Name ist Bruno Wolf und ich bin seit 15 Jahren hier und ich habe meine Arbeit getan. Tag für Tag. Und ich habe meinen Mund gehalten. Aber heute, heute muss es raus. Hey Boss, ich brauch mehr Geld. Yeah.

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1: Mit Melanie Wenig, guten Morgen. Der Start in die Sommersaison ist für die heimischen Touristiker nicht ganz so verlaufen wie gewünscht. Dennoch gibt es bei den Hotels und Pensionen in den ersten zwei Sommermonaten mit 1,5% ein leichtes Plus. Generell sparen die Menschen auch im Urlaub und gehen weniger oft essen oder sparen bei der Reisezeit und buchen in der günstigeren Nebensaison statt in der Hauptsaison, sagt uns die Hotelvereinigung. Die nächste Hitzewelle in Europa kommt in Fahrt. In Italien erwarten die Wetterdienste fast im ganzen Land Temperaturen von 35 bis 40 Grad. Die Hitze soll auch bis Ende nächster Woche anhalten. Dazu kommen erneut Tropennächte, also wenn die Temperaturen auch in der Nacht bei mehr als 20 Grad bleiben. Besonders für ältere oder kranke Menschen ist das belastend, warnen die Wetterforscher. Um die gespaltene Inselrepublik Zypern doch zu vereinen, versucht der scheidende UNO-Generalsekretär Guterres einen weiteren Anlauf. Von einer Stunde der Wahrheit reden Medien auf Zypern. Wenn Guterres

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1: Mit Alex Sücker. Noch keine gemähte Wiesen ist die heurige Sommersaison für die heimische Hotellerie. Das lässt der Hoteliersverband heute wissen. Nach einem sensationellen Start im Mai und Juni, inklusive Nächtigungsrekord, liegen die Hotels und Pensionen bei der Auslastung jetzt bei 85% des Vorjahresniveaus, sagt Martin Stanitz von der Hoteliersvereinigung.
2: Das macht auch die Prognose etwas schwieriger, weil die Leute immer kurzfristiger buchen, teilweise auch nur ein paar Tage vor dem Urlaub sich entscheiden, geht es dahin oder dorthin. Aber derzeit sind wir positiv gestimmt für ganz Österreich.
1: Auffällig ist auch, dass viele Urlauber heuer weniger ausgeben als sonst und immer öfter wird in der günstigeren Nebensaison gebucht. Einen guten Termin im Weißen Haus in Washington soll der ukrainische Präsident Volodymyr Zelensky nach eigenen Angaben in der Nacht gehabt haben. Angeblich hat US-Präsident Donald Trump der Ukraine die Lizenzen zur Herstellung von Patriot-Abfangraketen zugesichert. Zelensky hofft damit, dass die dringend benötigten Abwehrraketen schneller produziert werden können und er spricht von einem wichtigen Zeichen in Richtung Moskau. Die nächste Hitzewelle in Europa kommt in Fahrt. In Italien erwarten die Wetterdienste fast im ganzen Land heute Temperaturen von 35 bis 40 Grad. Die Hitze soll auch bis Ende nächster Woche anhalten. Dazu kommen erneut Tropennächte, also wenn die Temperaturen in der Nacht bei mehr als 20 Grad bleiben. Besonders für ältere und kranke Menschen ist das belastend, warnen Mediziner. Und wieder Aufregung um FIFA-Präsident Gianni Infantino. Jetzt will er Anteile der Fußball-Weltmeisterschaft an private Investoren verkaufen. Der Deal soll pro Jahr mehr als 4 Milliarden Euro in die FIFA-Kassen spülen. Und die Erlöse sollen laut Infantino wieder in den Fußball zurückfließen. Erste Rahmenvereinbarungen sollen schon unterzeichnet worden sein. Aber der Europäische Fußballverband UEFA ist klar dagegen. Damit werde eine Grenze überschritten, heißt es.
3: Und damit hallo zu Ihnen hinters Lenkrad. Das ist jetzt der U1 Verkehrsservice um 6:02. Schaut noch gut aus auf den Straßen. Sie kommen überall gut voran. Wir wünschen eine gute Fahrt. Heute meint die Sonne wieder richtig gut mit uns und übernimmt für viele Stunden die Regie. Am Vormittag, da können Richtung außer Fern zwar ein paar Wolken und vereinzelt auch ganz, ganz kurze Schauer vorbeischauen. Am Nachmittag wachsen dann entlang des Alpenhauptkamms größere Quellwolken in den Himmel und daraus können sich dann teilweise kräftige Gewitter entwickeln. Dazwischen bleibt es aber herrlich sommerlich bei 28 bis 34 Grad.

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1: Es ist Wochenhälfte, Mittwoch, der 29. Juli und jetzt haben wir es 6:03. Schönen guten Morgen. Wir bringen Sie rein in den heutigen Tag und verraten Ihnen nicht nur, wie die Sterne stehen in dieser Stunde, sondern wir haben natürlich auch das Bergwetter wieder für Sie. Das alles gibt's gleich. Davor müssen wir erst einmal munter werden. Und das gelingt doch am allerbesten mit Musik von Tom Jones und Natalie Holzner. Schönen guten Morgen.

0: Wir starten mit viel Schwung rein in den heutigen Mittwoch und am Berg. Da gibt es heute leicht labiles Wetter. Schauen wir es uns aber jetzt einmal im Detail ein bisschen an.
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0: Bis in den Nachmittag hinein ist es eigentlich überall noch sonnig und auch wenn relativ schnell über den Bergen Quellwolken entstehen, hat die Sonne das Sagen. Im Norden ziehen auch ein paar Quellwolken durch. Am Nachmittag, da werden die Quellwolken dann immer größer und ausgehend vom Hauptkamm bis zu den Lienzer Dolomiten steigt dann auch die Gewittergefahr. Dazu kann es auch vielerorts ziemlich kräftig regnen. Die Temperaturen in 2000 Metern erreichen wir heute zwischen 14 und 18 Grad. In 3000 Metern hat es um die 9 bis 12 Grad. Der Höhenwind, der bläst heute meistens schwach aus West bis Südwest. Wenn Sie also in die Berge gehen, dann heißt wieder mal die Devise, der frühe Vogel fängt den Wurm, lieber ein bisschen früher als später. Am Nachmittag können dann, wie gesagt, die Witter aufziehen. Wir wünschen ganz, ganz viel Spaß und kommen Sie wieder sicher zurück ins Tal.
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0: KG Strings, da möchte man fast schon ein bisschen tanzen jetzt in der Früh um 13 Minuten nach 6. Das ist Ihr Lieblingsradio U1 Tirol. Vielleicht tanzen Sie aber gerade nicht, sondern stehen vorm Spiegel und vorm Kleiderschrank und wissen nicht so recht, was soll man heute anziehen? Als kleine Orientierungshilfe. Es wird sommerlich heiß heute mit über 30 Grad und es scheint den ganzen Tag über die Sonne. Am Abend kann es ein bisschen gewittern, aber eigentlich ist es ziemlich warm, ziemlich schön, ziemlich sommerlich. Also, was wären denn so die Vorschläge?
1: Was muss man sich da zulegen? Die Sorellhosen, das sind die Hosen, wo der Schritt weiter unten ist, Flipflops.
2: Ja. Gescheite Bodenschlappen, ein fetziges Hemd und eine gescheite Bodenhose.
3: So eine Tunika ist super. Ich bin nicht so modebewusst. Es muss bequem sein.
4: Kurze Hose, kurzes Leiberl und ein paar nette Farben dazu.
5: Ein Blazer auf jeden Fall und eine schöne Hose dazu.
6: Eine weite, lange Bodenhosen.
7: Für Damen kurze Röcke.
0: Na, der Vorschlag mit der Badehose, der hat mir schon gefallen. Wenn Sie vielleicht heute Zeit haben, den Tag zu genießen, wenn Sie frei haben, dann wird es wahrscheinlich die Badehose. Naja, ich bin mir sicher, dass Sie das richtige Gewand für heute finden werden. Wir begleiten Sie auf jeden Fall. Dazu mit ganz viel U1-Musik. Vielleicht ist es auch eine Entscheidungshilfe. Brennholz jetzt mit Traktor.

0: Kerstin Ott auf Radio U1 Tirol. Es ist 20 Minuten nach 6. In Schäffer am Wilden Kaiser ist gestern am Nachmittag noch ein Waldbrand ausgebrochen. Wie da die aktuelle Lage ist, was da genau passiert ist, das gibt's in 10 Minuten in unseren ersten Tirol-Nachrichten mit Felix Pick.
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0: Ricky Nelson auf Radio U1 Tirol. Mittlerweile haben wir 6.30 Uhr und damit gibt's die ersten Tirol-Nachrichten mit Felix Pick.
1: Einen schönen guten Morgen.
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1: In Schäffer am Wilden Kaiser ist gestern Nachmittag ein Waldbrand ausgebrochen. Passanten haben Rauch aus dem Wald im Bereich Geisbach bemerkt und die Einsatzkräfte verständigt. Zahlreiche Feuerwehren sind ausgerückt, auch 3 Hubschrauber waren im Löscheinsatz. Heute gehen die Arbeiten weiter. Die Feuerwehr hat bereits einen Erkundungsflug mit der Drohne gestartet. Wir halten Sie über die aktuellen Entwicklungen natürlich am Laufenden. Die nächste Hitzewelle hat Tirol erreicht und die Gewerkschaft besteht einmal mehr auf einen besseren Schutz der Arbeitnehmerinnen. Angesichts der erwarteten Extremtemperaturen brauche es umfassende Maßnahmen in vielen Betrieben. Maximilian Ostweiler mit den Einzelheiten.
3: Laut einer Umfrage des ÖGB, an der sich 2400 Beschäftigte beteiligt haben, leiden knapp 2/3 oft oder fast täglich unter den hohen Temperaturen. Die Folgen für die Beschäftigten seien verheerend. Ab 35 Grad geht man von Leistungseinbußen von bis zu 50% aus. Der ÖGB Tirol fordert von der Politik deshalb einen umfassenden Hitzeschutzplan, der zum Beispiel verpflichtende Pausen in kühlen Räumen oder freie Tage ab einer gewissen Temperatur vorsehen könnte. Arbeitgeber sind gegenüber ihren Beschäftigten jetzt schon verpflichtet, für angenehme Raumtemperaturen zu sorgen. Demnach besteht bei Arbeiten mit einer geringen körperlichen Belastung eine Temperaturobergrenze in Arbeitsräumen von 25 Grad, bei normaler körperlicher Belastung von 24 Grad.
1: Und wer am frisch renovierten Sportplatz Hötting West Fußball spielt, läuft auf gemahlenen Olivenkernen. Das Granulat des Kunstrasens besteht aus den Überresten der Kerne, die bei der Olivenölproduktion entstehen. Im Gegensatz zu herkömmlichen Kunstrasen gelangt so kein Mikroplastik in die Natur und in umliegende Gewässer. Seit gestern ist der neue Platz untertags für die Allgemeinheit geöffnet. Kommende Woche will die Stadt noch die angrenzende Laufbahn renovieren.
0: Und damit liebe Grüße zu Ihnen hinters Lenkrad. Das ist der U1 Verkehrsservice um 7:02 und schaut gut aus. Polizei und Astfinag haben uns keine gröberen Störungen auf den Hauptverkehrsverbindungen in Tirol gemeldet. Gute Fahrt! Heute gibt die Sonne den Ton an und Wolken dürfen nur kurz mitspielen am Nachmittag. Da entwickeln sich entlang des Alpenhauptkamms einige Gewitter, die örtlich auch kräftig ausfallen können. Ansonsten bleibt sommerlich, warm vor allem und wir haben Höchstwerte zwischen 28 und 34 Grad heute. Heißt also, jetzt noch die kühleren Temperaturen ein bisschen genießen. Momentan ist es nämlich noch deutlich kühler. Bei Ihnen in der Wiltschenau messen wir 14 Grad, ebenso in Fis. In Lavand in Osttirol hat 16 Grad und in Baumkirchen gehen Sie bei 17 Grad vor die Tür jetzt.
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0: Udo Wenders holt uns raus aus dem Bett hier auf Radio U1 Tirol. Es ist jetzt 6.39 Uhr und naja, da ist es wieder mal Zeit, ein bisschen in die Sterne zu schauen. Gute Nachrichten heute für alle, die eine schwierige Aufgabe vor sich haben. Die Sterne, die stärken ihnen den Rücken. Ein guter Tag, um sich zu zeigen.
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0: Unterstützung gibt's von Felix Pick.
2: Schönen guten Morgen.
0: Legen wir mal los mit der ersten Hälfte, Widder bis Jungfrau. Die Widder, die starten heute mit einer extra Portion Tatendrang in den Tag und überraschen sich vielleicht selber mit ihrem Mut. Neue Ideen stoßen auf offene Ohren und ein kleines Lächeln öffnet heute mehr Türen als gedacht.
2: Die Stiere, die genießen heute die kleinen schönen Momente ganz besonders und sie merken, wie viel Kraft da drin steckt. Ein vertrautes Gespräch oder auch eine nette Begegnung sorgen für gute Laune und für ein angenehm warmes Gefühl.
0: Die Zwillinge sprühen heute vor Ideen und finden für fast jede Situation die passenden Worte. Wer offen auf andere zugeht, darf sich auf interessante Gespräche und vielleicht sogar auf eine kleine Überraschung freuen.
2: Und Überraschungen sind ja immer gut.
0: Ja.
2: Krebse, die strahlen heute eine besondere Ruhe aus, die auch auf andere ansteckend wirkt. Es lohnt sich, auf das eigene Bauchgefühl zu hören, damit liegt man heute fast immer richtig.
0: Ja, die Löwen, die stehen heute ganz natürlich im Mittelpunkt und dürfen ihre Stärken selbstbewusst zeigen. Ein bisschen Humor macht den Tag noch schöner und bringt andere ganz nebenbei zum Schmunzeln.
2: Und die Jungfrauen, die entdecken heute Lösungen, die anderen bisher verborgen geblieben sind. Manchmal reicht schon ein kleiner Perspektivwechsel aus, damit aus einer Herausforderung eine richtig gute Idee wird.
0: Ich würde sagen, den ersten Teil, den nehmen wir genauso, wie er ist. Jetzt gibt es ein bisschen Rambazamba mit den Grubertalern und dann gibt es Teil 2.

0: gespannt. Mit viel Schwung bringen wir sie rein in den heutigen Mittwoch.
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0: Die zweite Hälfte sind wir Ihnen noch schuldig. Wir schauen jetzt von den Wagen bis zu den Fischen. Die Wagen treffen heute genau den richtigen Ton und bringen Harmonie in viele Gespräche. Freundlichkeit zahlt sich aus und ein nettes Kompliment kommt heute garantiert von Herzen zurück.
2: Die Skorpione, die spüren heute besonders gut, welche Menschen ihnen wirklich wichtig sind. Gleichzeitig bringt der Tag eine angenehme Leichtigkeit mit sich, die auch zeigt, dass nicht immer alles bis ins Detail durchgeplant werden muss.
0: Die Schützen starten voller Neugier in den Tag und haben Lust, was Neues auszuprobieren. Wer heute spontan einer Idee folgt, könnte am Abend mit einer schönen Geschichte nach Hause kommen.
2: Bei den Steinböcken läuft heute vieles leichter, wenn sie sich auch einmal auf andere verlassen. Ein ungeplanter Moment sorgt für gute Stimmung und das zeigt auch, dass das Leben manchmal die schönsten Überraschungen bereithält.
0: Die Wassermänner überzeugen heute mit klugen Gedanken und frischen Ideen, die Eindruck hinterlassen. Ein offenes Gespräch bringt mehr in Bewegung als erwartet und sorgt für ein gutes Gefühl.
2: Und die Fische, die dürfen sich heute über viele kleine Glücksmomente freuen, die den Alltag verschönern. Wer sich zwischendurch bewusst eine kleine Auszeit gönnt, der startet dann mit neuer Energie in den restlichen Tag.
0: Ganz egal, was die Sterne sagen. Ich würde sagen, wir machen das Beste aus dem heutigen Mittwoch. Vielen Dank, Felix.
2: Gerne.
0: Und jetzt machen wir weiter mit der aktuellen von Semino Rossi.
3: Ist das

0: Bonnie Tyler, It's a Heartache. Und damit haben wir Ihnen gleich einen Ohrwurm mitgegeben am heutigen Mittwoch. Das ist Ihr Lieblingsradio U1 Tirol. Gleich, würde ich sagen, haben die Lumpenmander ein Motto für uns, das wir uns mitnehmen sollten in den heutigen Tag. Und zwar dieses hier. Wenn Sie was wollen, heute schön dranbleiben und bloß nicht locker lassen. Ausgespielt gibt's den Titel in wenigen Minuten hier auf U1.
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1: Mit Alex Ücker. Der Juli ist fast vorbei, Zeit für eine erste Zwischenbilanz im Sommertourismus. Der Start im Mai und Juni war sensationell, heißt es von vielen heimischen Hotels und Pensionen. Insgesamt liegt die Auslastung derzeit bei 85% des Vorjahresniveaus. Die Saison läuft gut, sagt Martin Stanitz von der Hotelvereinigung, auch wenn bei vielen Urlauberinnen und Urlaubern heuer Sparen angesagt ist.
2: Die zweite Flasche Wein wird seltener gekauft, es wird teilweise auch gespart an der Urlaubszeit sozusagen. Man verschiebt es in die Nebensaison, was auch ein guter Effekt ist sozusagen dann im Herbst und im Frühjahr.
1: Die meisten Gäste kommen aus Deutschland und auch aus Österreich selbst. Ein großes Minus gibt es bei Touristen aus dem arabischen Raum und aus Russland. Die Trockenheit wird für Österreichs Wasserkraftwerke immer problematischer. Beim größten Kraftwerksbetreiber, dem teilstaatlichen Verbund, liegt die Stromerzeugung aktuell gut 30% unter dem langjährigen Durchschnitt. Betroffen sind nicht nur die großen Flusskraftwerke an der Donau, Inn, Drau und Enns, sondern auch über 4000 Kleinwasserkraftwerke. Mehr als 1000 Mitarbeiter führender KI-Entwickler wünschen sich eine KI-Bremse. Sie warnen davor, dass KI außer Kontrolle geraten könnte. Zuletzt hat sich ein System selbstständig Zugang zum offenen Internet verschafft. In einem Brief fordern sie die US-Regierung heute auf, gemeinsam mit anderen Ländern strengere technische Regeln und Gesetze zu entwickeln. Und in der Fußball-Champions League bleibt Sturm Graz auf der Siegerstraße. Die Steirer haben das Rückspiel gegen den schottischen Fastmeister Hart am Abend mit 2:0 gewonnen, macht einen Gesamtscore von 6:0 und das bedeutet den Aufstieg in die dritte Runde.

0: Danke im Voraus und gute Fahrt. Die aktuellen Temperaturen, noch ist es fein kühl bei uns im Land. In Tarrenz messen wir momentan 15 Grad, ebenso in Safaus. In Rattenberg gehen sie derzeit bei 17 Grad vor die Tür und in Kartitz in Osttirol, da werden uns derzeit 12 Grad angezeigt. Sonnenbrille, ja unbedingt, Regenschirm sicherheitshalber auch mitnehmen. Heute, da scheint bei uns im Land die Sonne für viele Stunden, nur Richtung Westen schwindelt sich am Vormittag vielleicht ein kurzer Schauer dazwischen. Am Nachmittag wird es dann entlang des Alpenhauptkamms ein bisschen spannender sozusagen. Dort können sich nämlich kräftige Gewitter entwickeln. Sonst gibt es Sommer pur bei 28 bis 34 Grad. Morgen am Donnerstag legt der Sommer dann noch einmal eins drauf und schickt uns bis zu 37 Grad.
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0: Was bedeutet grün sein für den Parteichef der Grünen, Gebi Meyer? Der Frage gehen wir in dieser Stunde nach. Und damit jetzt erst einmal einen schönen guten Morgen und liebe Grüße an den Frühstückstisch, ins Bad oder ins Auto. Heute geht's weiter mit unseren Politgesprächen und wir haben gleich einen kleinen Vorgeschmack für Sie. Davor brauchen wir ein bisschen mehr U1-Musik, damit das Aufstehen ein bisschen leichter fällt. Schönen guten Morgen, feines Aufstehen!

0: Der Titel von Smokey aus den 70ern ist einmal wieder der Beweis dafür, dass Musik einfach nicht alt wird. Hören wir immer noch gern hier bei uns auf U1. Jetzt zu einem anderen Thema. Jetzt im Sommer, da wird's auch politisch. Natürlich immer ein bisschen ruhiger, alle sind ein bisschen im Urlaub, alle machen sich's ein bisschen fein, damit die Politik und viele wichtige Themen aber nicht so ganz aus dem Auge verloren werden, begleiten wir die Parteichefs in Tirol und wandern gemeinsam mit ihnen. Heute, da ist Kollege Fabian Strickner in unseren Sommergesprächen mit Gebi Meyer von den Tiroler Grünen unterwegs. Und zum Einstimmen für den Vormittag hören wir jetzt das U1 Polit.
1: Ja, weiter geht's mit den U1 Sommergesprächen heute mit Gebi Meyer von den Grünen. Mit Wandern ist es ein bisschen schwieriger. Gebi, du hast dich verletzt. Einmal zunächst die Frage, wie geht's da?
2: Es geht soweit gut. Ich darf abrollend belasten. Also ganz weit hupfe ich nicht, aber mit der Gondel laufen und jetzt ein bisschen im Sonnenschein mit dir spazieren, das geht sich aus.
1: Heute eben auf der Innsbrucker Seegrube haben wir natürlich auch unser Polit-Tris mit dabei. Drei schnelle Fragen an dich. Was bedeutet grün sein für dich, außer die Farbe am T-Shirt?
2: Also grün sein bedeutet für mich, Respekt vor Mensch und vor der Natur zu haben und allen Menschen eigentlich ein gutes Leben zu wünschen und sich dafür einzusetzen. Das ist grün für mich im Kern.
1: Abseits von der Politik bist du auch Bergretter. Wo zeigt sich der Bergretter auch hin und wieder in der politischen Arbeit?
2: Also ich nehme aus der ehrenamtlichen Tätigkeit in der Bergrettung ganz viel mit, wie man in einem Team zusammenarbeitet, wie man in schwierigen Situationen zusammenarbeitet, mit unerwarteten Situationen, dass man immer einsatzbereit ist. Und das sind schon viele Dinge, die man auch in der Politik gut brauchen kann, wo man Partei zum Beispiel gut führen kann. Also ich glaube, ich kann es auch wirklich nur allen empfehlen. Also neben dem, dass das ja wirklich Menschen hilft, hoffentlich, allen in der Politik empfehlen, selber auch irgendwo ehrenamtlich tätig zu sein. Das bringt einem auch für die Politik ganz viel für die Teamarbeit.
1: Und abschließend noch der Blick zum nächsten Jahr. Da finden die Landtagswahlen statt. Die Grünen waren ja schon mal in der Regierung. Wollen sie auch da wieder hin? Also was nimmt man sich vor?
2: Ja, also wenn man sich derzeit ÖVP und SPÖ in der Landesregierung anschaut und sich überlegt, was bleibt einem eigentlich in Erinnerung, was die an guten Projekten in den letzten Jahren zustande gebracht haben? Und wenn einem da nicht viel einfällt, dann muss man wirklich sagen, der Regierung fehlen offenbar Herz und Leidenschaft und die Grünen. Weil wenn die Grünen in der Regierung sind, dann geht jedenfalls was weiter. Und ich glaube, dass das Überwinden vom Stillstand für Tirol echt dringend wäre.
1: Ja, und mehr über den Gebi Meyer, die Tiroler Grünen und natürlich viele Tiroler Themen gibt es heute im U1-Sommergespräch.
0: Ganz genau, mehr darüber heute also zwischen 10 und 12 Uhr unbedingt einschalten, wenn Fabian Strickner gemeinsam mit dem grünen Parteichef Gebi Meyer wandern geht.

0: Die aktuelle von Volkspop. Es ist jetzt 18 Minuten nach 7. Hand aufs Herz. Es gibt diese kleinen Dinge im Alltag, die können einen richtig beschäftigen. Der Fleck, der einfach nicht raus will. Die Fuge im Bad, die trotz Schrubben nicht wirklich strahlt. Oder das Geräusch in der Speisekammer, bei dem man sich fragt, wer wohnt denn bitte da heimlich mit? Genau solche Fälle, die suchen wir jetzt.
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0: gehen wir es an, den heutigen Mittwoch. Das ist Radio U1 Tirol. Die Stubaier Polizei, die hat jetzt eine Einbrecherbande geschnappt. Wo diese Bande eingebrochen ist, was da genau passiert ist, das hören wir in 8 Minuten in den Tirol-Nachrichten um 7.30 Uhr mit Felix Pick.
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0: Gute Laune am Mittwoch in der Früh hier auf Radio U1 Tirol. Mittlerweile ist es 7:30 und damit Zeit für die Tirol-Nachrichten. Und die gibt's wieder von Felix Pick.
1: Und ich wünsche einen schönen guten Morgen.
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1: Die Stubaier Polizei hat eine Einbrecherbande geschnappt, die binnen kürzester Zeit in gleich 3 Wohnhäuser in Neustift eingebrochen sein soll. Die Einbrüche haben sich am Dienstagvormittag ereignet. Wenig später ist die Gruppe den Ermittlern ins Netz gegangen. Philipp Rappold vom Landeskriminalamt.
3: Man hat dann sofortige Fahndungsmaßnahmen eingeleitet, die dann auch positiv verlaufen sind. Gegen Mittag hat man dann schlussendlich 4 männliche Personen im Alter zwischen 44 und 57 festnehmen können, nachdem sie sich zuvor einer Kontrolle an einem eingerichteten Kontrollpunkt auf der B183 entzogen hatten.
1: Mit anderen Worten, die Verdächtigen sind an einer Polizeisperre einfach vorbeigerast. Das hat die Beamten hellhörig werden lassen. Im Zuge der Festnahme hat die Polizei auch Teile des Diebesguts sichergestellt. St. Anton am Arlberg wird am kommenden Wochenende wieder zum Treffpunkt der internationalen Radsportszene. Von Freitag bis Sonntag findet dort der 14. Arlberg Giro statt. Der Höhepunkt ist das ausgebuchte Hauptrennen am Sonntag über 142 Kilometer und mehr als 2400 Höhenmeter. Für die Gemeinde St. Anton am Arlberg ein wichtiges Großevent, wie Martin Ebster vom Tourismusverband weiß.
4: Das ist ein Wochenende, das extrem wichtig ist. Wir haben so ungefähr 6.000 bis 7.000 Nächtigungen dieses Wochenende und kommt natürlich die Wertschöpfung dazu, die die Teilnehmerinnen und Teilnehmer und zum Teil natürlich auch ihre Familien da im Ort erzeugen.
1: Bereits am Freitag und Samstag sorgen der Nightsprint und das internationale Radkriterium für Radsport-Action mitten im Ortszentrum von St. Anton. Und eine Polizeistreife hat gestern in Galtür einen Mopedfahrer aus dem Verkehr gezogen, der eine ganze Liste von Verstößen gleichzeitig begangen hat. Als ihn die Polizei erwischt hat, war er offensichtlich zu schnell unterwegs. Zuerst ist er vor den Beamten geflüchtet, danach hat sich herausgestellt, das Moped war gar nicht zugelassen. Der Lenker war leicht alkoholisiert und ein Drogentest war ebenfalls positiv. Außerdem hat der 27-Jährige nur einen Fahrradhelm getragen. Den Mopedführerschein hat er trotzdem nicht abgeben müssen. Der Fahrer hat nämlich gar keinen besessen.
0: Und damit sind wir bei Ihnen auf den Tiroler Straßen und beim Frühverkehr. Das ist der U1 Verkehrsservice um 7:35 und läuft gut momentan auf den Tiroler Straßen. Uns ist nichts Gröberes von Polizei und ASFINAG gemeldet worden. Wenn Ihnen jetzt vielleicht am Weg in die Arbeit was auffallen sollte, gerne jederzeit anrufen unter 052 42 61 030 30 und U1 Verkehrsreporter werden. Ich sag schon einmal vielen Dank im Voraus und kommen Sie gut an Ihr Ziel. Ein fast perfekter Sommertag wartet heute bei uns in Tirol. Viel Sonnenschein, sommerliche 28 bis 34 Grad und nur am Nachmittag können sich entlang des Alpenhauptkamms kräftigere Gewitter bilden. Also ruhig den Tag genießen, wenn es Ihnen möglich ist, aber den Himmel später, vor allem am Nachmittag, dann sicherheitshalber im Auge behalten. Und genießen heißt jetzt auch noch die bisschen kühleren Temperaturen. Momentan hat es in Grinzen 17 Grad, bei Ihnen in Flirsch messen wir 15 und in Bärwang und auch in Assling in Osttirol gehen Sie bei 16 Grad jetzt aus dem Haus.
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0: Eigentlich ein guter Vorschlag von Sigrid und Marina. Jeden Tag zum Feiertag machen. Sollten wir uns abschauen. Und jetzt schauen wir hier auf U1 in den Veranstaltungskalender.
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0: Nächste Woche, Donnerstag bis Samstag, lädt die Schützenkompanie Hart zum 24. Harter Auffest ein. Am Donnerstag ab 17 Uhr gibt's Kinderprogramm und ab 20 Uhr das Platzkonzert der Bundesmusikkapelle Hart. Am Freitag spielen ab 20 Uhr Hannes and Friends, Chila und Sunseiten sowie am Samstag die Toten Lederhosen und DJ InStyle. Von Dienstag bis Freitag wird die Uraufführung von Notburga bei den Schlossbergspielen in Rattenberg gespielt. Beginn ist jeweils um 21 Uhr. Alle Infos finden Sie unter www.schlossbergspiele-rattenberg.at. Und am Samstag präsentiert Gary der Klostertaler die Alpengaudi 2026 am Muttersberg in Bludenz auf 1401 Meter. Für Musik sorgen unter anderem Gary der Klostertaler mit seiner Tochter Selina, die Jazz-Gitti, Rainer Kirsten, Liane und Rosanna Rocci. Alle Infos unter www.alpengaudi.at.
1: Wir geben auch Ihre Veranstaltung bekannt. Rufen Sie uns an unter 052 42 61 030. 052 42 61 030.
0: Jetzt gibt's die rostigen Flügel und danach schauen wir, was sich sportlich derzeit im Land so tut.

0: So, und jetzt kommen wir in Bewegung. Es ist 7.44 Uhr.
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0: Dazu bei mir Felix Pick.
2: Noch einmal einen schönen guten Morgen.
0: Wir starten mit Triathlon. Da hat Cheppe Keindl aus Bad Hering einen sensationellen 6. Platz in der höchsten Rennkategorie geschafft.
2: Ja, in der WM-Serie. Das ist im Triathlon ein bisschen vom System her wie bei der Formel 1 bei der WM. Also Weltmeister wird der Beste aus insgesamt 10 Rennen in dem Fall. Und da hat Cheppe Keindl eben am Wochenende seine persönliche Bestmarke geknackt als 6. und dementsprechend motiviert blickt da auch auf sein persönliches Saison-Highlight voraus.
3: Mitte September, das, sagen wir mal, wichtigste WM-Rennen für mich, weil da die Strecke, sagen wir mal, auf mich zugeschneidert ist. Das ist in Tschechien, in Karlsbad, und da ist jetzt der volle Fokus. Bin jetzt einen Monat in St. Moritz auf Höhentrainingslager extra auf das Rennen, ja. Und die ganze Vorbereitung ist darauf hingerinnt.
2: Ja, und das große Fernziel für Cheppe Keindl, das bleiben die Olympischen Spiele in L.A. in 2 Jahren. Da ist er also auf einem guten Weg.
0: Dann zum Fußball. Gestern Abend hat Sturm Graz weiter um den Einzug in die Champions League gekämpft.
2: Gegen Heart of Midlothian aus Schottland. Und da hätte es für die Grazer eigentlich kaum besser laufen können. 2:0 haben sie in Edinburgh gewonnen. Und somit lautet dann der Endstand nach dem Hin- und Rückspiel insgesamt 6:0. Und als nächstes trifft Sturm Graz am Samstag dann beim Auftakt in die Bundesliga im Tivoli auf die WSG Tirol.
0: Und jetzt am Schluss noch eine schöne Meldung. Henrik Christoffersen ist wieder Papa geworden.
2: Ja, der Skistuperstar, der hat eine Tochter bekommen. Linnea heißt die kleine Schwester von Christoffersens erstem Kind, dem Emil.
0: Und die wird ihren Papa wahrscheinlich Ende Oktober dann in Sölden anfeuern zum Saisonauftakt.
2: Ganz bestimmt, da wird sie schon jubeln wahrscheinlich.
0: Das hoffen wir auf jeden Fall. Vielen Dank, Felix.
2: Gerne.
0: Und jetzt gibt's Ricky e Poveri für Sie.

0: bisschen was Italienisches jetzt in der Früh hier auf Radio U1 Tirol. Und gleich haben wir einen Titel, in dem es um einen Mann geht, der verlassen wird, resigniert und dann eine andere Frau wieder lieben kann, die in ihr Leben tritt. Der Titel ist von Roland Kaiser und in wenigen Minuten hören wir auch, welcher Titel genau damit gemeint ist. Und ich bin mir sicher, den kennen wir alle.
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1: Mit Alex Sücker. Die historisch niedrigen Pegelstände der Donau und anderer Flüsse in Ober- und Niederösterreich haben schwere Auswirkungen auf die Fische. Viele Jungfische sterben, heißt es etwa aus der Wachau. Das Problem wird von Tag zu Tag dramatischer. Das Fischsterben reißt auch die kleinen Lebewesen am Bachgrund mit sich, von denen sich Fische ernähren. Halbzeit im Sommertourismus. Nach einem sehr guten Start im Mai und Juni hoffen die heimischen Hotels und Pensionen jetzt auch auf ein gutes Finale. Eine Prognose ist schwierig, auch weil immer kurzfristiger gebucht wird, sagt Martin Stanitz von der Hotelvereinigung. Und auffällig ist, dass bei vielen Urlauberinnen und Urlaubern heuer Sparen angesagt ist. Zu den Gewinnern zählen daher Ein- und Zwei-Sterne-Hotels sowie Ferienwohnungen.
2: Dort sehen wir den allerstärksten Boom. Das ist noch einmal um ein Vielfaches höher als in der Gesamtsumme. Also da sieht man ein Plus von 10%. Das ist schon ein gewaltiger Unterschied. Ich denke, das ist schon eine Auswirkung der spürbaren Krise der vergangenen Jahre.
1: Die meisten Gäste kommen aus Deutschland und aus Österreich selbst. Ein großes Minus gibt es bei Touristen aus dem arabischen Raum und aus Russland. Auch auf der beliebten griechischen Insel Paros kämpfen die Feuerwehren jetzt gegen einen großen Waldbrand. Erste Dörfer mussten bereits evakuiert werden. Bewohner und Touristen wurden aufgerufen, an die Strände zu flüchten. FIFA-Boss Gianni Infantino sorgt wieder für Diskussionen. Jetzt will er Anteile der Fußball-Weltmeisterschaft an private Investoren verkaufen. Der Deal soll pro Jahr mehr als 4 Milliarden Euro in die FIFA-Kassen spülen. Die Erlöse sollen laut Infantino wieder in den Fußball zurückfließen. Der Europäische Fußballverband UEFA ist klar dagegen und spricht von einer Grenzüberschreitung.
3: Wir sind damit bei Ihnen auf den Tiroler Straßen. Das ist jetzt der U1-Verkehrsservice um 8.02 Uhr und läuft gut im Frühverkehr und sind keine gröberen Staus und Störungen gemeldet worden. Kommen Sie gut an Ihr Ziel. Heute gibt die Sonne ganz klar den Ton an und sorgt für beste Sommerlaune erst gegen Nachmittag. Da bauen sich entlang des Alpenhauptkamms größere Quellwolken auf, die stellenweise mit Blitz und Donner für ein kurzes, aber kräftiges Gastspiel sorgen können. Mit 28 bis 34 Grad wird es ordentlich warm. Da freut sich das Eis, dass es so schnell gegessen wird. Also ein Eis gönnen heute mit Sonnenbrille und ganz viel Sonnencreme. Sollte sich ausgehen. Und am besten jetzt noch die kühle Luft in die Wohnung oder ins Haus lassen. Noch ist es nämlich nicht so heiß. Bei Ihnen in Rettenschöss hat es momentan zum Beispiel 18 Grad, ebenso bei Ihnen in Axams. In Lech-Aschau messen wir 19 Grad und in Siljan, da werden uns derzeit 14 Grad angezeigt. Morgen wird es dann noch einmal heißer mit ganz, ganz viel Sonnenschein und Temperaturen bis zu 37 Grad.
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3: 142 Kilometer radeln und das jetzt im Hochsommer. Wie verrückt muss man eigentlich sein? Schönen guten Morgen. Fein, dass wir Sie begleiten dürfen. Und ganz nebenbei dann auch noch 2500 Höhenmeter bezwingen. Beim Arlberg-Giro, da laufen

0: Gigi Anderson begleitet uns hier auf U1. Es ist jetzt 8.11 Uhr. Am Wochenende, da wird in St. Anton am Arlberg wieder fleißig geradelt. Und das in ziemlich großen Rahmen. Stimmt's, Felix?
1: Ganz genau, und zwar am Freitag startet da schon nämlich das Radsportfestival Arlberg Giro bis Sonntag. Nehmen Hobbyathleten, erfahrene Stammgäste und auch prominente Namen der Szene da daran teil, und die müssen eine Strecke von 142 Kilometern und 2500 Höhenmetern bezwingen.
0: Wahnsinnig. Die Planungen für dieses Ereignis sind sehr umfassend und die beginnen schon in den Wintermonaten, wie uns Martin Ebster vom Tourismusverband St. Anton am Arlberg verraten hat.
2: Die Vorbereitungen sind ziemlich intensiv, die gehen tatsächlich schon seit der Wintersaison, aber das spitzt sich natürlich jetzt in dieser Woche alles zu. Es muss der ganze Ort hergerichtet werden, damit alle Zielräume dastehen, damit auch die Ausstellungsfläche bereit ist. Und man hat immerhin eine 150 Kilometer lange Strecke, die man absichern muss, die man beschildern muss. Und da geht es jetzt in der ganzen Woche richtig ordentlich zu.
0: 142 Kilometer radeln die Teilnehmer bei diesem Wettbewerb. Wie du schon gesagt hast, das ist ja eine ganz schöne Strecke, gerade jetzt im Hochsommer.
1: Und wie im vergangenen Jahr muss man auch heuer wieder auf die Ausweichstrecke zurückgreifen, weil die Originalroute, die ist immer noch gesperrt, aber auch die Alternative, die hat es natürlich in sich.
2: Ja, wir haben die gleiche Strecke wie im letzten Jahr, nicht die Originalstrecke, da ja die Silreuther Hochalpenstraße mal eine Zeit lang gesperrt ist, und wir haben das große Glück, dass wir diese Ausweichstrecke wieder nutzen dürfen, die eine ganz besondere Herausforderung stellt. Sie ist zwar ein bisschen kürzer als die andere Strecke, aber hat einige Steilpassagen drin, die unglaublich herausfordernd sind.
0: Und ich kann mir vorstellen, die Plätze bei diesem Radsportwettbewerb, die sind heiß begehrt.
1: Der Hauptbewerb, der ist sogar schon seit Monaten restlos ausgebucht. Da stehen noch viele auf der Warteliste.
2: Wir sind mit den 1500 völlig ausgebucht, eigentlich seit Jänner. Und wir haben einen Haufen Leute, die noch darauf gewartet hätten, dass vielleicht ein Startplatz frei wird. Da warten, glaube ich, 300, 400 Leute noch. Aber das geht sich leider nicht mehr aus, weil wir ja vom Land Tirol und vom Land Vorarlberg diese 1500er Grenze haben.
0: Naja, dann halt diesmal anfeuern und vielleicht beim nächsten Mal mitradeln. Wir freuen uns auf jeden Fall auf ein spannendes Rennen und wünschen den Athletinnen und Athleten ganz, ganz viel Spaß und dass sie nicht eingehen bei dieser Hitze am Wochenende.
1: Könnte passieren.
0: Ja. Nein, bestimmt nicht.
1: Sind ja gut trainiert alle.

0: die aktuelle von Ammanno und gleich gibt's ganz viel Gefühl hier auf U1 von Bernhard Brink.
1: Wir sind stärker als die Ewigkeit.
0: Und die Tiroler Alpenkavaliere, die schwelgen gleich so ein bisschen in Erinnerungen und denken an eine ganz bestimmte Zeit zurück. Und zwar an jene, in der Dauerwellen mit extrem kleinen krausen Locken der letzte Schrei waren.
2: Und dann vermiss ich sie, die Zeit vom Mini-Blie, die Zeit der Glocken.
0: Beides gleich ausgespielt hier auf U1.
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0: Und jetzt haben wir es 8.30 Uhr und damit bringen wir Sie wieder auf den neuesten Stand, was sich bei uns im Land so tut. Das sind die Tirol-Nachrichten mit Felix Pick.
1: Und ich wünsche einen schönen guten Morgen.
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1: In Schäffau am Wilden Kaiser kämpft die Feuerwehr gegen einen Waldbrand. Die Flammen sind gestern aus noch ungeklärter Ursache im Bereich Geisbach ausgebrochen. Einsatzleiter Alexander Schulz zur aktuellen Situation.
3: Also um 6 Uhr ist Lageerkundung gemacht worden mit dem Drohnenteam. Es ist keine weitere Ausbreitung von gestern Abend bis heute festgestellt worden. Jetzt wäre es wieder mit 2 Hubschrauber Material und Wasser geflogen für die Bodenbrandbekämpfung vor Ort.
1: Momentan sind zwischen 50 und 60 Einsatzkräfte vor Ort. Das Feuer betrifft eine Fläche von etwa 7000 Quadratmetern im steilen, unwegsamen Felsgelände. Für Häuser bestehe keine Gefahr. Der Wasserverbrauch in Tirol ist in den letzten 35 Jahren in absoluten Zahlen deutlich gestiegen. Relativ, also pro Einwohner gesehen, brauchen die Tirolerinnen heute aber um rund ein Sechstel weniger Wasser als Anfang der 90er Jahre. Laut Stefan Wild von der Abteilung Wasserwirtschaft des Landes Tirol erkennt man an dieser Statistik, dass gewisse Wassersparmaßnahmen durchaus wirken.
4: Jeder weiß, dass sich die Waschmaschine, der Geschirrspüler, alle möglichen Haushaltsgeräte entwickelt haben, dass sie mit weniger Wasser vergleichbare Leistungen zustande bringen. In diesen Zahlen sind auch enthalten eine ganze Reihe von Betrieben, die nicht nur Trinkwasser, sondern auch Nutzwasser brauchen. Und wenn die wassersparende Technologien einsetzen, dann wirkt sich das natürlich auch im durchschnittlichen Verbrauch aus.
1: Trotzdem erwartet der Experte für die Zukunft einen leichten Anstieg des Pro-Kopf-Verbrauchs von Wasser in Tirol. Das liegt unter anderem an der weiter steigenden Lebensqualität mit zum Beispiel mehr Wellnessbereichen oder Pools, die ebenfalls viel Wasser benötigen. Und Schockmoment gestern für eine 86-Jährige in Hall. Sie hat eine Fußgängertreppe mit der Parkplatzausfahrt verwechselt und ist mit ihrem Auto ein Stück die Treppe hinuntergefahren. Nachdem sie ihren Irrtum bemerkt hat, sind die Vorderreifen des Autos auf den Stufen gestanden. Das Heck ist frei in der Luft gehangen. Die Feuerwehr hat das Auto dann in der Schräglage gesichert. Verletzt worden ist zum Glück niemand.
0: Und damit sind wir auch gleich auf den Tiroler Straßen. Das ist der U1 Verkehrsservice um 8.32 Uhr. Es ist zwar schon einiges los bei uns auf den Straßen, aber nennenswerte Probleme sind uns von Polizei und ASFINAG und auch von Ihnen nicht gemeldet worden. Wenn jetzt doch noch was auffällt, gerne anrufen unter 052 42 61 030 30. Vielen Dank schon einmal im Voraus und kommen Sie gut an Ihr Ziel. Die Sonnencreme darf heute Überstunden machen sozusagen, weil die Sonne, die zeigt sich die meiste Zeit von ihrer besten Seite heute. Erst am Nachmittag wird es entlang des Alpenhauptkamms ein bisschen lebhafter. Dort sind einzelne, teils kräftige Gewitter möglich. Dazwischen weht nur schwacher bis mäßiger Wind und die Temperaturen, die steigen auf bis zu 34 Grad. Momentan messen wir in Ampass 20 Grad und bei Ihnen in Strengen hat 17 Grad, ebenso in Oberndorf und auch in Abfaltersbach in Osttirol hat es derzeit 17 Grad.
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0: Ja, Andreas Gabalier kann offensichtlich auch Italienisch, gemeinsam mit Pietro Basile.
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2: 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Unsere heutige Frage lautet:
0: Warum müssen manche Menschen eigentlich genau dann niesen, wenn sie in die Sonne schauen? Oft einmal niesen Menschen, wenn es sie scheinbar blendet, ohne dass sie zum Beispiel krank sind. Aber woran liegt das? Felix, du hast dir das für uns angeschaut.
3: Das ist tatsächlich ein genetischer Reflex. Rund jeder vierte Mensch hat diesen sogenannten photischen Niesreflex. Forschende gehen davon aus, dass dabei der Sehnerv und ein Gesichtsnerv, der also auch für diesen Niesreflex verantwortlich ist, dass die besonders eng beieinander liegen. Und trifft jetzt helles Sonnenlicht auf die Augen, dann können diese starken Signale gewissermaßen vom Sehnerv auf den Niesnerv überspringen und schon muss man niesen.
0: Das heißt, manche haben diesen Reflex einfach und andere eben nicht.
3: Genau.
0: Gefährlich ist das übrigens nicht, nur manchmal ein bisschen unpraktisch.
3: Ja, ich gehöre übrigens auch zu diesen Sonnennießern. Also da wird es diese Woche noch ein paar Hatschis von mir geben, denke ich.
0: Dann wird das so klingen.
3: Genau so.
0: Vielen Dank, Felix.
3: Gerne.
0: Und jetzt gibt's ein Espresso. Brauchen wir jetzt in der Früh. Vom Josch.

0: Der Josch begleitet uns hier auf Radio U1 Tirol. Ja, wir haben alle wahrscheinlich daheim diesen einen Fleck, den wir einfach nicht mehr rauskriegen. Oder vielleicht irgendwelche Fugen, ob es im Bad, in der Küche oder wo auch immer ist, wo wir schon 100-mal gefühlt drüber geschrubbt haben und die werden einfach nicht mehr sauber. Oder vielleicht haben wir auch unangenehme Mitbewohner, ein paar Tierchen, die sich vielleicht in der Speisekammer oder auch im Keller bequem machen. Und genau solche Fälle suchen wir jetzt.
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0: 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Hartnäckigen Schmutz oder auch Schädlinge, die wir bei uns im Haus haben. Die wissen, was man tun muss und haben praktische Tipps rund ums Zuhause. Also, vielleicht gibt's auch bei Ihnen daheim so eine kleine Baustelle, die Sie eigentlich schon lange erledigen wollten, aber irgendwie noch nicht dazu gekommen sind. Auf der To-Do-Liste einfach noch nicht abgehakt. Wenn Sie sowas haben, erzählen Sie uns gern davon. Schicken Sie uns Ihren persönlichen Problemfall per Mail an office@u1-radio.at oder auch gerne an die WhatsApp-Nummer 052 42 61 030. 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Also, keine Zeit verlieren und am besten jetzt gleich anmelden. Wir wollen wissen, wo bei Ihnen zu Hause die Problemstellen sind.

0: so geht's uns doch allen. Was man nicht wissen, macht uns keine Problemchen. 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Wir haben es jetzt 8.51 Uhr und zu den Weltnachrichten um 9 Uhr begleiten uns jetzt unter anderem der Gilbert und John Kindek.
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1: Mit Alex Ücker. Zu wenig, zu kurz. Die zunächst freiwillige Verlängerung des Zivildienstes kommt nicht überall gut an. Der Samariterbund etwa hätte sich 12 Monate Zivildienst gewünscht. Die Diakonie findet, dass Zivil- und Wehrdienst gleich lang sein sollten. Auch die für den Zivildienst zuständige Ministerin Claudia Bauer von der ÖVP ist mit dem Ergebnis nicht ganz zufrieden und will deshalb in die Qualität investieren.
2: Und gerade deswegen ist es wichtig, dass wir ihn nicht einfach nur fortschreiben und verlängern. Jetzt einmal in erster Linie freiwillig und wahrscheinlich eben dann auch verpflichtend, sondern dass wir auch in der Qualität im Einsatz vieles verbessern, dass wir uns darauf konzentrieren, dass die jungen Männer auch Ausbildungen im Rahmen des Zivildienstes machen können, so wie jetzt zum Beispiel schon die Sanitäterausbildung.
1: Die Ministerin präsentiert heute die aktuellsten Zahlen zum Zivildienst. Schon jetzt ist klar, dass ab 2040 jährlich 4.000 Zivis fehlen werden. Die nächste Hitzewelle steht bevor. In Italien erwarten die Wetterdienste schon heute Temperaturen von 35 bis 40 Grad. Die Hitze soll bis Ende nächster Woche anhalten. Dazu kommen erneut Tropennächte. Das sind Nächte, in denen die Temperaturen in der Nacht bei mehr als 20 Grad bleiben. Besonders für ältere oder kranke Menschen ist das belastend, warnen Mediziner. Halbzeit im Sommertourismus. Nach einem sehr guten Start im Mai und Juni hoffen die heimischen Hotels und Pensionen jetzt auch auf ein gutes Finale. Eine Prognose ist schwierig, auch weil immer kurzfristiger gebucht wird. Aktuell liegt die Auslastung bei 85% des Vorjahresniveaus. Und Öffi-Nutzer als Paketboten. Diese Idee ist in Wien offenbar nicht aufgegangen. Das Pilotprojekt Öffi-Packerl wurde nach 1,5 Jahren wieder eingestellt. In dieser Zeit sind nur 120 Pakete transportiert worden. Der Plan war, dass Fahrgäste Pakete an Straßenbahnstationen abholen und an einer anderen Station wieder abgeben. Das Projekt wurde mit 1,2 Millionen Euro gefördert.
3: Und damit sind wir bei Ihnen auf den Tiroler Straßen. Das ist der U1 Verkehrsservice um 9:02 und schaut nach wie vor gut aus auf den Tiroler Straßen. Es ist ruhig. Polizei und ASFINAG haben uns nichts gemeldet. Wir wünschen eine gute Fahrt. Die aktuellen Temperaturen bei uns im Land. Noch ist es angenehm kühl, relativ kühl. In Oderns messen wir 19 Grad, in Jochberg hat es 18. Bei Ihnen in Zirl messen wir derzeit 21 Grad und in Osttirol, in Nussdorf-Deband, hat es derzeit ebenfalls 21 Grad. Heute serviert uns das Land einen Sommertag, fast wie aus dem Bilderbuch. Ganz viel Sonnenschein, warme Temperaturen und nur ein paar Wolken, die sich zwischendurch ins Bild hineinschwindeln. Am Nachmittag, da können sich entlang des Alpenhauptkamms allerdings kräftige Gewitter zusammenbrauen. Der Himmel, der sorgt also ganz, ganz kurz für Action, kann man sagen, bevor dann wieder Ruhe einkehrt. Die Temperaturen, die steigen auf 28 bis 34 Grad. Und morgen heißt es dann noch mehr Sonne, noch mehr Hitze und stellenweise bis zu 37 Grad. Der Sommer kennt derzeit also wirklich keine halben Sachen.
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3: 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Das war's damit mit der heutigen Frühsendung hier bei uns. Ich hoffe, Sie sind jetzt mittlerweile munter und mit ganz viel guter Laune in diesen heutigen Mittwoch gestartet. Anna-Maria Rödig sagt damit Danke fürs Einschalten. Ab 11 Uhr, da meldet sich dann Fabian Strickner hier im Programm. Er ist im Zuge des Politgesprächs heute mit dem grünen Parteichef Gebi Meyer beim Wandern unterwegs. Und in der Zwischenzeit versorgen wir Sie mit ganz, ganz viel von Ihrer Lieblingsmusik. Mungo Cherry mit dabei in dieser Stunde, Beatrice Egli, die Meierhofner oder auch die Armee.

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1: Im Nachrichtenstudio Felix Pick, es ist jetzt 9.30 Uhr. Die Stubaier Polizei hat eine Einbrecherbande geschnappt, die binnen kürzester Zeit in gleich 3 Wohnhäuser in Neustift eingebrochen sein soll. Die Einbrüche haben sich am Dienstagvormittag ereignet. Wenig später ist die Gruppe den Ermittlern ins Netz gegangen. Philipp Rappold vom Landeskriminalamt.
2: Man hat dann sofortige Fahndungsmaßnahmen eingeleitet, die dann auch positiv verlaufen sind. Gegen Mittag hat man dann schlussendlich 4 männliche Personen im Alter zwischen 44 und 57 festnehmen können, nachdem sie sich zuvor einer Kontrolle, einem eingerichteten Kontrollpunkt auf der B183 entzogen hatten.
1: Mit anderen Worten, die Verdächtigen sind an einer Polizeisperre einfach vorbeigefahren. Das hat die Beamten hellhörig werden lassen. Im Zuge der Festnahme hat die Polizei dann auch Teile des Diebesguts sichergestellt. Alte Reifen- und Benzinkanister, das hat ein Wanderer im Naturpark Karwendel entdeckt. Der Müll ist nördlich des Gleierschsattels gelegen und dürfte bei Bergfeuern übrig geblieben sein. Alte Autoreifen waren früher ein beliebter Brennstoff für die Brauchtumsfeuer. Das Team des Naturpark Karwendel hat den Müll zusammengetragen. Ein Hubschrauber soll das Zeug ins Tal fliegen. Und der Bad Heringer Triathlet Cheppe Keindl freut sich über sein bestes Karriereergebnis bei der WM-Serie. Beim Sprint-Triathlon in London hat er Platz 6 belegt. Das ist davor noch keinem Österreicher gelungen. Jetzt bereitet sich Cheppe Keindl auf seinen persönlichen Saisonhöhepunkt vor.
3: Mitte September, das sagen wir mal wichtigste WM-Rennen für mich, weil da die Strecke, sagen wir mal, auf mich zugeschneidert ist. Das ist in Tschechien, in Karlsbad. Und da ist jetzt der volle Fokus. Bin jetzt einen Monat in St. Moritz auf Höhentrainingslager extra auf das Rennen, ja. Und die ganze Vorbereitung ist darauf hingehend.
1: Großes Fernziel für ihn sind die Olympischen Spiele in 2 Jahren. Soweit das Wichtigste aus Tirol.
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1: Mit Alex Sücker. Die neue Verkaufsidee der FIFA sorgt heute für Diskussionen. FIFA-Boss Gianni Infantino will ja Rechte der Fußball-WM für Milliarden an private Investoren verkaufen. Der neue britische Premier Andy Burnham hält gar nichts davon. Die WM ist kein Produkt, sie ist der großartigste Wettbewerb der Welt, sagt er in einem Instagram-Video.
2: The World Cup is not a product. It is the greatest competition in the world and it was never anyone's to sell.
1: Sie ist unverkäuflich, sagt Burnham. Auch Ex-FIFA-Chef Josef Blatter und auch die UEFA warnen heute davor, den Fußball zum Geschäftsmodell zu machen. Ein Donaukreuzfahrtschiff ist in Bulgarien auf Grund gelaufen. Die 200 Menschen an Bord mussten an Land gebracht werden. Die Gründe für das Auflaufen waren schlechte Sicht und der niedrige Wasserstand der Donau. Die freiwillige Verlängerung des Zivildienstes kommt nicht überall gut an. Der Samariterbund etwa hätte sich verpflichtende 12 Monate Zivildienst gewünscht. Auch die für den Zivildienst zuständige Ministerin Claudia Bauer von der ÖVP ist mit dem Ergebnis nicht ganz zufrieden. Sie präsentiert aktuell die Zahlen zum Zivildienst. Schon jetzt ist klar, dass ab 2040 jährlich 4.000 Zivis fehlen werden. Unbekannte sind in das neue Rathaus von Linz eingebrochen. Sie wollten offenbar die Stadtkasse leerräumen. Nachdem sie ein Fenster aufgehebelt und im Gebäude waren, ist aber der Alarm losgegangen. Die Täter konnten flüchten, von ihnen fehlt jede Spur.
3: Hallo zu Ihnen hinters Lenkrad. Das ist der U1 Verkehrsservice um 2:02 Uhr. Und es ist einiges los auf den Straßen, aber gröbere Probleme gibt's aktuell keine. Zumindest laut Polizei und ASFINAG. Wenn Ihnen was auffallen sollte, gerne jederzeit melden unter 052 42 61 030 30. Wir geben's dann weiter. Vielen Dank im Voraus und gute Fahrt. Sonnenbrille nicht vergessen. Heute zeigt sich der Sommer nämlich noch einmal von seiner schönsten Seite. Viele Stunden scheint die Sonne, nur ein paar Wolken mischen sich zeitweise dazu. Am Nachmittag, da wachsen entlang des Alpenhauptkamms dann größere Quellwolken in den Himmel und daraus können sich dann einzelne, teilweise aber ziemlich kräftige Gewitter entwickeln. Abseits davon bleibt es aber freundlich. Der Wind, der weht heute nur schwach bis mäßig und die Temperaturen, die steigen auf 28 bis 34 Grad. Und es wird immer heißer bei uns. Momentan messen wir in Natters 25 Grad, ebenso bei Ihnen in Roppen und in Schwoich hat es derzeit 24 Grad. Morgen, da dreht der Sommer die Heizung dann noch einmal ein bisschen rauf. Bei viel Sonnenschein werden 36 bis 30 Grad, vereinzelt sogar 37 Grad möglich. Nur über den Bergen Osttirols könnte sich am Nachmittag ganz vereinzelt ein kurzer Schauer bilden.
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5: Ja, und für die dritte Folge geht es heute bei uns hoch hinaus. Wir sind heute unterwegs mit Gaby Meyer von den Tiroler Grünen. Und da ist Wandern nicht so einfach. Gaby, mal einen feinen Vormittag zunächst.
6: Danke für die Einladung. Servus auf der Kurm.
5: Ja, Gaby, du hast dich eben verletzt, deswegen wandern natürlich nicht, aber du hast einen sehr schönen Platz ausgesucht, muss ich sagen.
6: Ja, also tatsächlich war ich im Sommer natürlich viel lieber auch zu Fuß unterwegs oder mit dem Rad unterwegs. Ich brauche das auch, ich mag die Bike. Ich bin heuer im Sommer jetzt mit dem Radl geflogen, in einem Kreisverkehr auf so Öllacken ausgerutscht. Jetzt habe ich mir Oberschenkel gebrochen, bin im Moment noch mit Krücken unterwegs. Und umso mehr freut habe ich, dass du mir überredet hast, dass wir trotzdem auffahren. Mein Vorschlag war Hofgarten. Da hast du gesagt, nein, auf für ein Bike.
5: Ja, wir sind eben bei der Innsbrucker Seegrube bei perfektem Wetter und Top-Ausblick und werden in den nächsten beiden Stunden natürlich einiges besprechen mit dem Gaby Meyer. Jetzt starten wir mal mit Musik und wünschen damit einen feinen Vormittag.

0: Das ist das UNS Sommergespräch heute mit Gaby Meyer von den Grünen, direkt von der Innsbrucker Seegrube. Wir haben es uns gemütlich gemacht auf einem Bankel. Der Gaby hat einen Kaffee, ich und ein Skiwasser, und wir quatschen ein bisschen natürlich über Politisches, aber wollen zunächst, Gaby, mit dir natürlich auch ein bisschen über den Gesundheitszustand sprechen. Es war ja in den Medien, dass du dich verletzt hast bei einem Unfall, Fahrradunfall in Spanien. Wie geht es da mittlerweile nach rund 2 Wochen?
1: Soweit, so gut. Ich merke wieder mal, also es ist ja nicht mein erster Unfall, ich habe schon ein oder zwei Sachen leider ausprobiert. Man braucht wahnsinnig viel Geduld, und was man total schnell merkt, ist ja auch, das hat ja nicht nur immer Folgen für einen selber, sondern auch immer für alle Angehörigen. Und jetzt dauert es bei mir ein paar Wochen. Ich habe höchsten Respekt vor allen pflegenden Angehörigen, die sich da um Leute kümmern, ungewollt, plötzlich, ungeplant, und da Zeit sich nehmen und müssen, oft total beeindruckend, und ich bin so froh, dass sich Leute um mich kümmern, und deswegen geht's schon.
0: Gebe mir ja also bestens versorgt. Wie ist das generell zugegangen? Es war jetzt, glaube ich, gar nicht so ein spektakulärer Unfall, sondern eigentlich ein bisschen unglücklich, oder?
1: Also so wie die meisten Unfälle, glaube ich, eigentlich überhaupt nicht spektakulär. Wir sind in San Sebastian in Nordspanien, wir sind mit dem Fahrrad am Jakobsweg unterwegs gewesen und sind im Stadtverkehr, im Kreisverkehr von so einem Ölfleck gekommen und ausgerutscht bei 15 km/h. Also es war jetzt keine überhöhte Geschwindigkeit im Spiel, es war nicht unvorsichtig, es war kein anderer beteiligt. Einfach mein Mann und ich, wir sind hintereinander zack, zack, ausgerutscht, beide am Boden gelegen. Und ich habe mich offenbar nicht gewehrt beim Fallen und bin direkt auf mein Bein gefallen, und das ist gebrochen.
0: Aber die politische Arbeit ist jetzt nicht gefährdet, oder? Also du wirst jetzt das Ganze eher vom Schreibtisch aus einmal angehen.
1: Ja, also es geht natürlich manches nicht, was ich eigentlich geplant hätte im Sommer. Ich wollte so Praktika in verschiedenen Tiroler Unternehmen machen, um zu schauen, wie spielt sich das Leben bei denen eigentlich wirklich ab, wie arbeiten die, was brauchen die. Das habe ich jetzt in den Herbst verschoben. Es war im Gegenteil, also im Krankenhaus die ersten Tage, wie ich da zugeschaut habe, da war gerade so EuGH-Urteil zum Brenner und so. Gell, macht, wenn du da zuschauen musst, wie die das nicht gescheit machen, die anderen, dann hat es mich schon wieder gejuckt, und jetzt bin ich natürlich, soweit es irgendwie geht, bin ich halt dabei. Bis auf die Groben geht es ja schon wieder.
0: Ja, auf der Groben sind wir halt unterwegs und sprechen in Kürze dann auch gleich wieder weiter mit dem Gaby Meyer.

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2: Einen feinen Vormittag wieder direkt von der Innsbrucker Seegruppe heute beim U1 Sommergespräch. Gaby Meyer von den Grünen. Und da wollen wir natürlich auch die Politikerinnen und Politiker heuer ein bisschen näher kennenlernen. Gaby, wie würdest du dich selber beschreiben, ohne vielleicht politisch zu werden?
3: Ich glaube, ich bin ein recht bodenständiger, manchmal ein bisschen introvertierter Typ. Ich bin gern leistungsorientiert, also ich mag gern, so wenn sportlich oder so, wenn was weitergeht. Ich bin da auch, ein bisschen süchtig, bin ich da schon, merke ich schon. Also wenn ich nicht sporteln kann, da geht mir richtig was ab. Ich bin sonst einfach, glaube ich, ein Typ, mit dem man reden kann, der sich in vielen Themen irgendwie auskennt. Ich bin jetzt aber auch niemand, der immer allen Leuten mit seiner Meinung gleich ins Haus fallen muss, oder? Mhm. Ich bin kein Typ für Empfänge und also es gibt so Sachen, die sind nicht meine Welt. Das mache ich, weil Politiker das machen. Aber also mein Lebensinhalt sind solche Sachen gar nicht.
2: Das heißt, Repräsentationswesen beim Land Tirol war nichts für dich?
3: Nein, also manchmal denke ich mir wirklich, wenn so Leute so abendeweise auf so Veranstaltungen herumlungern, denke ich mir, geh was arbeiten, oder? Also jetzt, ich weiß, es ist auch Arbeit, gell? Und höchsten Respekt vor denen, die das tun, aber meins ist es irgendwie nicht.
2: Was sind Sachen, wo du herzhaft zum Lachen kommst? Also wie kann man den Gaby Meyer gut ein Schmunzeln entlocken, sage ich jetzt einmal?
3: Mit ganz verschiedenen, ich mag Bad Geography Jokes, also schlechte Geografiewitze, da bin ich zu haben. Ja. Ich hab manchmal ein bisschen so einen nerdigen Humor, wird sein. Ich glaube, ich hab alle Simpsons-Folgen gesehen, nicht einmal, sondern mehrfach.
2: Okay.
3: Schon, also nach wie vor.
2: Bin ich auch Fan, muss ich sagen.
3: Ja, das ist aus gutem Grund, oder?
2: Ja.
3: Es ist, wenn du die Zukunft wissen willst, musst du einfach Simpsons schauen.
2: Muss man eigentlich schauen, ja. Und vielleicht die andere Seite noch, was bringt dir auf die Palme, also wo du sofort auf 180 bist?
3: Wenn sich Leute dümmer stellen, als sie sind, das hebe ich nicht aus. Also ich weiß, es können nicht alle Leute immer alles wissen, das muss man überhaupt nicht. Aber wenn ich Gesprächspartner habe, so, vor allem auch politisch, oder, wo ich weiß, der weiß ganz genau, dass das nicht stimmt, was er sagt. Und der tut jetzt einfach so.
2: Mhm.
3: Der Weinerisch.
2: Also das bringt den Gaby Meyer schon mal auf die Palme. Und wir sprechen natürlich in diesem Vormittag und auch in dieser Stunde noch weiter und schicken damit liebe Grüße direkt von der Innsbrucker Seegruppe.

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0: Musik aus dem Lesachtal. Melissa Naschenweng hier auf Radio U1 Tirol. Gleich geht's weiter mit den U1 Sommergesprächen. Fabian Strickner ist da ja mit dem grünen Chef Gebi Meyer unterwegs. Und auch musikalisch haben wir in dieser Stunde noch einige Schmankerln für Sie vorbereitet. Unter anderem gleich mit dabei Nick P., Roger Whittaker, die Lauser oder auch die John Fox Band. Davor ist es jetzt aber erst einmal 10.30 Uhr und damit wieder Zeit für die Tirol-Nachrichten. Und die gibt's jetzt wieder von Felix Pick.
1: Schönen Vormittag.
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1: Nachdem der Innsbrucker FPÖ-Gemeinderat Fabian Walch bei einem Treffen der Identitären in Deutschland dabei war, haben wir heute auch eine Stellungnahme seiner Partei bekommen. Fabian Walch sei als Privatperson zu der Veranstaltung gereist. Es sei ihm vorab nicht möglich gewesen zu eruieren, wer die anderen Gäste sind, so die FPÖ. Der Organisator des Treffens steht unter Beobachtung des deutschen Verfassungsschutzes. Dieser stuft ihn als gesichert rechtsextrem ein. Die nächste Hitzewelle hat Tirol erreicht und die Gewerkschaft besteht einmal mehr auf einen besseren Schutz der Arbeitnehmerinnen. Angesichts der erwarteten Extremtemperaturen brauche es umfassende Maßnahmen in vielen Betrieben. Maximilian Osweiler mit den Einzelheiten.
3: Laut einer Umfrage des ÖGB, an der sich 2400 Beschäftigte beteiligt haben, leiden knapp 2/3 oft oder fast täglich unter den hohen Temperaturen. Die Folgen für die Beschäftigten seien verheerend. Ab 35 Grad geht man von Leistungseinbußen von bis zu 50% aus. Der ÖGB Tirol fordert von der Politik deshalb einen umfassenden Hitzeschutzplan, der zum Beispiel verpflichtende Pausen in kühlen Räumen oder freie Tage ab einer gewissen Temperatur vorsehen könnte. Arbeitgeber sind gegenüber ihren Beschäftigten jetzt schon verpflichtet, für angenehme Raumtemperaturen zu sorgen. Demnach besteht bei Arbeiten mit einer geringen körperlichen Belastung eine Temperaturobergrenze in Arbeitsräumen von 25 Grad, bei normaler körperlicher Belastung von 24 Grad.
1: Und St. Anton am Arlberg wird am kommenden Wochenende wieder zum Treffpunkt der internationalen Radsportszene. Von Freitag bis Sonntag findet dort der 14. Arlberg Giro statt. Für die Gemeinde St. Anton am Arlberg ein wichtiges Großevent, wie Martin Ebster vom Tourismusverband weiß.
4: Das ist ein Wochenende, das extrem wichtig ist. Wir haben so ungefähr 6.000 bis 7.000 Nächtigungen dieses Wochenende und kommt natürlich die Wertschöpfung dazu, die die Teilnehmerinnen und Teilnehmer und zum Teil natürlich auch ihre Familien da im Ort erzeugen.
1: Bereits am Freitag und am Samstag sorgen der Nightsprint und das internationale Radkriterium für Radsport-Action mitten im Ortszentrum. Der Höhepunkt ist das Hauptrennen am Sonntag.
0: Und damit sind wir bei Ihnen auf den Tiroler Straßen. Das ist der U1-Verkehrsservice um 10.31 Uhr. Da haben wir ein paar Problemstellen. Wir starten einmal auf der A12 Interlautobahn in Fahrtrichtung Kiefersfelden. Bei der Ausreise aus Tirol, also direkt vor der deutschen Grenze, da dauert es ein bisschen länger. 10 Minuten müssen Sie da mehr Zeit einplanen. Dann weiter auf die B169 Zillertalstraße. Beim Brettfalltunnel ist da jetzt die Blockabfertigung aktiv. Auch da müssen Sie ein paar Minuten mehr Zeit einplanen. Und dann noch auf die B179 Fernpassstraße in Fahrtrichtung Füssen zwischen Pflach und Unterpinswang. Dauert es ein bisschen länger. 10 Minuten müssen Sie da plus rechnen. Ansonsten geht's überall gut voran. Gute Fahrt.
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2: Ja, heute unterwegs also mit Gaby Meyer von den Grünen. Wir sind auf der Innsbrucker Seegrube, ja, und plaudern ein bisschen. Gaby, generell zu deinem Einstieg in die Politik. Wann war das für dich klar, dass du gesagt hast, ich will mich politisch engagieren und eben auch im Land unterschiedliche Themen bearbeiten?
3: Ich wollte eigentlich, es war mein ganz festes Vorhaben, Journalist werden. Printjournalist, also Schreiben, das war schon immer so mein Ding gewesen, ein bisschen. Ich war schon bei den Grünen so ein bisschen angedockt, da hat es mir so einen Bildungsarbeitskreis gegeben, ich war in der Landesschülervertretung und habe da so als Referent gearbeitet, habe Presseaussendungen geschrieben für eine damalige Bundesrätin Eva Konrad und dann haben sie mich gefragt und gesagt, hey Gaby, magst du nicht selber politisch aktiv werden? Und ich habe gesagt, nein. Ich habe gesagt, nein, es ist mir völlig egal, ob der Kanal links oder rechts von der Straße liegt, es ist mir egal. Und dann habe ich ein bisschen nachgedacht und habe gesehen, Innsbrucker Gemeinderat war damals das Thema. Innsbruck hat damals gehabt 350 Millionen Euro Budget. Und ich habe mir gedacht, es macht vielleicht schon einen Unterschied, wer das kriegt und wer es nicht kriegt. Und es ist eine Frage der Gerechtigkeit eigentlich. Und ich dachte, eigentlich kannst du in der Kommunalpolitik schon auch was bewegen. Und bin so 2006 in den Innsbrucker Gemeinderat gewählt worden und habe gesehen, hey, das ist wirklich nicht egal. Gemeindepolitik ist total wichtig und das hat mich eigentlich so ein bisschen gefressen.
2: Also seit 2006 mittlerweile schon dabei, auch schon ein Altpolitiker, kann man schon fast sagen, also 20 Jahre in der Politik.
3: Vollblutpolitiker.
2: Vollblutpolitiker. Hast du einmal gezweifelt und gesagt, das hast du irgendwann mal bereut, diesen Schritt?
3: Also bereut nicht in dem Sinne, eben natürlich schon. Also weil ich ja wirklich Journalist werden wollte. Und irgendwann habe ich dann festgestellt, okay, jetzt bist du so in der Parteipolitik angekommen, Journalist wirst du in dem Land nicht mehr. Mhm. Also wer soll dir, da denken sich dann alle, aha, ja, der Altpolitiker, logisch, dass der das schreibt, oder? Oder im Nachhinein habe ich mir dann manchmal gedacht, wenn ich früh genug mich konzentriert und fokussiert hätte, wäre ich vielleicht Bergführer geworden. Es war mit 18, 19 war das nicht mein Thema im Nachhinein. Und man dachte, boah, das wäre ein cooler Job gewesen eigentlich.
2: Aber Bergführer wäre wahrscheinlich noch nicht zu spät, oder?
3: Doch, das ist zu spät. doch. Also die Anforderungen für die Bergführeraufnahmeprüfung sind hoch. Respekt vor allen, die das machen. Und da muss schon richtig viel klettern. Also da sind die Verlangen, also nicht leicht, dass man gut Ski fährt, sondern dass man richtig gut Ski fährt, verlangen starke Touren im Fels. Also da muss man, ich habe totalen Respekt vor allen, die das machen, du musst da ein, zwei, drei Jahre eigentlich Zeit nehmen können für deinen Tourenbericht. Also Bergführer wäre ich nicht mehr, ich genieße die Berg so.
2: Alles klar, also Gaby Meyer bleibt jedenfalls in der Politik und welche Ideen er da auch hat bei unterschiedlichen Themen, das werden wir auch gleich noch besprechen.

0: Ja, wir sprechen wieder weiter mit Gaby Meyer heute im U1 Sommergespräch. Sitzen immer auf der Seegrube, haben da einen wunderbaren Ausblick Richtung Landeshauptstadt und auch viele Teile des Landes. Was geht dir da durch den Kopf, Gaby, wenn du so runterschaust und alles plötzlich ganz klein wirkt?
1: Es war auch ganz groß, wirkt das. Also ich bin immer über die, von der Seegrube über die Weite erstaunt. Man kommt so leicht auf mit der Bahn. Es sind ja auch viele Menschen da, oder? Und man hat eigentlich so einen tollen Rundblick, Säles, Habicht, Freiger, man sieht die ganzen Stuber ja aufgefadelt, Innspitz, hinten Pflerscher, Tribulauen. Und es sind natürlich auch immer, bei vielen Dingen erinnere ich mich auch immer an politische Projekte, oder? Wenn ich denke, Kalkhögel, Liftverbindung, große Streitigkeiten natürlich, oder man sieht da jetzt eine Richtung Brenner. Windpark-Themen waren da mal, Kellerjoch drüben, Skigebietsverbindungen, also es fallen einem viele Themen ein. Und wenn man abschaut auf Innsbruck, da natürlich, wie dicht gedrängt die Menschen da wohnen und man sich denkt, wie viel zahlt da eigentlich jeder Einzelne jedes Monat. Also wenn ich am Berg bin, mir fallen oft Themen ein, auch die politischer Natur sind, und ich nehme mir dann auch die Zeit zum Nachdenken. Unter anderem deswegen mag ich das so gern herum.
0: Was wäre so eine Entscheidung, wenn du jetzt morgen Landeshauptmann wärst? Also was würdest du als erstes entscheiden?
1: Also beim Wohnen muss man wirklich sagen, das Wohnen hat verschiedene Komponenten, oder Grundkosten, Baukosten, Betriebskosten, und dann ist ganz viel Spekulation. Und ich denke, dass man im Bereich der Spekulation wirklich was tun könnte. Also vor allem die Spekulation von so großen Bauträgern, die große Projekte bauen und dann leerstehen lassen. Und das steigert ja die Mieten für alle, und das kann eigentlich nicht sein. Das Zweite im Bereich Verkehr, hätte ich schon eine Idee, muss ich echt sagen. In ganz Europa glauben die irgendwie, dass wir da die halt links und rechts von der Autobahn sind. Aber das ist unser Lebensraum. Wir leben da, wir wohnen da, wir arbeiten da. Wir haben auch ein Recht auf eine Gesundheit da bei uns im Tal, finde ich. Und das müssen wir mal auch inhaltlich vermitteln. Ich hätte sofort einberufen, eine Sondersitzung vom Tiroler Landtag auf der Autobahn, sagen, das ist nicht nur Aufgabe von Bürgerinnen und Bürgern und Bürgermeistern zu protestieren gegen den Transit, sondern wir als demokratisch gewählte Institution, als Tiroler Landtag, wir auf der Autobahn geben allen in ganz Mitteleuropa die Möglichkeit, einmal zuzuhören, was wir eigentlich für Argumente haben. Weil mir kommt oft vor, die verstehen noch nicht zwischen dem freien Warenverkehr und der Gesundheit, dass es da Abwägung braucht und dass die Richtung Gesundheit ausfallen soll. Und da sollte man mal öffentlich diskutieren und die alle mithören lassen. Das könnte der Landeshauptmann sofort machen, würde ich auch.
0: Und schauen wir uns das an, ob das dann wirklich so kommt, ob wir wirklich auch einmal eine Sitzung direkt auf der Autobahn erleben werden. Das war es soweit in der ersten Stunde, aber auch in der nächsten Stunde sprechen wir noch weiter heute mit Gaby Meyer in den U1-Sommergesprächen.

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1: Mit Hannes Harp. In der deutschen Autoindustrie kracht es weiter. Jetzt will auch der bayerische Autobauer BMW weltweit 8000 Jobs streichen, ist vom BMW-Management durchgesickert. In Deutschland sind die Bereiche Verwaltung und Entwicklung betroffen. Die Produktion ist ausgenommen, heißt es. BMW produziert auch in Oberösterreich in einem Werk in Steyr. Auch viele heimische Zulieferbetriebe hängen mit dem Autobauer zusammen. Zuletzt haben auch VW, Mercedes, Audi oder Porsche angekündigt, tausende Jobs zu streichen. In Österreich sind weniger Flüchtlinge arbeitslos als noch vor einem Jahr. Das zeigen aktuelle Zahlen der Statistik Austria heute. Geflüchtete Frauen profitieren wenig von diesem Trend. Für viele ist es weiterhin schwierig, einen passenden Job zu finden, berichtet Alex Sücker.
2: Im Vorjahr waren um diese Zeit etwa 44.000 Flüchtlinge arbeitslos gemeldet. Heute sind es 37.000. Bei Männern ist die Arbeitslosigkeit deutlich zurückgegangen. Bei Frauen ist sie sogar leicht gestiegen. Besonders groß ist der Unterschied bei Menschen aus Afghanistan. Dort sind fast doppelt so viele Frauen arbeitslos wie Männer. Viele Flüchtlinge arbeiten im Tourismus und in der Gastronomie, im Handel oder in der Industrie.
1: Einen Motorradraser hat die Polizei in der Steiermark gestoppt. Zwei zivile Motorradstreifen haben den 65-Jährigen gestern auf der B20 der Maria-Zeller-Straße mit über 200 geblitzt. Erlaubt sind an dieser Stelle 100 km/h. Seinen Führerschein ist der Mann los. Das Bike haben die Polizisten beschlagnahmt. Die neue Verkaufsidee der FIFA sorgt heute für Diskussionen. FIFA-Boss Gianni Infantino will ja Rechte der Fußball-WM für Milliarden an private Investoren verkaufen. Der neue britische Premier Andy Burnham hält gar nichts davon. Die WM ist kein Produkt und unverkäuflich, sagte er in einem Instagram-Video. Auch Ex-FIFA-Chef Josef Blatter und die UEFA warnen heute davor, den Fußball zum Geschäftsmodell zu machen.
3: Hallo zu Ihnen hinters Lenkrad, das ist der U1 Verkehrsservice um 11:02. Da habe ich zwei Meldungen für Sie. Einmal auf der A12 Interlautobahn in Fahrtrichtung Kiefersfelden. Bei der Ausreise aus Tirol müssen Sie um die 10 Minuten mehr Zeit einplanen. Und auf der B169 Zillertalstraße, da ist beim Brettfalltunnel die Blockabfertigung aktiv. 10 bis 15 Minuten dauert es da länger in Fahrtrichtung Wiesing. Ansonsten ist uns nichts angezeigt worden. Gute Fahrt! Die aktuellen Temperaturen bei uns im Land relativ gleich in den unterschiedlichsten Regionen. Jenbach meldet 26 Grad, ebenso in Kitzbühel und auch in Imst messen wir derzeit 26 Grad. Der Sommer gibt heute noch einmal so richtig Gas. Die Sonne, die hat Überstunden eingeplant und scheint viele Stunden lang. Nur ein paar Wolken schauen zwischendurch vorbei. Am Vormittag können sich entlang des Alpenhauptkamms dann einzelne, teils kräftige Gewitter zusammenbrauen. Also lieber nicht zu lange auf den Berggipfeln verdrödeln. Sonst bleibt's freundlich. Der Wind, der hält sich angenehm zurück und die Temperaturen steigen auf maximal 28 bis 34 Grad. Der Donnerstagmorgen legt dann noch einmal einen drauf. Bei strahlenden Sonnenscheinen werden 36 Grad maximal erreicht. Nur über den Bergen Osttirols, da könnte sich am Nachmittag ganz vereinzelt ein kurzer Schauer bilden.
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6: Ja, auch in der Stunde melden wir uns wieder von der Innsbrucker Seegrube. Heute mit Gaby Meyer im dritten Sommergespräch. Ist er eben unser Gast, der Chef von den Tiroler Grünen. Gaby, wir wissen, du bist sehr gerne in den Tiroler Bergen unterwegs. Was gibt dir das eben auch, wenn du eben nicht verletzt bist, wenn du in den Bergen unterwegs sein kannst, abseits von der Politik?
7: Also die Berge sind natürlich beeindruckend. Sie geben mir Ruhe. Berge sind schweigende Meister, sagt man. Man wird auch vor der... Es gibt schon eine gewisse Erhabenheit, das ist jetzt vielleicht ein bisschen schmalzig, aber es gibt schon sowas wie einen edlen Rausch, auch wird da beschrieben. Oder ich finde, man kommt so ein Glücksgefühl rein und das finde ich total, ich mag das, wenn man, ich brauche oft keinen Konsum und kein nichts, sondern wenn ich da sitzen kann oder gehen kann und stolz sein kann, auf irgendwas geschafft zu haben, um mal die Runde zu schauen, war gewaltig.
6: Ja, wir schauen heute auch die Runde, haben wirklich einen hervorragenden Ausblick, sprechen aber natürlich auch gleich noch über ein paar politische Themen hier auf U1.

Weiter geht's im UN-Sommergespräch heute mit Gaby Meyer von den Tiroler Grünen. Und wenn man eben so hinunterschaut auf die oder auf Tirol von der Seegrube heroben, sieht man natürlich auch zum Beispiel die Brennautobahn ganz gut, auch die Europabrücke. Da fahren ja, Gaby, mehr als 2,5 Millionen Lkw jährlich drüber. Du hast

0: war schon angekündigt, man will eine Sitzung oder du möchtest eine Sitzung machen, um das Ganze aufzuzeigen. Aber was brauchst du vor allem für Maßnahmen deiner Meinung nach, um das Ganze ein bisschen zu stoppen?
1: Also es gibt eine Reihe von Dingen, die man kurzfristig machen könnte und wo uns auch niemand daran hindern kann, die jetzt derzeit leider nicht ausgeschöpft werden. Dazu gehört zum Beispiel ordentliche Kontrollen machen. Es wird derzeit okay kontrolliert, aber in der Nacht beispielsweise werden nur 50% der LKW überhaupt kontrolliert. Also Kontrolldichte ausweiten. Mir ärgert es auch immer, die LKW fahren eigentlich viel zu schnell. Über 90% der LKW haben durch Tirol überhöhte Geschwindigkeit. Ich frage mich, warum es nicht so eine Section Control eigentlich für LKW gibt. Der fährt den Kufstein ein und am Brenner aus, wenn man die Zeit berechnet, weiß man, ob er zu schnell war. Ja. Und es muss ja möglich sein, die LKW auszurechnen, so eine Geschwindigkeitsbegrenzung nur für LKW. Und langfristig brauchen wir natürlich auch noch andere Dinge. Wir brauchen ein Lärmschutzgesetz, ist uns vom Bund versprochen worden, aber haben wir nicht gekriegt. Wir brauchen strengere Luftgrenzwerte, damit wir unsere Maßnahmen argumentieren können. Und wir brauchen irgendwann auch natürlich eine Dosierung im Sinne von einem Slot-System mit einem Deckel, wo man sagt, okay, 1 Million, 1,5 Millionen, das muss man eh ausstreiten, aber irgendwann ist auch genug und der Rest ab auf die Bahn.
0: Wenn man hinunterschaut, sieht man aber auch den Innsbrucker Flughafen, um vielleicht noch in die Luft zu kommen. Wie stehen die Grünen zum Flughafen? Brauchst du den generell in Tirol oder könnte man darauf verzichten?
1: Also ich sage jetzt als Grüner, ehrlicherweise, ich glaube schon, dass es wichtig ist, dass Tirol international angebunden ist. Für den Tourismus, für die Wirtschaft. Persönlich, also weiß nicht, wann ich das letzte Mal von Innsbruck geflogen bin, ist viele Jahre her. Und dass die Linien ausgedünnt werden, hat ja auch damit zu tun, dass die Bahn viel besser geworden ist. Also nach Wien fliegen hat keinen Zeitvorteil mehr.
0: Das heißt, diese Wien-Linie öffentlich zu subventionieren, also, wäre jetzt keine Idee von den Grünen.
1: Nein, also wie man leere Sitzplätze oder Businessplätze für Politiker und Funktionäre subventioniert, das sehe ich wirklich nicht ein. Weil, also das ist ja nur, da geht es um eine Haltung, da geht es darum, man will zeigen, hey, ich brauche keinen Zug mehr, ich kann fliegen, oder? Da geht es ja nicht um einen realen Vorteil. Du bist mit dem Zug schneller, du kannst im Zug arbeiten, du bist mit dem Zug mitten in der Innenstadt. Also nach Wien fliegen jetzt, wenn du nicht einen Anschlussflug vom Flughafen hast, das gibt es, ja. Aber wenn du jetzt nicht einen Anschlussflug vom Flughafen Wien-Schwechat hast, dann also Wien subventionieren, das ist mehr im Eigeninteresse von einigen Politikern und Funktionären.
0: Sagt also Gebi Meyer heute und wir sprechen gleich weiter im U1-Sommergespräch.

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2: Hier bei unserem Sommergespräch mit GB Meyer haben wir auch unsere Rucksackfragen mit dabei, also nur eine schnelle Antwort. Frühaufsteher oder Langschläfer?
3: Ich stehe gern früh auf.
2: So früh denn beim Radio wäre möglich?
3: So früh? Es kommt immer aufs Ziel drauf an. Ich kann völlig problemlos zum Bett gehen um 3 und für die Politik um 6, das habe ich kein Problem.
2: Kaffee oder Tee?
3: Kaffee.
2: Berg oder See?
3: Berg.
2: Sommer oder Winter?
3: Sowohl als auch. Beides gut.
2: Kaspressknödel oder Kaiserschmarrn?
3: Kaspressknödel mit Graukass.
2: Das ist also bekannt. Politisch ÖVP oder SPÖ?
3: Muss ich leicht. Es gibt schon einen Grund, warum ich bei den Grünen bin und weder bei denen noch dort. Die Frage ist, bei welcher Partei wirst du im Moment weniger enttäuscht als Wähler, oder? Ich tät jedenfalls zu den Grünen flüchten.
2: Hund oder Katze?
3: Ich bin für beides nicht so gut geeignet, wenn dann ein Hund.
2: Nochmal politisch.
3: Cool finde ich so Suchhunde, gut trainierte Hunde, da habe ich Respekt, das mag ich. Mhm.
2: Neos oder Liste Fritz?
3: Ich arbeite ehrlicherweise mit der Liste Fritz mehr zusammen. Genau, da verbindet uns in Tirol fast mehr.
2: Telefonieren oder schreiben?
3: Schreiben.
2: Ganz klar schreiben. Nochmal ÖVP.
3: Keine Sprachnachrichten.
2: Okay, keine Sprachnachrichten,
3: bitte.
2: Nur schreiben. ÖVP oder FPÖ?
3: Also wenn das die Auswahl ist, ganz klar die ÖVP.
2: Stubaital oder Innsbruck? Ist auch schwierig.
3: Die Frage kann man nur gewinnen. Nein, im Herzen natürlich Stubaier. Innsbruck hat viele coole Vorteile, aber also, you can get the boy out of the Alps, but you cannot get the Alps out of the boy.
2: Okay, also Stube immer im Herzen. Opposition oder Regierung?
3: In der Regierung kriegt man schon mehr weiter.
2: Mhm. Und abschließend Wandern oder Skifahren?
3: Eigentlich Wandern, doch.
2: Ja, alles klar, jetzt haben wir schon wieder ein bisschen mehr erfahren über den GB Meyer.

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0: Vox-Club hier auf Radio U1 Tirol am Mittwochvormittag. Jetzt ist es Zeit für die Tirol-Nachrichten und die gibt's wieder von Felix Pick.
1: Schönen Vormittag.
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1: Obwohl es in Tirol heuer bisher sehr wenig geregnet hat, sei die Trinkwasserversorgung in den meisten Gemeinden auch bei Trockenheit gesichert. Das sagt Stefan Wild von der Abteilung Wasserwirtschaft des Landes Tirol im U1-Interview. Entscheidend sei, dass die Gemeinden bei der Wasserversorgung nicht alles auf eine Karte setzen.
3: Also großflächig, muss man auf jeden Fall sagen, ist das kein Thema. Aber es gibt welche, die sind am Limit oder haben nur ein Standbein, zum Beispiel nur eine Quelle, keine zweite Quelle. Und wenn die eine Quelle zum Beispiel betroffen ist von längerer Trockenheit, stärker betroffen ist als andere Quellen, dann kann es in so einer Situation schneller zu einer besorgniserregenderen Entwicklung kommen.
1: So Stefan Wild. Problematisch werde es vor allem dann, wenn die Gemeinden ihr Leitungsnetz und ihre Wasserspeicher nicht regelmäßig warten. Das zeigt zum Beispiel auch der Fall von Zirl, wo kürzlich das Wasser knapp geworden ist. 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Im Kampf gegen den Ausbau der Fernpassstraße fordern Bürgerinitiativen eine Umweltverträglichkeitsprüfung für das gesamte Projekt. Unterstützung bekommen sie dafür von der Umweltorganisation Verkehrswende.at. Ob man Dieter Schmidt-Radler kritisiert, dass bisher nur ein Naturschutzverfahren vorgesehen ist, das das Land selbst durchführt. Also quasi dieselben Leute, die auch den Bau des Fernpasstunnels beschlossen haben.
4: Anhand der Unterlagen ist ja klar nachweisbar, dass es zu einer massiven Verkehrszunahme kommen wird. Dann gilt es auch im Prinzip, diese Menschen zu schützen. Es gilt auch, die Natur zu schützen. Und mit dem Durchwinken von solchen Projekten wird ja ein Schaden angestellt. Und bevor man schauen kann, ist er dann angerichtet.
1: Der einzig logische Weg gegen den Transitverkehr sei es, die beliebten Transitrouten an sich klein zu halten, so Dieter Schmidt-Radler. Und wer am frisch renovierten Sportplatz Hötting West Fußball spielt, läuft auf gemahlenen Olivenkernen. Das Granulat des Kunstrasens besteht aus den Überresten der Kerne, die bei der Olivenölproduktion entstehen. Im Gegensatz zu herkömmlichen Kunstrasen gelangt so kein Mikroplastik in die Natur und in umliegende Gewässer. Seit gestern ist der neue Platz untertags für die Allgemeinheit geöffnet. Kommende Woche will die Stadt noch die angrenzende Laufbahn renovieren.
0: Und damit schauen wir wieder auf die Tiroler Straßen. Das ist der U1-Verkehrsservice, jetzt um kurz nach 11:30. Wir haben Grenzwartezeiten, einmal auf der A12 Interlautobahn in Fahrtrichtung Kiefersfelden bei der Ausreise aus Tirol. Da dauert es 10 Minuten länger. Und auf der B179 Fernpassstraße in Fahrtrichtung Füssen bei der Ausreise ebenfalls aus Tirol ab Flach müssen Sie um die 10 Minuten mehr Zeit einplanen. Und dann haben wir noch Blockabfertigungen. Einmal auf der Fernpassstraße beim Tunnel und auf der B169 Zillertalstraße beim Brettfalltunnel. Auch da ist die Blockabfertigung aktiv und da müssen Sie auch schon 20 Minuten in Fahrtrichtung Wiesing mehr einplanen. Ansonsten ist uns nichts gemeldet worden. Kommen Sie gut an Ihr Ziel.
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2: Wir sprechen wieder weiter mit Gabi Meier im U1 Sommergespräch. Sind mitten in der Natur heute auf der Innsbrucker Seegrube und die Natur wollen wir natürlich auch besprechen. Die Grünen bezeichnen sich ja selbst als Umweltfighter. Der Gabi Meier hat es als Titel sozusagen hinten am T-Shirt oben stehen. Wie viel hat diese Umweltfighter-Politik bislang in Tirol gebracht, deiner Meinung nach?
3: Wir freuen uns zuerst einmal, da bekannte Leute begrüßen zu dürfen auf der Grube.
2: Servus. Stefan.
3: Geht schon was? Alles gut? Also richtig viel gebracht hat die Umweltfighter-Politik. Jetzt haben wir dann bald 10-jähriges Jubiläum vom Tirol-Ticket und man vergisst natürlich relativ schnell, wie das davor war, eine Katastrophe oder Einzeltickets, Streckentickets, also bis man da überall, also bis man, es hat sich unser Mobilitätsverhalten im öffentlichen Verkehr total geändert. Da waren die Grünen die Ersten, die das eingeführt haben. Bumsti, da hat sich wirklich was geändert. Man muss auch sagen, seitdem die Grünen in der Landesregierung waren, hat es keine großen Skigebietserschließungen mehr gegeben, weil man irgendwann gesehen hat, jetzt ist auch Schluss. Das hat auch mit öffentlichem Diskurs zu tun. Dass die Kalkkögel heute noch unberührt sind, kann man umschauen an von der Gruben da. Das hat auch mit grüner Politik zu tun. Also die Grünen haben ganz viel am Bewusstsein hereingebracht, Tabubäche, dass man nicht jeden Bach verbaut.
2: Es geht natürlich auch um erneuerbare Energien. Die soll ja auch das Kraftwerk Kaunertal bringen. Warum ist man trotzdem dann gegen so ein Projekt wie jetzt im Kaunertal?
3: Ich glaube, das ist oft ein bisschen ein Missverständnis, das uns Grünen da auch gegenübergebracht wird. Wir sind überhaupt nicht gegen neue Pumpspeicherkraftwerke. Im Gegenteil, ich glaube, dass Pumpspeicher notwendig ist. Wir müssen die erneuerbaren Energien insgesamt ausbauen. Wir brauchen viel mehr Photovoltaik. Aber man muss natürlich auch sagen, das Kraftwerk Platzertal wird frühestens 2045 fertig. Und ich frage mich halt, was ist in der Zeit dazwischen? Also wir haben ja jetzt an einem Tag wie heute viel zu viel Sonne untertags und zu wenig Strom am Abend. Es wäre ja jetzt schon notwendig, den ganzen Photovoltaikstrom von mittags auf abends zu bringen. Und deswegen frage ich mich, ob das Projekt ist geplant worden in einer Zeit, als gerade einmal der Schilling durch einen Euro ersetzt worden, da haben wir noch Haustelefone gehabt. Also das ist also zu einer Zeit geplant worden, da hat es einen ganz anderen Energiemarkt gegeben als heute. Nachdem man das Geld nur einmal ausgeben kann, denke ich immer, sollte die TIVAG nicht dafür sorgen, dass wir jetzt untertags Batteriespeicher haben, damit wir abends den Gratisstrom haben. Expertinnen und Experten haben ausgerechnet, das würde uns im Jahr 2 Monate Gratisstrom bringen, wenn wir das jetzt schon könnten. 2045 ist leider reichlich spät.
2: Alles klar, das sind soweit die Umweltthemen und wir melden uns dann in Kürze noch einmal mit unserem heutigen Gespräch mit Gabi Meier.

0: Ja, unser Uhren-Sommergespräch neigt sich schon langsam dem Ende zu heute mit Gaby Meyer von den Tiroler Grünen. Wir blicken weit hinaus hier von der Innsbrucker Seegrube aus und blicken auch jetzt abschließend noch einmal hinaus und zwar aufs nächste Jahr, dann die Landtagswahlen. 2022 waren es Gaby 9,2%. Mit was wärst du im nächsten Jahr zufrieden?
1: Zufrieden, wenn es nach oben geht. Und zwar deutlich nach oben. Wir sehen im Moment, es gibt zwei Parteien, die am Steigen sind. Das sind die Freiheitlichen und das sind die Grünen. Die anderen Parteien, ÖVP, SPÖ, NEOS, sind am Verlieren. Ja, ich sage ein bisschen dazu, ist nachvollziehbar, dass die Leute auch dort weggehen, dass die enttäuscht sind von der Sozialdemokratie, weil sie sich viel mehr erwartet haben. Bei der ÖVP mit den ganzen Streitereien, jetzt wieder Walter Ruck und was dann August Wöginger und alle diese Skandale, die da waren. Ich möchte, dass es nach oben geht. Ich glaube, dass das möglich ist. Ich glaube schon, dass es starke Grüne auch braucht, weil, jetzt sollte man vielleicht einmal ansprechen, der nächste Landeshauptmann in Tirol wird Anton Matle sein. Mhm. Der heißt Anton Matle, das ist gegessen. Es gibt kein Duell zwischen ÖVP und FPÖ, das gibt es alles nicht. Der nächste Landeshauptmann wird Anton Matle sein, aber wird eine Auswahl haben zwischen Schwarz-Blau und einer Regierung mit den Grünen. Und da müssen die Grünen so stark sein, dass wir da was bewegen können. Und deswegen ab nach oben.
0: Wobei jetzt zuletzt im Umfragen von einem anderen Medienhaus ja doch ein Kopf-an-Kopf-Rennen zwischen ÖVP und FPÖ prognostizieren.
1: Ja, aber das ist egal. Wenn die ÖVP Zweite wird, dann wird die ÖVP alles tun, dass sie mit anderen Parteien eine Koalition zustande bringt, damit sie den Landeshauptmann hält. Also wenn die FPÖ gewinnt, dann wird die ÖVP erst recht in einer Koalition mit den Grünen wollen, um Anton Matle als Landeshauptmann zu halten. Also ich sage, und ich bin ja nicht nur Politiker, ich bin auch Politikwissenschaftler, kann heute festlegen, Anton Matle bleibt Landeshauptmann. Dieses Rennen ist gelaufen. Es ist egal, wo die Freiheitlichen stehen, eigentlich für diese Frage. Relevant ist es für die Frage, in welche Richtung unser Land dann geht, weil die ÖVP wird mit Anton Matle beide Möglichkeiten zur Auswahl haben. Schwarz-Blau oder Schwarz-Grün und wer Dritter.
0: So, mal schauen, was dann nächstes Jahr die Wahl bringt. Wird sicherlich sehr, sehr spannend. Bis dorthin, dann sagen wir schon wieder vielen Dank, Gaby Meyer, heute fürs Sommergespräch und wünschen vor allem auch weiterhin eine gute Besserung.
1: Ja, danke schön. Ich wünsche allen Tirolerinnen und Tirolern auch weiterhin einen schönen Sommer und wie sagt man, jetzt zurück ins Studio nach Schwarz.
0: Besser hätte ich es nicht machen können.

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1: Mit Hannes Haab. Sparprogramme mit tausenden gestrichenen Arbeitsplätzen. In der deutschen Autoindustrie kracht es weiter. Jetzt kündigt auch BMW als letzter deutscher Autokonzern an, dass weltweit 8000 Jobs wegfallen sollen. Das soll auch ohne Kündigungen passieren. Alex Sücker.
2: Die Stellen sollen mit Pensionierungen oder mit Golden Handshakes durch Abfindungen auf freiwilliger Basis wegfallen, heißt es. Betroffen sind vor allem Mitarbeiterinnen und Mitarbeiter in Deutschland in der Verwaltung, Entwicklung und im Management. Auch in Österreich hängen durch ein Werk in Steyr und Zulieferer viele Arbeitsplätze am BMW. Aktuell wird auch bei VW in der zweiten Runde über Stellenstreichungen verhandelt. Erst diese Woche hat die VW-Tochter Porsche mit dem Wegfall von 5000 Jobs den Anfang gemacht.
1: Die Autobauer verkaufen derzeit weniger Fahrzeuge in China, weil die Konkurrenz günstigere Autos verkauft. Auch die US-Zölle drücken das Geschäft. Im Werk einer Holzindustriefirma in St. Georgen bei Salzburg hat es heute früh in einem Hackschnitzelbunker eine Staubexplosion gegeben. Ein Großaufgebot der Feuerwehr hat den dadurch ausgelösten Brand rasch unter Kontrolle bekommen und gelöscht. Auf der bei Urlaubern beliebten griechischen Insel Paros kämpfen Feuerwehrleute seit Stunden gegen einen großen Waldbrand. Die Menschen aus mehreren Ortschaften sind in Sicherheit gebracht worden. Bewohner sollen laut Medienberichten an die Strände flüchten. Die Feuerwehr auf der Insel ist seit gestern mit Dutzenden Kräften im Dauereinsatz und hat Unterstützung angefordert. Über 1000 Mitarbeiter führender KI-Entwickler wünschen sich jetzt eine KI-Bremse. Sie warnen davor, dass KI außer Kontrolle geraten könnte. Zuletzt hat sich ein System selbstständig Zugang zum offenen Internet verschafft. In einem Brief fordern sie die US-Regierung auf, gemeinsam mit anderen Ländern strengere technische Regeln und Gesetze zu entwickeln.
3: Liebe Grüße zu Ihnen hinters Lenkrad. Das ist der U1 Verkehrsservice, jetzt um 12:02 Uhr und einiges los auf den Tiroler Straßen. Wir starten einmal auf der A12 Interlautobahn. In Fahrtrichtung Innsbruck im Landeckartunnel, da liegen kurz nach dem Tunnel Bretter auf der Fahrbahn. Bitte fahren Sie in diesem Bereich vorsichtig, da heißt's runter vom Gas. Weiter auf die A13 Brennerautobahn. In Fahrtrichtung Brenner vor Patsch müssen Sie derzeit 10 Minuten mehr Zeit einplanen. Und dann haben wir noch zwei Grenzwartezeiten. Einmal auf der A12 Interlautobahn in Fahrtrichtung Kiefersfelden. Bei der Ausreise aus Tirol dauert es 10 Minuten länger. Und auch auf der B179 Fernpassstraße in Fahrtrichtung Füssen bei der Ausreise aus Tirol ab Flach müssen Sie ebenfalls rund 10 Minuten mehr Zeit einplanen. Und dann haben wir noch zwei Blockabfertigungen, die derzeit wegen Überlastung aktiv sind. Einmal auf der B179 Fernpassstraße beim Grenztunnel Füssen und einmal auf der B169 Zillertalstraße beim Brettfalltunnel. Wenn Sie gerade im Stau stehen, wünschen wir ganz viel Geduld und ansonsten gute Fahrt. Der Sommer meint's weiterhin gut mit uns. Die Sonne gibt ordentlich Gas. Allerdings wachsen am Nachmittag entlang des Alpenhauptkamms ein paar Quellwolken in die Höhe. Die können sich zu teilweise kräftigen Gewittern auswachsen. Also lieber nicht drauf wetten, dass man trocken heimkommt. Sonst bleibt's bei 28 bis 34 Grad und nur mäßigen Wind. Momentan, da messen wir bei Ihnen in Telfs 29 Grad, in Trins hat es 27, ebenso in Elmau. Am Abend ziehen noch einige Gewitter durchs Land, vereinzelt gibt es auch Hagel oder einen ordentlichen Regenguss. Der Garten freut sich, das frisch gewaschene Auto eher weniger. In der Nacht, da beruhigt sich dann das Wetter wieder und es klart großteils auf. Die Tiefstwerte liegen dann zwischen 13 und 18 Grad. Der Donnerstagmorgen legt dann noch einmal eins drauf, viel Sonne, leichter Wind und 31 bis 36 Grad. Stellenweise kratzt das Thermometer sogar an der 37 Grad Marke.
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3: 20% mehr Wasser braucht man in Tirol, mehr als noch in den 90er Jahren. Eine Zahl, die zunächst ein bisschen erschreckend wirkt. Damit jetzt aber erst einmal eine schöne Mittagspause und ich hoffe, Sie sitzen schon beim Mittagessen. Mahlzeit. Wenn wir uns diese Zahl dann aber ein bisschen genauer anschauen, dann ist es doch ein besserer Wert, als wir denken. Schauen wir uns gleich an. Davor liefere ich Ihnen erst einmal die Klostertaler und die Hollerstauden für Ihre perfekte Mittagspause.

0: Die Klostertaler in der Mittagspause hier auf U1. Tirol braucht immer mehr Wasser. Von Anfang der 90er Jahre bis heute ist der Gesamtbedarf um mehr als 20% gestiegen. Weil gleichzeitig auch die Bevölkerung gewachsen ist, braucht jede und jeder Einzelne in Tirol im Schnitt aber sogar weniger Wasser als früher. Laut Stefan Wild von der Abteilung Wasserwirtschaft des Landes Tirol erkennt man an dieser Statistik, dass gewisse Wassersparmaßnahmen durchaus wirken.
1: Jeder weiß, dass sich die Waschmaschine, der Geschirrspüler, alle möglichen Haushaltsgeräte entwickelt haben, dass sie mit weniger Wasser vergleichbare Leistungen zustande bringen. In diesen Zahlen sind ja auch enthalten eine ganze Reihe von Betrieben, die nicht nur Trinkwasser, sondern auch Nutzwasser brauchen. Und wenn die wassersparende Technologien einsetzen, dann wirkt sich das natürlich auch im durchschnittlichen Verbrauch aus.
2: Im gesamten Durchschnitt verbraucht jeder Tiroler pro Tag 250 Liter Wasser. Genau genommen ist dort aber auch der

0: Bedarf der vielen Touristen, der Schwimmbäder, der Wellnessbereiche, der Gastronomie und so weiter inkludiert. Betrachtet man nur den Wasserzähler in der eigenen Wohnung, fallen die Zahlen deutlich niedriger aus.
1: Es gibt den Haushaltsverbrauch, sprich Trinken, Kochen, Wäsche waschen, Körperpflege, WC-Spülung. Da sind wir, gehen wir in Österreich aus von ca. 140, 150 Litern pro Kopf und Tag.
0: Für die Zukunft erwartet Stefan Wild einen leichten Anstieg des gesamten Pro-Kopf-Verbrauchs von Wasser in Tirol. In den meisten Gemeinden sei man dafür gut gerüstet, auch wenn es so wie aktuell immer öfter trockene Wetterperioden geben wird.
1: Also großflächig muss man auf jeden Fall sagen, ist das kein Thema. Aber es gibt welche, die sind am Limit oder haben nur ein Standbein, zum Beispiel nur eine Quelle, keine zweite Quelle. Und wenn die eine Quelle zum Beispiel betroffen ist von längerer Trockenheit, stärker betroffen ist als andere Quellen, dann kann es in so einer Situation schneller zu einer besorgniserregenderen Entwicklung kommen.
0: Problematisch werde es vor allem dann, wenn die Gemeinden ihr Leitungsnetz und ihre Wasserspeicher nicht kontinuierlich warten. In Zukunft könnten benachbarte Gemeinden verstärkt zusammenarbeiten, um sich bei Trockenheit gegenseitig mit Wasser auszuhelfen. Felix Bick, Radio U1 Tirol.

0: Madonna bringt Schwung in die Mittagspause hier auf Radio U1 Tirol. Ein Titel aus den 80ern und nach wie vor gut, hört man nach wie vor gerne. Jetzt gibt's gute Nachrichten aus Schäffau. Es gibt Entwarnung nach dem Waldbrand. Die Details hat Felix Pick gleich in 9 Minuten in den Tirol-Nachrichten für uns. Und musikalisch habe ich bis dorthin noch die Hallodres aus dem Zillertal und Christian Anders für Sie.
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0: Die Hallodris, das ist Ihr Lieblingsradio U1 Tirol in der Mittagspause und mittlerweile ist es 12:30 und damit gibt's wieder ein kurzes Update für Sie von Felix Pick.
1: Eine schöne Mittagszeit.
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1: Der Waldbrand in Schäffau ist unter Kontrolle. Die Feuerwehr hat die Flammen stark eindämmen können. Einsatzleiter Alexander Schulz zur momentanen Situation.
3: Aktuell haben wir noch ungefähr maximal ca. 10 Glutnester, was wir jetzt noch bekämpfen müssen. Wir werden jetzt genau sondiert mit der Drohne, dass da die Mannschaft hinkommt. Und dann sind wir schon mal auf einem guten Weg, dass alles überschaubar ist. Dann gibt es noch eine Lagebesprechung und einen Einflug. Und dann könnte ein Ende in Sicht sein.
1: Das Feuer ist gestern Nachmittag im Bereich Geisbach ausgebrochen und zwar in steilem Felsgelände. Für Häuser hat keine Gefahr bestanden. Mehr als 100.000 Euro Schaden haben Einbrecher bei den Tiroler Museumsbahnen in Innsbruck angerichtet. Sie sind Anfang letzter Woche über ein Fenster in die Remise eingedrungen und haben dort seltene Ersatzteile für die historischen Straßenbahnen entwendet. Der Wiederbeschaffungswert der Teile übersteigt den Materialwert bei weitem, Walter Bramstaller von den Tiroler Museumsbahnen.
4: Das war Ersatzmaterial und das fehlt uns einfach. Und das ist schwer zu kriegen. Man muss schauen, dass man das von anderen befreundeten Vereinen bekommt oder mal das nachmachen. Und da gibt es sehr wenige Firmen, die das machen.
1: Die Ersatzteile hätten den Museumsbahnen noch für mehrere Jahrzehnte gereicht. Ob sie ohne die Teile alle ihre historischen Straßenbahnen in Betrieb halten können, das ist fraglich. Und Schockmoment gestern für eine 86-Jährige in Hall. Sie hat eine Fußgängertreppe mit der Parkplatzausfahrt verwechselt und ist mit ihrem Auto ein Stück die Treppe hinuntergefahren. Nachdem sie ihren Irrtum bemerkt hat, sind die Vorderreifen des Autos auf den Stufen gestanden. Das Heck ist frei in der Luft gehangen. Die Feuerwehr hat das Auto in der Schräglage gesichert. Verletzt worden ist zum Glück niemand.
0: Und wir sind damit auf den Tiroler Straßen. Das ist der U1 Verkehrsservice. Um 12.31 Uhr einiges los auf den Tiroler Straßen. Wir starten einmal auf der A12 Interlautobahn in Fahrtrichtung Bregenz. Kurz nach Völs ist da ein Unfall auf der Überholspur passiert. Der Stau reicht da bereits zurück bis nach Innsbruck. Um die 20 bis 30 Minuten haben sie da an Zeitverlust. Weiter auf die A13 Brenner-Autobahn. Auch da dauert es länger in Fahrtrichtung Brenner vor der Mautstelle Schönberg rund 10 bis 15 Minuten. Dann haben wir noch zwei Grenzwartezeiten, einmal auf der A12 Interlautobahn in Fahrtrichtung Kiefersfelden. Bei der Ausreise aus Tirol dauert es um die 10 Minuten länger und auf der B179 Fernpassstraße in Fahrtrichtung Füssen. Bei der Ausreise aus Tirol ab Flach dauert es ebenfalls rund 10 Minuten länger. Und die beiden Blockabfertigungen auf der B179 Fernpassstraße beim Grenztunnel Füssen und auf der B169 Zillertalstraße beim Brettfalltunnel sind derzeit aktiv. Überall, wo es geht, wünschen wir eine gute Fahrt. Kommen Sie gut an Ihr Ziel.
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0: Und wenn Sie jetzt vielleicht gerade der Stau erwischt hat und Sie nicht ganz gemütlich beim Essen sitzen, dann helfen wir, die gute Laune aufrecht zu erhalten mit ganz viel U1-Musik. Gleich das Tauernecho und die Grubertaler. Und das ist jetzt Chuck Berry. Mahlzeit Tirol.

0: Das war das Tauernecho um 20 Minuten vor 1 hier auf Radio U1 Tirol. Was haben alte Autoreifen, leere Benzinkanister und ein Skihelm gemeinsam? Ja, sie alle sind bei einer Müllsammelaktion am Gleischerer Sattel im Karwendel diese Woche aufgetaucht. Naturparkrangerin Marina Hausberger erinnert sich, wie der Naturpark überhaupt auf das Müllproblem aufmerksam geworden ist.
1: Also es hat sich ein Wanderer bei uns gemeldet, der nördlich vom Gleischer Sattel auf der Nordkette einzelne Autoreifen gefunden hat. Der hat die dann zusammentragen auf einen Haufen und hat sich dann bei uns gemeldet, was wir da machen können. Und er glaubt eben, dass da noch viel mehr rumliegt in dem ganzen Kar.
2: Wie sich herausgestellt hat, sollte der Wanderer Recht behalten.
1: Dann sind wir da gemeinsam aufgefahren mit der Notkettenbahn und umgegangen. Und dann haben wir da eigentlich den ganzen Tag nur mal Autoreifen, Ölkanister und sonstigen Müll, also sind auch Skihelme und alles Mögliche ist da hergegangen, haben wir dann auf Häufen zusammengetragen.
2: Die Müllberge sind so groß, dass man sie händisch gar nicht mehr ins Tal tragen kann. 3 bis 4 Hubschrauberflüge werden dafür notwendig sein. Marina Hausberger geht davon aus, dass es sich beim Müll am Gleierschsattel um keinen Einzelfall im Karwendel handelt.
1: Gerade rund um die Hütten, da hat man ja früher auch den Müll eingegraben. Also da gibt's nur so ein paar Altlasten und eben auch da, wo klassischerweise die Sonnwendfeuer und die Herz-Jesu-Feuer waren oder immer noch sein. Und früher hat man da eben nicht so wie heute die Holzbriketts verwendet, sondern früher hat man dann eben Autoreifen angezündet.
2: Autoreifen verbrennen in der Natur, so wie man das traditionell bei Brauchtumsfeuern in Tirol eben macht. Wind und Wetter zersetzen jetzt die Überreste und verteilen sie als Mikroplastik im Hochgebirge. Der Naturpark Karwendel bittet Wanderer, ihren Müll und den sie finden, möglichst mit ins Tal zu nehmen. Wer sich freiwillig an größeren Aufräumaktionen beteiligen will, kann sich über die Homepage des Karwendels dafür anmelden. Felix Pick, Radio U1 Tirol.
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0: ABBA. Bei dem Titel, da müssen wir einfach mitsingen. Das ist Ihr Lieblingsradio U1 Tirol. Und gleich haben wir unter anderem Sonnwend für Sie und die aktuelle von Petra Frey. Alles beides noch vor 13 Uhr vor den Weltnachrichten hier bei uns.
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1: Mit Hannes Harp. In Österreich könnten in Zukunft rund 4000 Zivildiener pro Jahr fehlen. Gleichzeitig steigt der Bedarf bei Rettung, Pflege und Behindertenhilfe. Zivildienstministerin Claudia Bauer will den Zivildienst deshalb auf ein Jahr verlängern und das verpflichtend. Und nicht nur auf bis zu 11 Monate auf freiwilliger Basis, wie diese Woche beim Sommerministerrat verkündet.
2: Wir brauchen einen starken Grundwehrdienst, wir brauchen einen starken Zivildienst genauso in Österreich. Wenn uns die helfenden Hände in der Pflege, in der Behindertenbetreuung, im Kindergarten, im Rettungswesen und in vielen, vielen Bereichen mehr ausgehen, dann haben wir ein riesiges gesellschaftliches zusätzliches Problem in Österreich.
1: Aktuell gibt es an die 8000 Zivildiener in Österreich, gebraucht werden aber mehr, der Bedarf ist damit zu 90% gedeckt. Weil er die Pflege seiner Mutter schwer vernachlässigt haben soll, hat ein 56-Jähriger heute am Landesgericht Linz 20 Monate bedingt bekommen. Die Frau hat beim Tod Anfang des Vorjahres eitrige Wunden gehabt und soll stark abgemagert und dehydriert gewesen sein. Auch das Haus sei vermüllt gewesen mit einem schweren Schimmelproblem. Der Mann hat eine Persönlichkeitsstörung, steht in einem psychiatrischen Gutachten. Das Urteil gilt bereits. Sparprogramme mit tausenden gestrichenen Arbeitsplätzen. In der deutschen Autoindustrie kracht es weiter. Jetzt kündigt auch BMW als letzter deutscher Autokonzern an, dass weltweit 8000 Jobs wegfallen sollen. Ohne Kündigungen, mit Pensionierungen oder mit Golden Handshake durch Abfindungen auf freiwilliger Basis, wie es heißt. Erst diese Woche hat die VW-Tochter Porsche mit dem Wegfall von 5000 Jobs den Anfang gemacht. Auch die großen Zulieferer bauen Mitarbeiter ab. Einen Rekordflug ohne Zwischenstopp hat die australische Airline Qantas aufgestellt. Nach 24 Stunden und 24 Minuten ist die Maschine im südfranzösischen Toulouse gelandet. Nach dem Start in Melbourne hat die Crew also 23.000 Kilometer nonstop zurückgelegt. Ob der Flug des speziell umgebauten Airbus A350 ins Guinness-Buch aufgenommen wird, ist noch unklar. Qantas will ab Oktober nächsten Jahres aber Nonstop-Flüge von Sydney nach London anbieten.
3: Und damit von der Luft wieder zurück auf die Straße. Das ist der U1 Verkehrsservice jetzt um 1:02. Wir haben Problemstellen und zwar auf der A12 Interlautobahn in Fahrtrichtung Bregenz. Da ist ja kurz nach Völs ein Unfall passiert auf der Überholspur. Der Stau reicht da mittlerweile zurück bis nach Innsbruck. Um die 20 bis 30 Minuten verlieren sie da an Zeit. Weiter auf die A13 Brenner Autobahn in Fahrtrichtung Brenner vor der Mautstelle Schönberg. Auch da dauert es länger, um die 10 Minuten. Dann haben wir noch eine Grenzwartezeit auf der B179 Fernpassstraße in Fahrtrichtung Füssen. Bei der Ausreise aus Tirol müssen Sie rund 10 Minuten mehr Zeit einplanen. Und am Fernpass auf der B179 Fernpassstraße ist auch die Blockabfertigung beim Grenztunnel Füssen nach wie vor aktiv. Wir wünschen gute Fahrt, kommen Sie gut an Ihr Ziel. Die Sonne hat heute noch einiges vor und sorgt für echtes Sommerfeeling. Am Nachmittag, da wachsen aber entlang des Alpenhauptkamms die Quellwolken in den Himmel und daraus können sich einzelne, teils kräftige Gewitter entwickeln. Also Sonnenbrille und Regenschirm sind heute ausnahmsweise kein Widerspruch. Die Temperaturen, die steigen auf 28 bis 34 Grad und dazu weht ein mäßiger Wind. Momentan messen wir bei Ihnen in Schwendt 30 Grad, ebenso in Lanz und in Lermoos hat es aktuell 29 Grad. Am Abend ziehen dann noch ein paar Gewitter über Tirol, vereinzelt auch mit Hagel oder einem ordentlichen Regenguss. In der Nacht, da lockert der Himmel dann aber auf. Die Tiefstwerte liegen dann zwischen 13 und 18 Grad. Der Donnerstagmorgen wird dann zur Hitzeschlacht. Bei viel Sonnenschein klettern die Temperaturen auf bis zu 36 Grad. Nur über den Bergen Osttirols, da könnte sich am Nachmittag einzelne Gewitter bilden. Sonst heißt es trinken, Schatten suchen und trotzdem den Sommer ein bisschen genießen.
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3: Das war's damit wieder von mir. Ich darf mich von Ihnen verabschieden. Anna-Maria Rödig sagt für euch und ich wünsche Ihnen jetzt noch einen ganz feinen Dienstagnachmittag, auch wenn es ein bisschen heiß ist draußen. Ab 14 Uhr begrüßt Sie dann Christine Trainer und bei ihr in der Sendung geht's heute unter anderem um Klimaanlagen und Fabian Strickner ist bei den sozialen Diensten Wipptal zu Gast und wird sich immer mal wieder bei ihr im Programm melden. Und natürlich haben wir heute am Mittwoch auch wieder eine Sage für Sie. Und damit feinen Nachmittag und bis morgen. Machen Sie es gut inzwischen. Ich freue mich schon.

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1: Im Nachrichtenstudio Felix Pickis ist jetzt 13.30 Uhr. Im Kampf gegen den Ausbau der Fernpassstraße fordern Bürgerinitiativen eine Umweltverträglichkeitsprüfung für das gesamte Projekt. Unterstützung bekommen sie dafür von der Umweltorganisation Verkehrswende.at. Obmann Dieter Schmidt-Radler kritisiert, dass bisher nur eine naturschutzrechtliche Bewilligung vorgesehen ist, die das Land selbst ausstellt, also quasi dieselben Leute, die auch den Bau des Fernpasstunnels beschlossen haben.
2: Anhand der Unterlagen ist ja klar nachweisbar, dass es zu einer massiven Verkehrszunahme kommen wird. Dann gilt es auch im Prinzip diese Menschen zu schützen, es gilt auch die Natur zu schützen und mit dem Durchwinken von solchen Projekten wird ja ein Schaden angestellt und bevor man schauen kann, ist er dann angerichtet.
1: Die Aktivisten haben außerdem Bedenken, dass sich der Fernpasstunnel negativ auf geschützte Tier- und Pflanzenarten auswirken könnte. Gerlos hat eine neue Gemeindeführung. Neuer Bürgermeister ist Martin Kammerlander, sein Stellvertreter wird Dietmar Tschuck. Die beiden sind bereits in der Bezirkshauptmannschaft angelobt worden. Der Altbürgermeister Andreas Haas war 17 Jahre im Amt und ist im Juli zurückgetreten. Und eine Polizeistreife hat gestern in Galtür einen Mopedfahrer aus dem Verkehr gezogen, der eine ganze Liste von Verstößen gleichzeitig begangen hat. Als ihn die Polizei erwischt hat, war er offensichtlich zu schnell unterwegs. Zuerst ist er vor den Beamten geflüchtet, dann hat sich herausgestellt, das Moped war nicht einmal zugelassen. Der Lenker war leicht alkoholisiert und ein Drogentest war ebenfalls positiv. Außerdem hat der 27-Jährige nur einen Fahrradhelm getragen. Den Führerschein hat er aber trotzdem nicht abgeben müssen. Der Fahrer hat nämlich gar keinen besessen. Er wird angezeigt. Soweit das Wichtigste aus Tirol.
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1: Mit Hannes Harp. Zivildiener werden in Österreich immer gefragter. Wegen geburtenschwacher Jahrgänge rechnet Zivildienstministerin Claudia Bauer, dass in etwa 15 Jahren 4000 Zivis pro Jahr fehlen werden. Gleichzeitig steigt der Bedarf bei Rettung, Pflege und Behindertenhilfe. Statt auf freiwilliger Basis, wie beim Sommerministerrat verkündet, will Bauer den Zivildienst verpflichtend auf bis zu ein Jahr verlängern.
2: Nein, der Zivildienst gehört nicht verlängert, damit mehr junge Männer zum Grundwehrdienst gehen. Der Zivildienst gehört verlängert, weil wir Zivildiener ganz einfach auch brauchen, weil sie die tragende Säule im Sozial- und Rettungswesen sind, weil sie genau in Einsatzbereichen tätig sind, wo wir schon jetzt Fachkräfte händeringend auch suchen und brauchen. Und gerade diese Fachkräfte können Zivildiener bestmöglich auch unterstützen.
1: Schon jetzt werden Zivildiener gebraucht. Derzeit gibt es an die 8000 Zivis in Österreich. Damit ist der Bedarf zu 90% gedeckt. Der Stromverbrauch ist im Hitzemonat Juni deutlich gestiegen, um knapp 6% mehr als im Juni letzten Jahres, wie die E-Control ausgerechnet hat. Die Flusskraftwerke haben um 3% weniger Strom erzeugt, die Wärmekraftwerke dagegen um fast 5% mehr. Durch die zweiwöchige Hitzewelle war der Kühlbedarf auch in der Lebensmittelbranche, für Rechenzentren, aber auch in Wohnungen deutlich größer als sonst. Von Anfang Jänner bis Ende März hat es rund 8000 Verletzte auf Österreichs Straßen gegeben, die meisten davon in Oberösterreich. Die letzten 4 Jahre gibt es in den ersten 3 Monaten stetig mehr Verletzte. Bei Verkehrsunfällen ist die Info der Statistik Austria. Im ersten Quartal sind österreichweit im Straßenverkehr auch fast 70 Menschen ums Leben gekommen. In Spanien kehren nach fast einer Woche der Angst und Ungewissheit zehntausende Menschen in den Waldbrandgebieten rund um Madrid in ihre Häuser zurück. In 19 Ortschaften gelten keine Ausgangsbeschränkungen mehr, Evakuierungen sind aufgehoben. Entwarnung wollen die Behörden aber vorerst nicht geben. Hohe Temperaturen in den nächsten Tagen könnten die Löscharbeiten wieder erschweren.
3: Und damit einen schönen Nachmittag hier bei uns auf U1. Gleich 3 Minuten nach 14 Uhr haben wir es mit dem Blick jetzt auf die Tiroler Straßen. B179 auf der Fernpassstraße Richtung Deutschland vor dem Grenztunnel Füssen. Da wird der Verkehr wegen Überlastung blockweise abgefertigt. Es gibt hier aktuell ein Plus von 10 Minuten. A13 Brennerautobahn in Richtung Innsbruck. Kolonnenverkehr gibt es da ab Schönberg. Sie brauchen knapp 10 Minuten länger. Dasselbe in Fahrtrichtung Süden zwischen Steinach und Gries am Brenner. Sonst läuft es dafür bei uns in Tirol aber gut. Sichere Fahrt wünschen wir. Mit Sonnenschein starten wir rein in diesen Nachmittag. Dazu ist es heiß, 28 bis 34 Grad messen wir aktuell bei den Höchstwerten. 32 Grad sind es, jeweils in Zams und Schwarz. 30 Grad derzeit in Elbigenalb und 31 Grad in Langkampfen. Ganz so ungetrübt wie jetzt bleibt es aber heute nicht. Immer mehr Quellwolken gesellen sich dazu und später am Nachmittag und am Abend ziehen dann einige Regenschauer samt Gewitter und Hagel durchs Land. Morgen am Donnerstag dann wieder strahlender Sonnenschein über den Tag. Dazu wird es morgen noch heißer bei 31 bis sogar knapp 37 Grad.
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3: Und ich wünsche einen wunderschönen Nachmittag an diesem sonnigen Mittwoch. Und da geht es in dieser Stunde bei uns ins Wipptal. Wir sind zu Gast in Matrei am Brenner und schauen uns da die sozialen Dienste Wipptal etwas genauer an. Seit rund einem Jahr ist das alles unter einem Dach vereint und die Organisation bündelt die soziale Versorgung und Beratung im Wipptal. Kollege Fabian Strickner schaut sich genauer an, was da alles gemacht wird und meldet sich bei uns in Kürze. Davor gibt es hier bei uns eine neue Formation aus Salzburg zu hören, die Musi-Brüder. Und davor jetzt Let's Fats mit der aktuellen Single. Was der Bauer nicht kennt, frisst er nicht. Schönen Nachmittag auf U1.

0: wenn es heißt, die Musi-Brüder, werden wir am Sonntag dann beim U1 Frühshoppen in Mildaser fragen, was das genau heißt. Die Musi-Brüder sind da nämlich gemeinsam mit vielen anderen Künstlern mit dabei. Jetzt aber zurück zu heute, wir sind wieder unterwegs. 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
0: Kollege Fabian Strichner ist da für uns im Wipptal unterwegs und zwar in Matrei am Brenner.
2: Ja, wir sind heute zu Gast im Annaheim und zwar bei den sozialen Diensten Wipptal und wollen da die unterschiedlichsten Angebote mal vorstellen für die Wipptalerinnen und Wipptaler. Und da sitze ich schon beim Geschäftsführer, beim Winfried Graz. Danke, dass wir mal da sein dürfen.
3: Danke zurück, ja.
2: Ja, gerade seit wann gibt es jetzt eben dieses Gebäude hier, wo wir sind? Das ist ja sehr, sehr modern und verbindet eben unterschiedliche Angebote. Wie ist das generell entstanden?
3: Also geben tut es das Annaheim schon sehr, sehr lange. 120 Jahre haben wir gerade gefeiert. Die Umbaumaßnahmen sind gerade abgeschlossen. Daher auch der moderne Touch. Und ja, mit der Sodi Wie gab es diesen Umbau auch. Und damit ging es los, ja.
2: So die Wie eben das Kürzel für soziale Dienste Wipptal. Wie ist da die Idee entstanden? Was ist generell auch der Hintergrund, dass man gesagt hat, sowas braucht es im Wipptal?
3: Die große Idee ist die, dass wir alle Dienste unter einem Dach zusammenbringen. Die Menschen brauchen Unterstützung in allen Lebenslagen und oft wissen sie auch gar nicht, an wen sie sich wenden sollen und wer gerade der Ansprechpartner ist. Und unsere große Idee ist die, wir haben eine Beratungsstelle, wir haben eine große Stelle, wo wir das ganze Wipptal dort betreuen können und ja, jeder Mensch mit seinen unterschiedlichen Anliegen kann zu uns kommen und wir finden die unkomplizierte Lösung dazu.
2: Das heißt also, es geht da weit über das klassische Altersheim hinaus, kann man sagen. Also es gibt die unterschiedlichsten Bereiche, die abgedeckt werden.
3: Ja, also wir haben das Altersheim, die Dauerpflege, wir haben die Kurzzeitpflege, eine extra Kurzzeitpflege. Man spricht ja sonst von integrierter Kurzzeitpflege, das haben wir nicht, sondern wir haben wirklich ausgewiesene Kurzzeitpflegeplätze, was sehr, sehr wertvolle Geschichte ist, auch um die Dauerpflege auch hinauszuzögern. Wir haben eine Tagesbetreuung, was auch wichtige Säule für uns ist. Aber wir haben natürlich auch die Hauskrankenpflege, wir haben die Pflegehilfsmittel.

0: Verleih. Wir haben ein Essen auf Rädern. Wir haben ja eine große Küche auch hier im Haus, mit der wir Kindergarten, Schulen dort versorgen. Ja, und vor allem haben wir jetzt das Café Nandal, jetzt hier dort in den neuen Räumlichkeiten, also öffentliches Café, um Leben hier in die Bude zu bekommen, um das Leben hier mit den Menschen zu gestalten.
1: Sagt also der Geschäftsführer Winfried Grath, und gleich geht's weiter bei uns mit Einblicken bei den sozialen Diensten Wipptalm nach Bruno Ferrara.

0: Musica italiana, Musica.
1: Musica italiana, passend zu diesem sonnigen Mittwochnachmittag. Und da sind wir zu Gast bei den sozialen Diensten Wipptal. Kollege Fabian Strickner ist da heute im Annaheim in Matrei am Brenner.
2: Ja, bei mir ist jetzt der Bürgermeister von Matrei am Brenner und auch der Verbandsobmann von den sozialen Diensten Wipptal, und zwar der Patrick Geier. Patrick, was würdest du sagen, was hat das jetzt in diesem Jahr schon gebracht, dass man eben diese sozialen Dienste Wipptal gegründet hat und eben alles unter einem Dach anbieten kann?
3: Ich glaube, die wichtigste Frage ist einfach, wie wir für die Wipptalerinnen und Wipptaler das bestmögliche Angebot schaffen können, um alle Sozial- und Gesundheitsfragen zu befriedigen. Und das war für uns ein notwendiger Weg, den Sozialsprengel und das Altersheim unter ein gesellschaftliches Dach zu bringen, wissend, dass wir dann auch größere Sachen noch inkludieren wollen.
2: Wie lang war dieser Weg von der Idee bis zur Umsetzung? Hat man das schon länger sich gedacht, dass sowas sinnvoll ist?
3: Die Idee kam mir eigentlich relativ schnell nach der Wahl, wie ich gesehen habe, auch dass gewachsene Strukturen, die gut in der Vergangenheit erarbeitet worden sind, einfach jetzt so groß sind, dass es eine Neustrukturierung braucht. Und da haben wir vor 4 Jahren eigentlich schon diesen Gedanken gesponnen, ein Dach zu gründen. Und das hat sich dann vor einem Jahr sozusagen dann herauskristallisiert und ergeben.
2: Seitdem haben sich auch schon zusätzliche Dinge eben auch entwickelt. Jetzt neu herausgekommen, ein Sozialkompass, der in ausgedruckter Form an alle Haushalte gehen soll. Wo steht da alles drin?
3: Ja, wie gesagt, es ist ein Büchel, wo ich von der Wiege bis zur Bahre die Telefonnummern bei der Hand habe. Ganz klassisch wie früher das Telefonbuch. Aber es soll auch dienen, um auch zu zeigen, okay, uns geht nicht nur das Thema Altwerden etwas an, sondern auch die Fragen der mentalen Gesundheit, des Sterbens, der Trauerbegleitung, des Kinderkriegens und jetzt auch neu der Familien- und Sozialhilfe.
2: Alles klar, dann wünschen wir weiterhin viel Erfolg und sagen Dankeschön an den Bürgermeister Patrick Geier.
3: Vielen Dank für die Einladung und danke fürs Dabeisein.
1: Und noch mehr über die sozialen Angebote im Wipptal hören Sie in gut einer Viertelstunde hier bei uns auf Radio U1 Tirol. In der Zwischenzeit versorgen wir Sie, egal wo Sie gerade sind, mit ganz viel Musik. Die gibt's jetzt von Fashion Rock. Schönen Nachmittag.

0: Wow. Was wir brauchen an diesem Mittwoch. Musik für Sie und die neuesten Infos. Gleich Rosi Aigner-Gertl bei mir im Studio für die Tirol-Nachrichten. Und da geht es unter anderem um eine geplante Aushubdeponie, die in Bruckhäusl aktuell für Unmut sorgt. Mehr dazu um 14:30, also in 7 Minuten, hier bei uns auf 1.
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0: Freifahrtschein für die Kasselrouter. Die begleiten uns durch diesen Nachmittag und auch Rosi Aigner-Gärtl immer um 9:30 hier bei mir im Studio, so wie jetzt.
1: Schönen Nachmittag.
0: Es ist 14.30 Uhr.
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1: Im Wörgler Ortsteil Bruckhäusl sorgt eine geplante Aushubdeponie für Unmut in der Bevölkerung. Nachdem es in der Umgebung bereits 3 Deponien gibt, soll jetzt eine weitere folgen. Die Anrainer befürchten eine massive Zusatzbelastung, wie Thomas Gasteiger von der Bürgerinitiative Bruckhäusl aktiv erklärt.
3: Lärmbelästigung, dreckige Straßen und eine massive Feinstaubbelastung. Und wie gefährlich Feinstaub ist, das ist ja allgemein bekannt.
1: Im Konkreten soll die geplante Deponie der Firma Gubert 15.600 Quadratmeter und eine Kapazität von fast 86.000 Kubikmetern umfassen. Damit liegt man unter der 100.000 Kubikmeter-Grenze. Das bedeutet, dass ein vereinfachtes Genehmigungsverfahren gilt. Anrainer haben keine Parteienstellung, auch eine Umweltverträglichkeitsprüfung ist nicht erforderlich. Die Bürgerinitiative will sich dagegen zur Wehr setzen, da alle Deponien gemeinsam weit über dieser Grenze liegen. Zur Wirtschaft. Das Hilton Garden Inn gegenüber der Olympia World in Innsbruck bekommt einen neuen Betreiber. Die Schießer Hotelgruppe hat das Hotel übernommen. Maximilian Osweiler mit den Einzelheiten.
4: Nach turbulenten Zeiten bekommt das Hilton Garden Inn abermals eine neue Führung. Seit der Errichtung im Jahr 2011 hat es immer wieder Betreiberwechsel gegeben. Jetzt will die Schießer Hotelgruppe aus Wien das Hotel in eine positive Zukunft lenken. Geplant ist eine strategische Neuausrichtung des Hauses. Schießer ist erst vor 7 Jahren gegründet worden und betreibt 18 Hotels in verschiedenen Städten.
1: Und das Kugelhorn im Tannheimer Tal hat ein neues Gipfelkreuz. Da das alte Kreuz über die Jahrzehnte hinweg morsch geworden ist, hat die Bergrettung dieses abgetragen und durch ein neues ersetzt. Mit reiner Muskelkraft, also ohne Unterstützung durch einen Hubschrauber, hat man das Kreuz errichtet. Die Einweihung erfolgt am 23. August. Soweit die Nachrichten aus unserem Land und damit werfen wir jetzt einen Blick auf die Rutschstraßen.
0: Mach mal, vielen Dank, Rosi Aigner-Gärtl. Es gibt weiterhin Stau auf der B179 der Farnpassstraße Richtung Deutschland. Vor dem Grenztunnel Füssen wird der Verkehr wegen Überlastung blockweise abgefertigt. Rechnen Sie hier mit 15 Minuten Zeitverlust. Und A13 Brennerautobahn in Richtung Innsbruck. Da gibt es Kolonnenverkehr aktuell ab Schönberg. Sie brauchen knapp 10 Minuten länger. Wir wünschen gute und vor allem sichere Fahrt.
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0: Alten schon singt von der Nikita und von der Nikita schauen wir jetzt wieder zu Anna und zwar zum Annaheim in Matra am Brenner.
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0: Der sozialen Dienst Wipptal. Um die geht's heute bei uns in der Sendung und da geben wir jetzt wieder ab zu Fabian Strickner.
2: Ja, bei den sozialen Diensten Wipptal ist auch die Caritas als Kooperationspartner mit dabei und da darf ich jetzt mit der Direktorin, mit der Elisabeth Rathgeb sprechen. Frau Rathgeb, zwei Bereiche sind damit dabei, wo die Caritas mitwirkt. Zum einen ist es die Familienhilfe. Was wird denn da genau gemacht hier im Wipptal?
3: Ich freue mich sehr über dieses Pilotprojekt im Wipptal, diese neue Kooperation mit den sozialen Diensten Wipptal, wo wir jetzt Familienhilfe und Sozialberatung direkt noch näher bei den Menschen anbieten können. Die Familienhilfe unterstützt Familien in schwierigen Situationen, schwierige Schwangerschaften, Schwangerschaftsdepressionen, Unfälle oder wenn eine längere Krankheit ansteht, der Chemotherapie, dann kommt unsere Familienhilfe in den Haushalt und unterstützt die Familie in dieser schwierigen Zeit. Die Sozialberatung hilft, wenn es um finanzielle Themen geht, um Abklärung von Hilfen, unterstützt auch beim Ausfüllen von Formularen und Finden von Unterstützungsmöglichkeiten. Und beide Angebote sind jetzt hier in Matrei angesiedelt und daher noch näher bei den Menschen als bisher.
2: Wie funktioniert da die Kontaktaufnahme, also wenn man wirklich Hilfe braucht, egal ob im sozialen Bereich oder bei der Familie?
3: Die Kontaktaufnahme funktioniert über die sozialen Dienste Wipptal. Also sie vermitteln auch Familien, die Familienhilfe brauchen oder Sozialberatung. Oder die Menschen können sich auch direkt an die Caritas in Innsbruck wenden und wir setzen uns dann in Verbindung und vereinbaren Termine. Der Anfang war schon sehr gut. Die ersten Familien sind schon betreut durch unsere Familienhilfe. Es wird dann stundenweise abgerechnet zu einem sehr günstigen Selbstbehalt für die Familien. Lediglich 3,50 Euro pro Stunde für die Familie sind fällig in der Familienhilfe und in Notfällen kann man auch da noch etwas machen.
2: Wunderbar, dann sagen wir schon wieder vielen Dank und wünschen da eben viel Erfolg mit diesem Pilotprojekt.
3: Danke und ich lade alle ein, sich zu melden oder auch Menschen darauf hinzuweisen im Wipptal, die vielleicht die eine oder andere Hilfe gut brauchen können.
0: Sagt also Caritas-Direktorin Elisabeth Rathgeb. Gleich geht's wieder ab zu Fabian. Er erfährt nämlich auch mehr über einen neuen Podcast, der eigens für die sozialen Dienste Wipptal seit neuestem produziert wird. Mehr dazu gleich nach Helene Fischer bei uns am Mittwochnachmittag auf Radio U1 Tirol. 20 vor 3 haben wir's.

0: sind heute zu Gast bei den sozialen Diensten Wipptal. Kollege Fabian Strichner ist da heute im Annaheim in Matrei am Brenner. Fabian, wer ist denn jetzt bei dir?
1: Ja, bei mir ist jetzt die Christina Sternig, denn bei den sozialen Diensten Wipptal hat man auch versucht, das Ganze ein bisschen hörbar zu machen. Einerseits übers Radio, aber andererseits gibt es auch, Christina, einen neuen Podcast. Was habt ihr euch da genau überlegt?
2: Genau, ja. Danke, dass ich noch was dazu sagen darf. Der Podcast ist einfach, wir haben uns einfach überlegt, wie können wir jeden erreichen? Wir wollen einfach erklären, was unsere tollen Organisationen in Wipptal machen. Und dafür ist eben diese Podcast-Idee entstanden. Ich bin da, wir sind alle neu in diesem Bereich vom Podcast, aber wir sind guter Dinge, dass wir das gut hinkriegen. Die ersten Folgen sind online. Learning by doing mit der SODIV und wir freuen uns total, dass wir unsere wahnsinnig tollen Organisationen alle vorstellen dürfen.
1: Aber nicht nur online, sondern ich habe auch eigene Boxen kreiert, die man in Wipptal aufstellt, wo stehen die und wo kann man dann das quasi kurzzeitig einmal hören?
2: Genau, Ziel ist, dass man natürlich bei den Ärzten, in den Banken und so weiter da solche Podcast-Boxen hat, wo man das dann hochen kann. Wir starten aber ganz klar bei ein, zwei Ärzte und dann schauen wir einfach, wie sich das entwickelt dann mit dem Podcast. Also auch von dem her, seid ein bisschen geduldig mit uns. Wir sind da dran, dass wir das noch besser hinkriegen mit dem Podcast, aber wir sind dran und wir sind guter Dinge, dass das bald soweit sein wird.
1: Alles klar, dann sagen wir vielen Dank für diese Einblicke. Viel Erfolg mit den unterschiedlichen Projekten wünschen wir.
2: Vielen Dank. Danke fürs Zuhören. Danke.
0: Und ein letztes Mal schalten wir dann gleich wieder ab zum Fabian. Idee.

0: Deutsch?
1: Mega. Coole Nummer von die Allgäu-Feger hier bei uns auf Radio U1 Tirol. Übrigens made in Tirol. Wir begleiten Sie durch die Tiroler Zeit und ja, in dieser Stunde haben wir schon viele Einblicke bekommen von der SODIVI, also den sozialen Diensten Wipptal. U1-Reporter Fabian Strickner meldet sich jetzt ein letztes Mal bei uns.
2: Ja, und bei mir ist jetzt der Pflegedirektor von den sozialen Diensten Wipptal und zwar der Martin Lehner. Einmal hallo, danke, dass wir da sein dürfen.
3: Hallo, schön, dass du da seid.
2: Ja, wir dürfen eben heute die sozialen Dienste Wipptal ein bisschen näher beleuchten. Wie viel sind da generell mit dabei angestellt, die das eben ermöglichen, dass man so viele unterschiedliche Angebote unter einem Dach zusammenbringt und eben die Wipptalerinnen und Wipptaler versorgt?
3: Wir haben rund 120 Mitarbeiterinnen in den sozialen Diensten Wipptal, von allen Professionen, von Heimhilfen, Unterstützungskräften, Küche, Pflegekräfte logischerweise. Und alle zusammen arbeiten für das eine Ziel, für die Wipptaler Bevölkerung da zu sein.
2: Das gibt es ja eben in unterschiedlichen Bereichen. Ihr seid da auch sehr bemüht, natürlich beratend den Wipptalerinnen und Wipptalern zur Seite zu stehen, damit jeder sein Angebot auch bekommt, oder? Also da gibt es, glaube ich, auch unterschiedliche Angebote, was die Beratung anbelangt.
3: Ja, genau. Sein tut so, wenn jemand ein Problem im sozialen und im Gesundheitsbereich hat, kann er sich gern bei uns melden über die Beratungshotline quasi und wir hören zu, wir ordnen es ein und durch unser Wissen und unser Netzwerk im Wipptal und auch mit sämtlichen Organisationen können wir noch punktgenau entweder darauf hinverweisen oder wir bieten die Leistung sogar selber dann an und können da unterstützen.
2: Pflege ist natürlich generell ein großer Bereich im Land. Was sind deiner Meinung nach auch die größten Herausforderungen, auf die ihr eingeht?
3: Unsere Bevölkerungsgruppe wird zunehmend älter. Ich glaube, das ist schon angekommen bei allen. Was man zunehmend sieht, ist, dass sie länger daheim bleiben wollen, klarerweise, und aber bei uns quasi viel körperlich-medizinisch schlechter kämen, dass da mehr Aufwand und mehr Expertise in Zukunft sich auf uns zukommen wird. Wobei man einfach auch sagen muss, dadurch, dass es ja auch von der Bevölkerung gewünscht ist, muss man sich Konzepte, da sind wir ständig dabei, sich überlegen, wie kann man denn das vielleicht daheim auch abdecken, dass wirklich das Altersheim, das Pflegeheim wirklich nur im äußersten Notfall, wenn es einfach gar nicht mehr geht, in Anspruch genommen werden muss.
2: Dann sage ich wieder vielen Dank dem Pflegedirektor Martin Lehner.
3: Gerne.
1: Danke für die Einblicke aus dem Annaheim in Matrei am Brenner. Und damit zurück zur Musik jetzt. Was ganz, ganz Feines für Sie und Ihren Nachmittag. Martin Locher mit Harmweh. Schön, dass Sie dabei sind.
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0: Tirol, Österreich und die Welt. Es ist 15 Uhr. Mit Hannes Haab. Noch nie hat es in Österreich so viele Ärztinnen und Ärzte gegeben. Über 51.000 sind es derzeit, freut sich die Ärztekammer über einen neuen Mitgliederhöchststand. Erstmals sind auch die Frauen mit einem Überhang von 400 Medizinerinnen in der Mehrheit. Trotzdem der Steidl.
1: Weil in den kommenden 10 Jahren ungefähr 18.000 Ärzte das Pensionsalter erreichen. Um die Pensionierungswelle abzufedern, braucht es jährlich 1.800 neue Mediziner im System. Für Ärztekammerpräsident Johannes Steinhardt muss vor allem die Basisausbildung nach dem Studium verbessert werden. Die ist zum Nadelöhr geworden. Die Wartezeiten seien viel zu lang. An die Spitäler appelliert er, mehr Ausbildungsplätze zu schaffen. Gleichzeitig muss der Beruf Arzt mit weniger Bürokratie und besseren Arbeitszeiten attraktiver werden. So Steinhardt.
0: Mit über 9000 Ärzten aus Deutschland, Italien, Ungarn und der Slowakei arbeiten auch viele Menschen aus dem Ausland in Österreich als Arzt, vor allem als Turnusarzt. In Österreich könnten in Zukunft rund 4000 Zivildiener pro Jahr fehlen. Gleichzeitig steigt der Bedarf bei Rettung, Pflege und Behindertenhilfe. Zivildienstministerin Claudia Bauer will den Zivildienst deshalb auf bis zu ein Jahr verlängern und das verpflichtend und widerspricht damit den Plänen der Regierungskoalition, die sich auf 9+2 Monate geeinigt hat und das vorerst auf freiwilliger Basis. Aktuell gibt es an die 8000 Zivildiener in Österreich. Gebraucht werden mehr, der Bedarf ist damit nur zu 90% gedeckt, so die Ministerin. Die Trockenheit setzt auch den heimischen Wasserkraftwerken zu. Beim größten Kraftwerksbetreiber, dem teilstaatlichen Verbund, liegt die Stromerzeugung aktuell rund ein Drittel unter dem langjährigen Durchschnitt. Betroffen sind nicht nur die großen Flusskraftwerke an der Donau, am Inn, der Drau oder der Enz, sondern auch über 4000 Kleinwasserkraftwerke. Nach einem neuen Einbruch will Frankreich seine Museumsschätze besser schützen. Besonders sensible Ausstellungsstücke sollen vorübergehend nicht mehr gezeigt, sondern an sicheren Orten verwahrt werden, bis sie besser gegen mögliche Angriffe geschützt sind. Auch das Museumspersonal soll extra geschult werden. Geplant sind auch unangekündigte Überprüfungen der Sicherheitsstandards von Spezialisten des Kulturministeriums. Zuletzt wurde in Burgund ein einzigartiger keltischer Goldschmuck gestohlen.
2: 2:15 Uhr. Wir haben Tirol Straßen für Sie im Blick im ORF-Verkehrsservice. Und da gibt es weiterhin Stau auf der B179 Fernpassstraße Richtung Deutschland. Vor dem Grenztunnel Füssen wird der Verkehr wegen Überlastung weiterhin blockweise abgefertigt. Rechnen Sie mit einem Plus von 15 Minuten. A13 Brenner-Autobahn in Fahrtrichtung Innsbruck. Da gibt es Kolonnenverkehr ab Schönberg. Da ist ein bisschen was los. Sie brauchen auch hier knapp 10 Minuten länger. Längere Staus oder Wartezeiten gibt es aber soweit keine. Sollte Ihnen was auffallen, gerne auch Blitzer, melden Sie es uns gerne unter 052 42 61 0 30 30. Gute Fahrt. Zum Wetter. Ich hoffe, die Sonnenbrille ist dabei bei Ihnen. Aktuell, da brauchen Sie sie noch, auch wenn die Wolken schon so ein bisschen dichter werden bei uns in Tirol. In den nächsten Stunden, da ziehen nämlich einige Gewitter und Regenschauer durchs Land. Was es aber bleibt, ist heiß bei 28 bis 34 Grad an Höchstwerten. 33 Grad messen wir da aktuell in Schwoich oder auch in Stams und 32 Grad sind es zum Beispiel bei Ihnen in Wenz. Der Abend verläuft also recht instabil. In der Nacht, da hört es aber schon wieder auf zu regnen und gewittern uns morgen am Donnerstag geht es dann strahlend sonnig und vor allem heiß weiter. Morgen gehen sich dann sogar bis zu 37 Grad aus. Also unbedingt jetzt schon mal planen, an welchen See oder in welche Schwimmbad es geht.
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2: Und ich wünsche einen wunderschönen Nachmittag an diesem noch sonnigen Mittwoch. Ich hoffe, Sie können draußen unterwegs sein und die Sonne noch so ein bisschen genießen. Aber auch wenn nicht, dann keine Sorge, wir haben die passende Musik parat, um die Sommergefühle ein bisschen zu Ihnen ins Büro oder in die Werkstatt zu liefern. Marco Spiegel gibt es in dieser Stunde, Sassi ist mit dabei oder jetzt Ivo mit Ibiza. Und außerdem schauen wir für unsere heutige Sage ins Wipptal. Mal schauen, was es da so zu erzählen gibt. Jetzt starten wir aber erstmal, wie gesagt, mit dem Ivo und ganz viel Freude jetzt mit Ibiza. 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

0: Und wir nehmen sie jetzt mit in unsere heutige Sage. Da geht's heute ins Wipptal.
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2: Der Wildmüsser See, Wipptal. Zwischen den Eulenwiesen und dem Waldrasterjöchel breitet sich ein unterirdischer See aus, dessen Oberfläche nur als Sumpfwiese sichtbar ist. Es handelt sich um den Wildmöser See. Auf der Stubaier Seite entspringt hier der Zirkenbach, auf der Wipptaler Seite das Maderbachl. Einmal, vor langer Zeit, wagte es eine Botin, um den Weg abzukürzen, über die Sumpfwiese zu gehen, und verschwand. Später wurde dann ihre Leiche bei Hall aus dem Inn gefischt. Unterirdische Kanäle mit Strudeln führen nämlich von diesem See bis zum Inn. Manchmal hört man das unterirdische Rauschen des Wassers bis nach Mieders. Nach einer alten Prophezeiung wird der See einmal ganz Mieders überschwemmen, wie es vor vielen Jahren schon einmal geschehen ist. Wo heute das erste Haus in Mieders steht, war einst das letzte. Das alte Dorf liegt unter dem Moorkegel begraben.

0: wunderschöner Titel von ihrer Solokarriere. Sassi hier bei uns auf Radio U1 Tirol. 15.17 Uhr haben wir es. Wir begleiten Sie durch diesen Nachmittag mit natürlich ganz viel Musik. Gleich hier bei uns Musik aus der Schweiz. Konfetti von die Verspänkler haben wir für Sie mit dabei. Dann diesen Hit hier von Marlena Martinelli. Meine Welt stand kurz still. Eine ganz emotionale Geschichte. Erzählt sie da, gibt's gleich ausgespielt hier bei uns. Und einen Klassiker haben wir auch noch mit dabei. ERV, Musik, die immer geht, was soll man sagen? Schnippe, Schnipp gibt's gleich hier bei uns ausgespielt und in voller Länge auf Radio U1 Tirol.
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0: immer noch ein Highlight-Song. Die Flashbänkle bei uns auf Radio U1 Tirol. Sie begleiten uns durch die Tiroler Zeit. Jetzt ist es aber genau 15.30 Uhr, das heißt Zeit für das Neueste aus unserem Land. Zusammengefasst von Rosi Aigner-Gartl.
1: Schönen Nachmittag.
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1: Spektakuläre Szenen haben sich heute um die Mittagszeit in Kirchdorf im Tiroler Unterland abgespielt. Ein Kleinflugzeug hat dort notlanden müssen. Zahlreiche Passanten haben den Vorfall beobachtet und Alarm geschlagen. Rettung und Feuerwehr sind schnell zur Stelle gewesen. Hannes Embacher, der Kommandant der Freiwilligen Feuerwehr Kirchdorf in Tirol, sagt dazu:
3: Wir haben die Meldung gekriegt, dass eben ein Flugzeugabsturz war im Bereich der Großache bzw. Auchendamm. Wir sind eben da zu dem Einsatz ausgerückt. Zum Glück war eben der Pilot unverletzt. Wir haben eben den geholfen, das aufsteigen können, beziehungsweise haben wir dann geschaut, dass wir den Brandschutz sicherstellen und den Treibstoff gebunden und haben dann bei der Bergung eigentlich unterstützt.
1: Am Flugzeug ist erheblicher Sachschaden entstanden. Eine Motorblockade soll für die Notlandung verantwortlich gewesen sein. Zur Stunde wird der Flieger geborgen. Der heimische Immobilienmarkt erholt sich von den Turbulenzen. Das zeigt eine S-Real-Erhebung für das erste Halbjahr 2026. Maximilian Osweiler mit den Einzelheiten.
4: Der Tiroler Immobilienmarkt hat sich im ersten Halbjahr 2026 weiter stabilisiert. Viele Kaufinteressierte setzen ihre aufgeschobenen Pläne wieder um, allerdings bewusster, selektiver und preissensibler. Trotz des Auslaufens der Gebührenbefreiung und leicht gestiegener Zinsen bleiben die Rahmenbedingungen insgesamt positiv. Die Immobilienpreise haben sich auf einem stabilen Niveau eingependelt und entwickeln sich in gefragten Lagen wieder moderat nach oben. Während die Neubautätigkeit aufgrund hoher Grundstücks- und Baukosten weiterhin zurückhaltend ist, steigt die Nachfrage nach Bestandsimmobilien spürbar an. Für die zweite Jahreshälfte erwartet Ingmar Schwabel, der Geschäftsführer von S-Real Tirol, eine stabile, klar nach Lage und Qualität differenzierte Marktentwicklung mit moderaten Preissteigerungen in gefragten Lagen.
1: Und schwer verletzt hat sich gestern am späten Nachmittag eine E-Bike-Fahrerin in Söll. Die Französin ist auf der Gemeindestraße Bromberg-Talwärts unterwegs gewesen. Ein Passant hat die schwer verletzte Frau entdeckt und einen Notruf abgesetzt. Die 43-Jährige ist in die Innsbrucker Klinik geflogen worden. Das waren die aktuellsten Nachrichten aus unserem Land und damit schauen wir jetzt wieder, was auf Tirol Straßen los ist, Christine.
0: Vielen Dank, liebe Rosi. 2 Minuten nach 3:30 zum U1 Verkehrsservice und da haben wir weiterhin die gleichen Staupunkte. B179 Fernpassstraße Richtung Deutschland. Da gibt's Blockabfertigung wegen Überlastung vor dem Grenztunnel Füssen. Sie verlieren dort 20 Minuten. Und A13 Brennerautobahn, da gibt's Kolonnenverkehr zwischen der Mautstelle Schönberg und Innsbruck in Fahrtrichtung Innsbruck. Sie brauchen dort knapp 10 Minuten länger. Gute Fahrt wünschen wir.
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0: 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Und wenn Sie gerade im Auto sitzen, um die Wartezeit ein bisschen zu verkürzen im Auto, aber auch sonst im Büro, in der Werkstatt oder daheim, wo immer auch Sie unterwegs sind, gibt's jetzt Partymusik ein bisschen. Brennholz. Feiern miteinander. Ihre Version von Danza Kuduro.

0: Sparkugler und der Edelseher begleiten uns durch den Mittwochnachmittag hier vor 1. Von der Bühne jetzt aber ab auf die Straße mit einem Bobbycar. 150 km/h. Eine steile Tiroler Bergstraße runterrasen. Das klingt ziemlich spektakulär und das war es auch. Tatsächlich hat das nämlich gestern jemand im Sellrheintal gemacht und damit Fabian Strickner sogar einen neuen Weltrekord aufgestellt.
1: Ja, der 34-jährige Deutsche Marcel Paul aus Hessen ist schon seit vielen Jahren auf Bobbycars unterwegs und will da eben auch immer der absolut schnellste sein, wie er uns im O1-Interview erzählt.
2: Ja, also ich fahre seit über 20 Jahren Bobbycar-Rennen und habe jetzt auch schon verschiedene Bobbycar-Weltrekorde davor aufgestellt. Der letzte war jetzt auch mit einem elektrisch betriebenen Bobbycar mit 148 Kilometer pro Stunde. Und den wollte ich jetzt quasi nochmal toppen, aber quasi nur, quasi mit einem Fahrzeug ohne Motor rein bergab.
1: Und dafür hat er jetzt längere Zeit die passende Strecke gesucht und ist letztlich bei der Sellrheintalstraße mit stellenweise bis zu 16% Gefälle fündig geworden.
2: Ja, also ich habe jetzt 3 Jahre lang so die perfekte Straße gesucht, teilweise weltweit. Und europaweit habe ich zumindest aktuell keine bessere Straße gefunden. Also eigentlich die eignet sich perfekt für so einen Weltrekord, weil die Länge hat gepasst, das Gefälle hat gepasst. Die hat hier, sage ich mal, keine Serpentinen, sondern nur leichte Kurven und war dadurch optimal für so einen Weltrekordversuch.
1: Ja, und mit dem Weltrekord hat es eben geklappt gestern. Er hat 149,8 km/h mit seinem umgebauten und adaptierten Bobbycar erreicht und damit auch seinen eigenen Weltrekord von 130 km/h aus dem Jahr 2022 deutlich übertroffen.
0: Absoluter Wahnsinn. 150 km/h mit einem Bobbycar zu fahren, das kann man sich nur ganz, ganz schwer vorstellen. Wie fühlt sich denn so eine Fahrt überhaupt an?
2: Ja, das ist halt, sag ich mal, Adrenalinkick ohne Ende, weil ich habe so eine Bodenfreiheit mit dem Körper zum Boden von 20 cm und es ist schon irgendwie Wahnsinn. Vor allen Dingen dadurch, dass die leichten Kurven da drin waren, das war schon sehr speziell. Ich hatte auch bei meinen ersten Trainingsfahrten erstmal ein bisschen Angst gehabt, musste dann die Ideallinie suchen und dann ging es halt richtig ab.
1: Ja, dann ist es ordentlich abgegangen. Schauen wir mal, wie lang dieser Weltrekord, der eben bei uns in Tirol aufgestellt worden ist, jetzt anhalten wird.
0: Mal schauen, vielleicht war es eine kleine Inspiration für alle, was uns zuhören. Würdest du dich trauen mit einem Bobbycar?
1: So steil war es jetzt nicht, aber mit Bobbycar prinzipiell schon.
0: Okay.
1: So steil eher nicht.
0: Ja, aber es ist ein besonderes Gefährt. Wir haben uns das angeschaut, so ganz wie ein normales Bobbycar schaut es ja
1: nicht. Schon
0: aus.
1: Ein bisschen umgebaut, damit es natürlich aerodynamisch ist und auch andere Reifen sind drauf, damit es überhaupt hält bei so einer Geschwindigkeit auf der Straße.
0: Ja, aber auf jeden Fall große Leistung. Gratulation an den Deutschen Marcel Paul, der da seinen eigenen Weltrekord wieder aufgestellt hat. Eben, mal schauen, für wie lange.

0: bin immer nur baff. 150 km/h mit dem Bobbycar. Absoluter Wahnsinn, was da der Paul für einen Weltrekord heute aufgestellt, beziehungsweise gestern aufgestellt hat im Sellrheintal. Wir schauen uns jetzt aber an, was sonst in Tirol so geboten ist.
1: Was ist los in Tirol?
0: Und da schauen wir als allererstes ins Zillertal. Nächste Woche am Donnerstag bis zum Samstag lädt die Schützenkompanie Hart zum 24. Harter Aufest ein. Donnerstag ab 17 Uhr gibt es ein Kinderprogramm und ab 20 Uhr dann ein Platzkonzert der Bundesmusikkapelle Hart. Am Freitag spielen ab 20 Uhr Hannes and Friends, Ciela und Sunseiten, sowie am Samstag dann die Toten Lederhosen und DJ InStyle. Am Samstag, also diese Woche, präsentiert Gerry der Klostertaler die Alpengaudi 2026 am Muttersberg in Bludenz auf 1401 Meter. Für Musik sorgen unter anderem Gerry der Klostertaler mit Tochter Selina, die Jazz-Kitties vor Ort Rainer Chris, Kirsten, Liane und Rosanna Rocci. Alle Infos, die finden Sie unter www.alpengaudi.at. Und diesen Sonntag laden die Oldtimer-Freunde Kirchberg zum 33. internationalen Oldtimer-Treffen bei der Pferderennbahn in Kirchberg ein. Beginn ist ab 8 Uhr bereits. Um 11 Uhr starten dann die Ausfahrten durch Kirchberg und durchs Brixental. Anschließend gibt's musikalische Unterhaltung von die Hinterlichnern.
1: Wir geben auch Ihre Veranstaltung bekannt. Rufen Sie uns an unter 052 42 61 030. 052 42 61 030.
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0: Mario und Christoph. Schon einmal ein kleines Einstimmen für unseren U1-Frühschoppen am kommenden Sonntag bei Sparmarkt Veichel in Milders im Stubaital. Neben Mario und Christoph ebenfalls mit dabei sind Volksbeat, die Musibrieder, die Ladina und die Rotzlöffel. Ich freue mich, wenn ganz, ganz viele mit dabei sind. Ab 11 Uhr geht's los vor Ort, auf ins Stubaital. Wir sehen uns hoffentlich. Und bei uns auf Sendung geht's gleich weiter mit Musik von Petra Frey und die Freddy Pfister Band. Schicken wir gleich zu Ihnen.
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1: Mit Hannes Harp. Am Samstag gibt es erneut eine Demo auf der Tiroler Fernpassstraße gegen das geplante Fernpasspaket. Die Anrainer befürchten, dass es mit dem Ausbau noch mehr Verkehr geben wird. Ein Stauwochenende befürchten die Autofahrerclubs, weil unter anderem die Sommerferien in den zwei deutschen Bundesländern Bayern und Baden-Württemberg starten. Auch die Handenjochstraße als Ausweichroute ist zu, sagt uns Josef Kuzenda vom ABÖ.
2: Jetzt im Besonderen ist natürlich schon der Fernpass gesperrt am Samstag. Die ist 2 Stunden gesperrt von 9:45 bis 12 Uhr. Das sind Versammlungen auf 2 Stellen, und zwar bei Reute und der Nassereit. Dadurch ist aber der komplette Fernpass gesperrt, also man kann weder in Richtung Süden noch in Richtung Norden fahren.
1: Den Samstag, wenn möglich, als Reisetag vermeiden und den Fernpass großräumig umfahren, ist der Tipp vom ABÖ, der allerdings auch auf den Ausweichrouten Stau erwartet. Noch nie hat es in Österreich so viele Ärztinnen und Ärzte gegeben. Über 51.000 sind es derzeit, freut sich die Ärztekammer heute über einen Mitgliederhöchststand. Erstmals sind auch die Frauen mit einem Überhang von 400 Medizinerinnen in der Mehrheit. Trotzdem warnt die Ärztekammer vor einem möglichen Mangel, weil in den nächsten 10 Jahren ungefähr 18.000 Ärzte in Pension gehen werden. Um die Pensionierungswelle abzufedern, braucht es jährlich 1.800 neue Mediziner im System. Niedrige Wasserstände durch Hitze und Trockenheit, das macht auch der Schifffahrt in der Salzach Probleme. Das Angebot des Ausflugboots Amadeus ist stark eingeschränkt und auch am Wolfgangsee ist eine Anlegestelle der Linienschifffahrt seit kurzem nicht mehr für alle Schiffe der Flotte erreichbar. Rauchen und Feuer verboten, das gilt ab morgen in den Wäldern vor Adelbergs, weil es so trocken ist und die Waldbrandgefahr hoch ist, heißt es vom Land. Feuer ist auch in den Bereichen rund um einen Wald verboten. Wer auf das Verbot pfeift, muss mit Strafen von über 7.000 Euro oder bis zu 4 Wochen Gefängnis rechnen. Auch abseits von Wäldern appelliert das Land um besondere Vorsicht. Wer Rauch bemerkt oder einen Brand vermutet, soll sofort die Feuerwehr unter 122 anrufen.
3: 2 Minuten nach 16 Uhr, jetzt zum U1 Verkehrsservice. Wir haben Tirol Straßen für Sie im Blick und 20 Minuten länger brauchen Sie dann nach wie vor bei der Ausreise aus Tirol auf der B179 der Fernpassstraße. Beim Grenztunnel Füssen ist die Blockabfertigung weiterhin aktiv, und zwar wegen Überlastung. Und A13 Brennerautobahn, da gibt es weiterhin Kolonnenverkehr zwischen der Mautstelle Schönberg und Innsbruck in Fahrtrichtung Innsbruck. Sie brauchen dort knapp 10 Minuten länger. Und Achtung, alle, die in Apps unterwegs sind. Es wird geblitzt, El Clasico beim Sattlerwirt. Wir sagen vielen Dank an den Matthias fürs Melden. Ansonsten schaut's gut aus bei uns in Tirol. Wir wünschen sichere Fahrt. Ich hoffe, Sie haben ein feines Schattenplatzerl. Es ist nämlich heiß, 30 Grad. Messen wir aktuell in Hochfilzen und auch in Lermoos. 29 Grad hat es in Batsch und 33 Grad sind es derzeit in Niederndorf. Wobei eine kleine Abkühlung ist schon auf dem Weg. In Batsch zum Beispiel, da regnet es schon leicht und generell ziehen jetzt ein paar Regenschauer durch Tirol. Am Abend können die sogar recht kräftig ausfallen. Sogar Hagel ist da vereinzelt mit dabei. In der Nacht beruhigt sich das Ganze wieder und morgen Donnerstag ist wie als wäre nichts gewesen. Den ganzen Tag über gibt's morgen strahlenden Sonnenschein und vor allem wird es heiß, noch heißer als heute. Morgen gehen sich zum Teil sogar bis zu 37 Grad aus. Also nicht vergessen, in der Früh schon zu lüften.
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3: 37 Grad, wir haben es gehört, gehen sich morgen aus. Also brutale Temperaturen, man kann es nicht anders sagen. Und umso wichtiger ist die Abkühlung und das gerne von der Klimaanlage. Was es da gibt, was die Unterschiede zwischen den verschiedenen Klimaanlagen sind und auf was Sie achten sollten, damit Sie wirklich eine feine Abkühlung daheim haben, darüber sprechen wir in dieser Stunde. Jetzt schauen wir aber als allererstes einmal zur Musik, und zwar zur Meli Stein nach Kärnten. Die weiß ganz genau, was sie will.

0: Ja, freie Fahrt, aber bei ziemlich warmen Temperaturen. Abkühlung ist auf dem Weg in Form von Regen, aber dennoch, es sind wieder heiße Tage bei uns in Tirol. Ja, wenn selbst abends in der Wohnung das Fenster offen steht, es aber immer noch unerträglich warm ist, kommt der ein oder andere unter Umständen noch mehr auf die Idee, sich eine Klimaanlage anzuschaffen. Sehr beliebt sind aber die sehr günstigen Modelle, teilweise schon unter 100 Euro erhältlich, die man wie einen kleinen Ventilator auf den Schreibtisch stellen kann. Klingt zunächst zu schön, um wahr zu sein, also ein Luftkühler, mobil und günstig für die eigenen vier Wände. Florian Katrein von der Energieagentur Tirol, der warnt aber, dass die Freude an solchen Geräten in der Regel nur von sehr kurzer Dauer sein kann.
1: Das nennt sich Verdunstungskühlung. Die Luft wird befeuchtet und durch diesen Befeuchtungsprozess der Luft wird sie abgekühlt. Nachdem ich diesen kühlenden Effekt wahrgenommen habe, habe ich einfach im Raum eine sehr feuchte Luft. Und jeder, was schon mal in irgendeinem Urlaubsland war, wo einfach warm feuchte Luft ist, weiß, wie unangenehm das im Sommer wird, wenn einfach die Feuchtlast noch höher wird. Ein sehr kurzzeitiger Effekt, was man hat, ist aber sicher nicht eine Lösung, was nachhaltig und langfristig mitgedacht werden sollte.
2: Leistungsfähiger sind da schon sogenannte Monoblock-Geräte. Sie vereinen Kühler, Lüfter und Kompressor wie bei einem Kühlschrank in einem Gerät. Auch bei ihnen ist keine feste Installation notwendig. Die warme Abluft wird durch einen Schlauch nach außen geführt, meistens durch ein gekipptes Fenster. Und genau das ist aber ein entscheidender Nachteil.
1: Weil einfach durch diese Fensteröffnung, was einfach stattfinden muss, dass das mobil bleibt, warme Luft nachströmen kann und diese warme Luft, was dann wieder in den Raum hineingeht, die muss in irgendeiner Weise wieder heruntergekühlt werden. Sprich, das ist ein Vor und Zurück, das was sich immer wieder wiederholt. Und durch diesen Effekt sind diese Mobilgeräte bzw. Monoblockgeräte einfach, brauchen sie länger diesen Raum zu kühlen und sind deutlich ineffizienter.
2: Mobile Klimageräte können sogar zur Gefahr werden. Wenn nicht genügend Frischluft in

0: den Raum nachströmen kann, wird die Verbrennungsluftzufuhr für Gasheizgeräte zum Beispiel eingeschränkt, wodurch sich Kohlenmonoxid bilden kann.
1: Dem Raum wird Luft oder halt Energie entzogen und durch dieses Entziehen dieser Luft aus dem Raum stellt sich ein gewisser Unterdruck ein. Wenn im nahen Verhältnis da zu diesen Geräten denn eine Gastherme ist, kann es sein, dass da einfach Verbrennungsluft bzw. Rauchgas aus dieser Therme wieder abgesaugt wird oder dass die Verbrennung nicht mehr sauber funktioniert und durch das kann es diese Kohlenmonoxidvergiftung geben, die was wirklich gefährlich sein können.
0: Mobile Monoblock-Geräte sind schon ab 200 Euro erhältlich und sind gegenüber klassischen Split-Klimaanlagen, die fix installiert werden müssen, in der Anschaffung günstiger. Allerdings sind sie in der Kühlleistung deutlich eingeschränkt und verursachen hohe Stromkosten. Maximilian Ostweiler, Radio U1 Tirol.
2: Und mehr über die klassischen Split-Klimaanlagen, die man installieren muss, erfahren wir dann später in dieser Stunde in circa 20 Minuten. Da haben wir ein bisschen Zeit für Musik jetzt. Gemütlich aufgespielt von Juhe aus Tirol.
3: Einen schönen Nachmittag. Da spricht der Richie von Juhe aus Tirol und wir wünschen euch viel Freude mit unserer Musik auf

0: aktuelle Single von Juhe aus Tirol. So klingt der Mittwochnachmittag hier bei uns auf U1. Und das Land warnt jetzt vor massiver Waldbrandgefahr. Was jetzt wichtig ist zu tun und vor allem nicht zu tun, das gibt es in den Tirol-Nachrichten zu hören. Um 16.30 Uhr in genau 11 Minuten hier bei uns auf U1 unter anderem.
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0: Hanna in der Tiroler Zeit heute am Mittwoch, 29. Juli, 16.30 Uhr haben wir schon Zeit für die Tirol-Nachrichten jetzt bei mir im Studio Rosi Aigner-Gartl. Schönen Nachmittag.
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2: Einen Schaden von mehr als 100.000 Euro haben Einbrecher bei den Tiroler Museumsbahnen in Innsbruck angerichtet. Sie sind Anfang letzter Woche über ein Fenster in die Remise eingedrungen und haben dort seltene Ersatzteile für die historischen Straßenbahnen entwendet. Der Wiederbeschaffungswert der Teile übersteigt den Materialwert bei weitem. Walter Bramstaller von den Tiroler Museumsbahnen erklärt dazu.
3: Das war Ersatzmaterial und das fehlt uns einfach. Und das ist schwer zu kriegen. Man muss schauen, dass man das von anderen befreundeten Vereine bekommt oder mal das nachmachen. Und da gibt es sehr wenige Firmen, die das machen.
2: Die Ersatzteile hätten den Museumsbahnen noch für mehrere Jahrzehnte gereicht. Ob sie ohne die Teile alle ihre historischen Straßenbahnen in Betrieb halten können, ist fraglich. Das Land warnt heute vor der massiven Waldbrandgefahr in Tirol. Gemeinsam mit dem Tiroler Feuerwehrverband appelliert man an Vorsicht und Eigenverantwortung. Fabian Strickner berichtet.
4: Die geringen Niederschläge in den vergangenen Wochen und die damit verbundene Trockenheit erhöhen die Gefahr von Wald- und Flurbränden enorm. Trockene Gräser, Laubäste und andere Pflanzenteile können sich leicht entzünden. Bereits ein kleiner Funke oder eine achtlos weggeworfene Zigarette kann ausreichen, um einen Brand auszulösen. Waldbrände können nicht nur große Flächen zerstören, sondern insbesondere in einem Gebirgsland wie Tirol langfristige Auswirkungen auf die Schutzfunktion der Wälder haben. Auf offenes Feuer und das Grillen im Wald oder in Waldnähe sollte derzeit unbedingt verzichtet werden. Wer einen Wald- oder Flurbrand bzw. eine verdächtige Rauchentwicklung entdeckt, soll umgehend die Feuerwehr unter der Notrufnummer 122 verständigen.
2: Und wer ist am schnellsten mit seinem Bobbycar unterwegs? Diese Frage dürfte jetzt beantwortet sein, denn der Deutsche Marcel Paul hat einen neuen Rekord aufgestellt. Er ist mit exakt 149,8 Stundenkilometern die Sellrheintalstraße hinuntergebraust. Die Strecke weist stellenweise ein Gefälle von 16% auf und ist zudem sehr kurvenreich. Und wenn Sie jetzt hoffentlich nicht mit dem Bobbycar auf Tirol Straßen unterwegs sind, haben wir die aktuellen Verkehrsinfos für Sie. Christine, du bist wieder an der Reihe.
0: Ja, mit 550 km/h wäre ein bisschen schlecht.
2: Das erfordert viel Mut.
0: Vor allem auf der Sellrheintalstraße. Wir schauen zum U1 Verkehrsservice. B179 Fernpassstraße. Vor dem Grenztunnel Füssen in Fahrtrichtung Deutschland ist wegen Überlastung die Blockabfertigung weiterhin aktiv. Sie brauchen vor der Grenze 10 Minuten länger. Und bei Reute nochmal in Fahrtrichtung Nassereit, ebenfalls Fernpassstraße. Bei der Umfahrung müssen Sie ebenfalls mit 10 Minuten Wartezeit rechnen. Dafür läuft es sonst bei uns in Tirol sehr gut. Wir wünschen sichere Fahrt.
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0: The Bay City Rollers hier bei uns auf Radio U1 Tirol und wir beschäftigen uns jetzt weiter mit den Klimaanlagen hier auf Radio 1 Tirol. Jetzt, wenn es auch abends im Haus nicht wirklich kühler werden will, überlegt der ein oder andere bestimmt, sich ein Klimagerät anzuschaffen. Aber welches? Die Auswahl ist ja riesengroß. Wir haben vorhin schon gehört, dass mobile Klimaanlagen in der Anschaffung zwar sehr günstig sind, aber die Räume nur kurzfristig kühlen können. Deutlich leistungsfähiger sind da schon die klassischen Split-Klimaanlagen, die vom Fachmann installiert werden, wie uns Florian Katrein von der Energieagentur Tirol erklärt.
1: Die Split-Anlage ist eine fix verbaute Anlage. Im Gegensatz zum Monoblock, wo halt einfach warme Luft abgeführt wird, wird bei den Split-Anlagen die Wärme einem Medium zugeführt. Also es ist ein Kältemittel wie eine Wärmepumpe, je nach Hersteller, je nach Anwendungszweck. Und dieses Medium kann nach außen transportiert werden über einen Wanddurchbruch und wird außen über einen Ventilator abgeführt. Und durch das ist das deutlich effizienter.
2: Die Kosten für eine Split-Klimaanlage mit Außengerät sind mit 1000 Euro aufwärts deutlich höher als bei einem mobilen Monoblock. Zudem setzt die Installation einen baulichen Eingriff voraus, der erst genehmigt werden muss.
1: Monoblock oder ein mobiles Gerät darf man sich jederzeit in der Wohnung aufstellen. Wenn ich jetzt aber diese Split-Anlage mache, wo ich wirklich diesen baulichen Eingriff benötige, da ist es natürlich so, dass ich wieder die Zustimmung des Vermieters oder des Eigentümers benötige, beziehungsweise eben auch die Außeneinheit durch das, dass die eine gewisse Lautstärke hat, müssen da auch wieder die Schallemissionsgrenzwerte laut Bauordnung eingehalten werden.
2: Bevor man sich Klimageräte, welcher Art auch immer, anschafft, soll man aber überprüfen, ob man nicht auch mit anderen Maßnahmen der Hitze entgegenwirken kann.
1: Die Wärme, was nicht ins Gebäude kommt, muss auch nicht wieder aus dem Gebäude hinaus. In der Früh, wenn man das Haus verlässt, bevor die Sonne kommt, die Fenster schon zu verschatten, dass wenn in die Nachtstunden einfach die Temperatur kühler ist, eine Durchlüftung dieses Gebäudes in den Nachtstunden zulasse. Durch das wird einfach Wärme abgeführt, die Bauteile kühlen sich bis zu einem gewissen Grad ab, dass ich das Problem wirklich gut in den Griff bekomme.
2: Und sollte man sich doch für eine Klimaanlage entscheiden, ist eine regelmäßige Wartung mit Überprüfung der Hygiene notwendig. Damit sollen Bakterien und Schimmel vermieden sowie die volle Leistung erhalten bleiben. Maximilian Osweiler, Radio U1 Tirol.
0: Und dann heißt es nur noch kühlen Kopf bewahren. Was es absolut positiver ist, Sie schwitzen definitiv nicht alleine. Wir überstehen auch die nächste Hitzewelle gemeinsam. Und sehen wir es positiv. Wenn es nur regnen wird, wird man auch schimpfen. Also nutzt eh nichts. Wir machen das Beste draus und wir kümmern uns schon mal um die Musik. Pupo mit La Notte gibt's jetzt hier bei uns auf U1.

0: Daniela Alfinito. Heute am Mittwochabend kann man schon was sagen hier bei uns auf Radio U1 Tirol. Wir starten in Kürze dann, in gut einer Stunde, rein in unsere Wunschhotline. Und wenn Sie einen Wunschtitel haben, der heute unbedingt gespielt werden muss, dann gerne jetzt schon anrufen bei uns 052 42 61 030 31. Ich freue mich auf viele tolle Musikwünsche heute in der Wunschhotline ab 18 Uhr.
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1: Mit Hannes Haab. Auf bis zu 40 Grad steigen die Temperaturen in den kommenden Tagen wieder in Österreich. Die nächste Hitzewelle steht an. Kärnten und die Steiermark haben bereits ihre Hitzeschutzpläne aktiviert. Damit sollen vor allem ältere Menschen, Kranke und Kinder geschützt werden, berichtet Alex Sücker.
2: Mit dem Go des Hitzeschutzplans werden hunderte Einrichtungen, darunter Alten- und Pflegeheime, Krankenhäuser, Rettungsdienste und Kinderbetreuungseinrichtungen mit Tipps und Informationen zu extremer Hitze versorgt. Die wichtigste Info: viel trinken, auch wenn man kein Durstgefühl hat. Für die kommenden Tage gilt Warnstufe Orange, das ist die zweithöchste Stufe mit Temperaturen über 35 Grad und Tropennächten mit über 20 Grad, die den Körper zusätzlich stressen.
1: Die Caritas hat angekündigt, wegen der neuerlichen Hitze ihre Hilfsangebote für besonders gefährdete Menschen und auch für Obdachlose zu verstärken. Noch kein Brand aus in Tirol im Gemeindegebiet von Kufstein. Der gestern ausgebrochene Waldbrand ist aber eingedämmt. Bis zu 100 Glutnester wurden gelöscht. Wegen der Hitze ist die Lage aber schwer abzuschätzen. 8000 Quadratmeter Fläche waren von den Flammen betroffen. Warum es gebrannt hat, ist weiter unklar. Das kommende Reisewochenende wird eines der stärksten in diesem Sommer. In den großen deutschen Bundesländern Bayern und Baden-Württemberg beginnen die Sommerferien für immerhin rund 3,2 Millionen Schülerinnen und Schüler. Zusätzlich wird Samstagvormittag die Fernpassstrecke wegen Demos gesperrt sein. Die Autofahrerclubs rechnen mit kilometerlangen Staus und raten, wenn möglich, den Samstag als Reisetag zu vermeiden. Seit Mitte des Monats stehen im Salzburger Mirabellgarten 230 goldene Mini-Mozart-Figuren als Kunstinstallation. Ob die Figuren wie geplant noch bis Ende August sichtbar sind, ist fraglich. Über 80 der Figuren haben die Menschen mittlerweile schon einfach mitgenommen, ist die Info der Internationalen Stiftung Mozarteum. Der Künstler selbst nimmt es gelassen. Er würde sich freuen, wenn die Figuren auch woanders auftauchen.
3: 2 Minuten nach 17 Uhr zum U1-Verkehrsservice. Wir haben Tirol Straßen für Sie im Blick. Und da schauen wir auf die B179, die Fernpassstraße. Vor dem Grenztunnel Füssen in Fahrtrichtung Deutschland ist wegen Überlastung weiterhin die Blockabfertigung aktiv. Sie brauchen vor der Grenze 10 bis 15 Minuten länger. Und bei Reute nochmal in Fahrtrichtung Nassereit. Bei der Umfahrung müssen Sie ebenfalls mit 10 Minuten Wartezeit rechnen. Wir wünschen gute Fahrt. Die ersten teils kräftigen Regenschauer ziehen jetzt durch Tirol, vor allem südlich vom Inntal in den Regionen. Da regnet es teilweise schon kräftig. Auch Hagel kann da jetzt am Abend mit dabei sein, also auf alles gefasst machen. Bei den Temperaturen messen wir nach wie vor aber 32 Grad in St. Ulrich am Pillersee, 30 Grad sind es jeweils in Ehrwald und Brandenberg und 33 Grad messen wir noch in Tarents. In der Nacht beruhigt sich das Wetter wieder, die Nacht verläuft dann meist trocken. Morgen am Donnerstag dann ist es wieder strahlend Sonne. Es wird außerdem noch heißer als heute. Bis zu 37 Grad gehen sich da morgen zeitweise aus.
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3: Einen wunderschönen Abend. Wir haben für Sie zusammengefasst, was sich heute unter dem Tag so ereignet hat. Rosi Eigner-Gertl berichtet unter anderem über die geplante Aushubdeponie in Bruckhäusl, die aktuell in der Bevölkerung für großen Unmut sorgt. Aber mehrere Organisationen haben sich da jetzt eingeschaltet. Mehr dazu im Laufe dieser Stunde. Außerdem schauen wir natürlich zum Sport, was sich da ereignet hat und was sonst geboten ist bei uns in Tirol. Jetzt starten wir aber erstmal rein mit Musik. Ela Zuberi ist da hier mit dabei und mit Nick B. geht's jetzt rein in diese Stunde. Wir wünschen schönen Feierabend. 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

0: Kirchberg ein. Beginn ist ab 8 Uhr bereits. Um 11 Uhr starten dann die Ausfahrten durch Kirchberg und Brixental. Anschließend gibt es musikalische Unterhaltung von Die Hinterlechner. Und von Dienstag bis Freitag wird die Uraufführung von Notburger bei den Schlossbergspielen in Rattenberg gespielt. Beginn ist da jeweils um 21 Uhr. Alle Infos gibt's unter www.schlossbergspiele-rattenberg.at.
1: Wir geben auch Ihre Veranstaltung bekannt. Rufen Sie uns an unter 052 42 61 030. 052 42 61 030.
0: Und jetzt zu die Südsteirer und ihrer Single Schwuppdiwupp.

0: Und schwuppdiwupp ist die Rosi Agner-Gartl bei mir im Studio.
1: So schnell kann's gehen.
0: Wir schauen zum Sport.
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0: Ja, und da starten wir heute mal rein mit ein bisschen einer ungewöhnlicheren Frage. Und zwar, Rosi, was haben Augentropfen mit Fußball zu tun?
3: Ja, in Zukunft sehr, sehr viel, Christine. Denn die Ursa Farm GmbH, die Augentropfen Hühler produziert, wird künftig offizieller Partner des FC Wacker Innsbruck. Vor kurzem ist ein 3-Jahres-Vertrag bis 2029 unterzeichnet worden. Nach dem sportlichen Aufstieg des FC Wacker Innsbruck in die zweite Liga setzt Ursa Pharma Österreich bewusst auf einen traditionsreichen Fußballverein. Gemeinsam will man die Themen Augengesundheit und Sport zu einem breiten Publikum näherbringen.
0: Spannende Sache, gute Zusammenarbeit wünschen wir. Und vom grünen Fußballrasen wechseln wir jetzt auf die Skisprungschanze.
3: Ja, richtig gehört, denn am kommenden Wochenende findet im polnischen Wisla der erste Sommer-Grand Prix des Jahres statt. Und das mit einem starken rot-weiß-roten Aufgebot. Allerdings ohne die heimischen Weltcup-Topstars. Stefan Kraft, Daniel Czofenik, Jan Hörl, Stefan Embacher, Maximilian Ortner und Jonas Schuster planen ihre ersten internationalen Auftritte in diesem Sommer am darauffolgenden Wochenende im französischen Courchevel, dem Austragungsort

0: der Olympischen Winterspiele 2030.
1: Kleiner Vorgeschmack schon und abschließend schauen wir jetzt noch zum Handball.
0: Die zweite Vorbereitungswoche von Sparkasse Schwarz Handball Tirol ist in vollem Gange und bringt die nächsten Testpartien gegen Top-Gegner aus Deutschland. Morgen um 17 Uhr empfangen die Adler den Zweitligisten Potsdam in der Osthalle. Am Samstag um 18 Uhr geht es zum Bundesligisten Erlangen.
1: Wir wünschen alles Gute und Rosi, jetzt magst du die Haxen schmieren.
2: Shale House Rock.
0: Jetzt habe ich den Titel ausgesehen. Jetzt geht's los.
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0: Ah, das ist doch eine gute Inspiration für die heutige Wunschhotline. Tolle Musik gibt es dann wieder ab 18 Uhr auf jeden Fall bei uns. Also die Musik, die Sie sich wünschen. Gerne jetzt schon anrufen 052 42 61 030 31 für Ihren Musikwunsch, den wir dann hoffentlich ins Programm aufnehmen. Schnell sein. Ich freue mich schon auf die heutige Wunschhotline.
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0: Musik und die neuesten Infos, die gibt's hier bei uns auf Radio U1 Tirol im U1 Tagesjournal. Jetzt um 17.30 Uhr die Tirol-Nachrichten mit Rosi Aigner-Gertl.
1: Schönen Abend.
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1: Spektakuläre Szenen haben sich heute um die Mittagszeit in Kirchdorf im Tiroler Unterland abgespielt. Ein Kleinflugzeug hat dort notlanden müssen. Zahlreiche Passanten haben den Vorfall beobachtet und Alarm geschlagen. Rettung und Feuerwehr sind schnell zur Stelle gewesen. Hannes Embacher, der Kommandant der Freiwilligen Feuerwehr Kirchdorf in Tirol, sagt dazu:
3: Wir haben die Meldung gekriegt, dass eben ein Flugzeugabsturz war im Bereich der Großhase bzw. Auchendamm. Wir sind eben da zu dem Einsatz ausgerückt. Zum Glück war eben der Pilot unverletzt. Wir haben eben den geholfen, das aufsteigen kann, beziehungsweise haben wir dann geschaut, dass wir den Brandschutz sicherstellen, haben den Treibstoff gebunden und haben dann bei der Bergung eigentlich unterstützt.
1: Der Pilot des Einsitzers ist unverletzt geblieben. Am Flugzeug ist erheblicher Sachschaden entstanden. Eine Motorblockade soll für die Notlandung verantwortlich gewesen sein. Zur Wirtschaft. Das Hilton Hotel Garden Inn gegenüber der Olympia World in Innsbruck bekommt einen neuen Betreiber. Die Schießer Hotelgruppe hat das Hotel übernommen. Maximilian Osweiler mit den Einzelheiten.
4: Nach turbulenten Zeiten bekommt das Hilton Garden Inn abermals eine neue Führung. Seit der Errichtung im Jahr 2011 hat es immer wieder Betreiberwechsel gegeben. Jetzt will die Schießer Hotelgruppe aus Wien das Hotel in eine positive Zukunft lenken. Geplant ist eine strategische Neuausrichtung des Hauses. Schießer ist erst vor 7 Jahren gegründet worden und betreibt 18 Hotels in verschiedenen Städten.
1: Ein Plakat am Reutener Stadtamt sorgt aktuell für Aufregung. Dieses fordert zur Teilnahme an der Fernpass-Demo am kommenden Samstag auf. Die ÖVP-nahe Liste Team Shimana wertet das Plakat als Missbrauch des Amtsgebäudes und fordert, das Plakat zu entfernen. Auch eine rechtliche Prüfung wird angedacht. Und abschließend noch eine erfreuliche Nachricht. Brand aus gibt es seit heute Nachmittag 16 Uhr beim Waldbrand in Schäffau. Die Feuerwehr hat die rund 100 Glutnester löschen können. Wie berichtet, ist gestern auf einer Fläche von 8000 Quadratmetern ein Feuer ausgebrochen. Die Ursache ist noch unklar. Das Land warnt heute vor der massiven Waldbrandgefahr in Tirol. Und von den Nachrichten schauen wir jetzt wieder zum Verkehr. Christine, was ist auf Tirol Straßen los?
0: Vielen Dank, Rosi. 3 Minuten nach 5:30. Bisschen was ist los, aber nichts Dramatisches. Wir starten auf der A12 Interautobahn bei Völs in Fahrtrichtung Oberland. Da gibt's kurzen Stau und plus 15 Minuten aktuell. Dann B179 Fernpassstraße bei der Ausreise aus Tirol. Da ist nach wie vor die Blockabfertigung beim Grenztunnel Füssen aktiv. Hier müssen Sie mit 10 Minuten Zeitverlust rechnen. Und B169 Zillertaler Bundesstraße. Taleinwärts gibt's da stockenden Verkehr zwischen Strass und Fügen. Rechnen Sie 10 Minuten mehr Zeit ein. Ansonsten längere Staus gibt es aber keine. Wir wünschen sichere Fahrt. Kommen Sie gut nach Hause. Beim Wetter, ja, da ziehen teils kräftige, gewittrige Regenschauer jetzt durchs Land. Die streifen aktuell vor allem den Raum Innsbruck und das hintere Zillertal. Die Temperaturen, die sind nach wie vor ziemlich warm. 33 Grad messen wir nach wie vor in Kufstein, 28 Grad hat es in Seefeld und 29 Grad bei Ihnen in Umhausen. Die nächsten Stunden bleibt es in Tirol recht instabil. Die Nacht verläuft dann wiederum trocken und morgen am Donnerstag geht es wieder strahlend sonnig weiter. Vor allem wird es morgen wieder heiß. Es sind 32 bis knapp 37 Grad bei den Höchstwerten möglich.
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0: Zuerst nicht küssen vom Ludwig Hirsch und jetzt rote Lippen soll man küssen, Cliff Richard. Und da soll einer sagen, wir Frauen sollen uns einig werden. Das ist das Tagesjournal hier bei uns auf Radio U1 Tirol. 20 Minuten vor 6 haben wir es und wir schauen jetzt ins Unterland. In Wörgl gehen nämlich aktuell die Wogen hoch, denn eine geplante Deponie im Ortsteil Bruckhäusl sorgt für ordentlich Zündstoff. Anrainer sehen sich mit einer zusätzlichen Belastung konfrontiert, da im Umfeld bereits 3 Deponien bestehen. Thomas Gasteiger von der Bürgerinitiative Bruckhäusl aktiv erklärt dazu.
1: Vorort ist die Aushubdeponie der Firma Strabag am Rinderberg, dann eine Aushubdeponie Rinderwiese, dann gibt es noch die stillgelegte Faulgasdeponie Rinderberg und jetzt will man am gleichen Standort eine riesen Aushubdeponie auf 10 oder 12 Jahre.
2: Die Bewohner haben genug, denn schon jetzt sei die Situation kaum erträglich.
1: Lärmbelästigung, dreckige Straßen und eine massive Feinstaubbelastung. Und wie gefährlich Feinstaub ist, das ist ja allgemein bekannt.
2: Die neue geplante Deponie der Firma Gubert soll 15.600 Quadratmeter und eine Kapazität von fast 86.000 Kubikmetern umfassen. Damit liegt man erneut unter der 100.000 Kubikmeter Grenze. Bei dieser Dimension gilt ein sogenanntes vereinfachtes Verfahren. Anrainer und auch die Gemeinde haben keine Parteienstellung. Walter Thun, der stellvertretende Leiter der Landesumweltanwaltschaft, sagt dazu:
3: Diese Schwelle von 100.000 Kubikmeter hat man darum eingeführt, weil man gesagt hat, ab 100.000 haben wir eine gewisse Größenordnung und da müssen erstens die Unterlagen viel umfassender sein. Zweitens, wir haben eine andere Parteistellung. Das heißt, dort hat auch die vom Projekt betroffene Gemeinde eine aktive Parteistellung.
2: Gasteiger glaubt, dass man immer wieder bewusst kleine Deponien errichtet, um Hürden zu umgehen.
1: Man macht eine Scheibchenstrategie. Da genehmigt man einen Fleck mit 20.000 Kubikmeter hinschüttet und dann genehmigt man den nächsten.
2: Die Bürgerinitiative fordert jetzt, alle Deponien gemeinsam zu betrachten. Dies sei laut Landesumweltanwaltschaft auch möglich.
3: Grundsätzlich gibt es natürlich auch in der Judikatur ein Stückelungsverbot. Das muss schon eine räumliche Nähe gegeben sein.
2: Auch der zeitliche Zusammenhang der Deponien spielt eine Rolle. In Bruckhäusl könnte also das letzte Wort noch nicht gesprochen worden sein. Rosi Aigner-Gertl, Radio U1 Tirol.
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0: Andreas Martin im Tagesjournal hier bei uns auf U1 und wir werfen jetzt einen Blick auf morgen. Es dürfen sich nämlich alle Bergfreunde auf echtes Bilderbuch weiter freuen. Im Detail schauen wir es uns jetzt an.
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0: Es wird den ganzen Tag über morgen sonnig mit bester Sicht, die Sie genießen können. Also perfekte Bedingungen für eine Tour. Im Laufe des Tages, da bilden sich so ein paar Wolken, vor allem in den Süd- und Osttiroler Bergen. Sie bleiben aber harmlos. Gewitter sind morgen kaum ein Thema. Dazu wird es ausgesprochen warm. Gerade auf sonnigen Routen sollten Sie ausreichend trinken, Pausen im Schatten einlegen und vor allem die Wärmebelastung nicht unterschätzen. Die Temperaturen, die steigen auf 2000 Metern auf 14 bis 22 Grad. Auf 3000 Metern sind bis zu 16 Grad möglich. Wind ist morgen kaum ein Thema.
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0: Und musikalisch geht's weiter mit Höllerwinds. Brauchen Duridi heißt's. Und wir wünschen einen schönen Feierabend hier auf Radio U1 Tirol.

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1: Mit Hannes Haab. Mit Kärnten und der Steiermark haben die ersten Bundesländer ihre Hitzeschutzpläne aktiviert, um besonders Kinder, Kranke und alte Menschen vor der neuen Hitzewelle mit bis zu 40 Grad zu schützen. Dazu kommt, dass es schon seit Dezember sehr trocken ist in Österreich, sagt uns Wetterforscher Alexander Orlik von Geosphere Austria.
2: Es gibt Regionen, die stärker darunter leiden, vor allem die Regionen vom Salzburger Flachgau bis ins Nordburgenland und nördlich davon ist das Defizit schon sehr groß zum Klimamittel. Also hier fehlen durchwegs mehr als 30%, in manchen Regionen sogar mehr als 40% der Niederschläge, die normalerweise vom 1. Jänner bis zum 31. Juli fallen sollten.
1: Mit der Trockenheit steigt auch die Waldbrandgefahr. Seit Jahresbeginn hat es im gesamten Bundesgebiet schon mehr als 270 Waldbrände gegeben. Aufregung um die 70er Geburtstagsfeier für Ex-Minister Ernst Strasser, organisiert vom Innenministerium um etwa 9.000 Euro auf Kosten der Steuerzahler, wie der Standard berichtet. Das Ministerium rechtfertigt die Feier als offizielles Austauschtreffen. Kritik gibt's von den Freiheitlichen, die um Rechtfertigung angefragt hatten, aber auch Koalitionspartner Neos kritisiert die Geburtstagsparty mit Steuergeld. Brand aus für den Waldbrand im Tirol, im Geisbachtal, im Gemeindegebiet von Kufstein. Nach einem Kontrollflug mit einer Drohne ist klar, alle Glutnester sind gelöscht. Etwa 8000 Quadratmeter Fläche sind verbrannt. Bis zum Nachmittag haben die Feuerwehrleute ungefähr 100 Glutnester gelöscht. Warum es gebrannt hat, ist weiter unklar. Bis Mitte September soll der Plan für den Rest der Formel-1-Saison stehen. Sollten die Rennen in Katar und Abu Dhabi wegen des Iran-Kriegs doch abgesagt werden, würde die Titeljagd in Europa zu Ende gehen, lässt heute Formel-1-Boss Dominic Hali wissen. Der Kalender für nächstes Jahr ist mit 24 Rennen gefüllt. Portugal und die Türkei werden als Ausrichter dazukommen.
3: 2 Minuten nach 18 Uhr jetzt zum Verkehrsservice. Wir haben die Straßen für Sie im Blick und starten auf der A12 Interautobahn. Da ist ein Unfall passiert bei Völs in Richtung Oberland. Der linke Fahrstreifen ist gesperrt. Es gibt Stau ab Innsbruck, aktuell eine halbe Stunde Wartezeit. Ebenfalls Stau auf der A13 Brennerautobahn bei Patsch in Fahrtrichtung Brenner. Ein defekter LKW blockiert dort den rechten Fahrstreifen. Es ist nur die Überholspur frei. Stau baut sich auf, aktuell plus 20 Minuten. Und B164 Hochkönigstraße bei St. Johann in Richtung Saalfelden. Da ist ein schwerer Unfall passiert mit Traktor. Einsatzkräfte sind vor Ort. Es gibt eine Komplettsperre. Weichen Sie am besten großräumig aus. Es ist eine Umfahrung eingerichtet. So, das war's soweit. Wir wünschen allseits gute und vor allem sichere Fahrt. Kommen Sie gut und sicher an Ihr Ziel. Die Wortfindungsstörungen. Wir schauen besser wieder zum Wetter. Regenschauer ziehen jetzt am Abend durchs Land. Die können zum Teil auch recht kräftig ausfallen. Es gibt Gewitter und auch Hagel ist da vereinzelt heute am Abend mit dabei. Was es ist, weiterhin sehr, sehr warm. Und zwar bei 32 Grad derzeit in Stams, 30 Grad in Stanzach und 31 Grad in Hopfgarten. In der Nacht, da lockert es wieder auf. Die Nacht verläuft meist trocken und auch morgen am Donnerstag geht es trocken und vor allem sonnig weiter. Strahlender Sonnenschein morgen von früh bis spät und das bei sehr, sehr heißen Temperaturen. Zwischen 32 und 37 Grad sind es da morgen an Höchstwerten möglich.
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2: So, dann machen wir lieber weiter mit Ihrer Lieblingsmusik. Da haben wir nämlich einiges mit dabei, haben uns schon ganz viele Wünsche erreicht. Wenn Sie noch einen Wunsch haben, einen Musiktitel, den wir unbedingt spielen müssen, dann gerne anrufen. 052 42 61 0 30 31, die Nummer zum Glück. Wir freuen uns auf ganz, ganz viele Musikwünsche und starten du mal jetzt mit dem her.
3: Hallo O1, das ist der Martin aus Reit. Könnt ihr bitte Gina von der Gruppe Summerwind spielen? Danke.
2: Machen wir gerne, Martin. Schönen Abend.

0: Bands mit ihrer China bei uns in der Wunschhotline für den Martin. Da schicken wir ganz liebe Grüße nach Reit. Und jetzt freuen wir uns auf einen Wunsch, der direkt aus Deutschland kommt. Hallo Matthias.
1: Hallo U1, hallo Christine. Hier ist Matthias. Schön, dich in der Wunschhotline zu hören. Verfolge immer deine Sendung Geschichten von der Alm.
0: Sehr gut.
1: Tolle Themen, bei denen man doch was von der Almarbeit und den Produkten von dort lernt. Heute hätte ich einen Musikwunsch von Zed Pur. Und zwar den Titel Her mit meinen Händen. Dir, liebe Christine, und dem ganzen U1-Team noch eine schöne Woche. Macht weiter so. Danke.
0: Vielen lieben Dank, lieber Matthias. Freut uns, wenn du immer so gut zuhörst bei uns. Und freut uns, dass du auch bei der Wunschhotline heute wieder dabei bist. Zed Pur mit die Hähner gibt's jetzt für dich. Der Haus.

0: Klassiker Herr mit meine Hähner. Der Coca-Cola ist da. In der Version von Zeit pur, die Ziller deiner Musikanten bei uns in der Wunschhotline für den Matthias. Und jetzt gibt's Musik von Zunder für Urlauber, die jetzt die nächsten Wochen bei uns sind. Hallo, schönen Abend.
1: Hallo, liebes U1-Team. Hier sind die Susi und der Jens. Und einmal vielen Dank für die super Musik an jedem Tag. In 2,5 Wochen geht's für uns nach Funz in den Urlaub. Daher grüßen wir hier alle Funzer ganz besonders. Aber unsere Gastgeber natürlich von Herzen, die Hertha und den Walter Köhle. Unser Musikwunsch kommt von der Gruppe Zunder. Entweder den passenden Titel zum heutigen Tag, den Wochentorler, oder aber ihr erstes Lied, das rausgekommen ist, das Lied Tirol von der Gruppe Zunder. Vielen Dank und noch einen schönen Abend. Dankeschön.
0: Ich würde sagen, wir spielen Tirol für die Vorfreude. Ganz, ganz liebe Grüße schicken wir zu euch und wir freuen uns natürlich, wenn ihr dann in den nächsten Wochen bei uns in Tirol seid.

Sonder mit Tirol bei uns in der Wunsch-Hotline heute am Mittwoch. Sie wünschen, wir spielen. Das ist das Konzept von unserer Wunsch-Hotline auf Radio U1 Tirol. Die Nummer 052 42.

0: 061 030 31. Und gemeldet haben sich auch Sie.
1: Hallo U1, hier ist die Gerda aus Mirming und ich wünsche mir von den Boglauern das Fendlied. Danke, liebe Grüße an das ganze Team.
0: Fans, die Neuauflage von der Laila sozusagen. Die Droglauer und die Draufgänger jetzt hier bei uns auf Radio U1 Tirol. Schickt man direkt nach Mirming. Viel Spaß damit.

0: Ja, die Laila, auch so ein Titel vor ein paar Jahren, die uns im Sommer nicht alleine gelassen hat. Erinnern wir uns gerne zurück. Bei uns in der Wunschhotline geht's gleich weiter mit ihrer Lieblingsmusik. Und zwar ist da mit dabei unter anderem STS, die Zilla Dalamander oder auch Andrea Berg. Gleich geht's weiter hier bei uns auf O1.
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18: Hallo, liebes U1 Team. Ich möchte mich erstmal für die wunderschöne Musik bedanken, die ihr ständig habt. Hier spricht der Guntram aus Deutschland, aus dem schönen Baden-Württemberg. Ich würde sehr gern meine liebe Frau grüßen und natürlich meine Kinder, vor allen Dingen die Stuttgarter, Melanie und Sven, die euren Sender genauso gern hören, mit ihrem Dobby und der lieben Verwandtschaft aus Tirol. Wünschen würde ich mir sehr gern von STS, der Nachbar, gleichzeitig die Nachbarn grüßen. Oder wenn das nicht geht, dann vielleicht der Großvater von STS. Ich bedanke mich, wünsche euch einen wunderschönen Tag, Abend, grüße alle Hörer und macht weiter so mit eurer fantastischen Musik. Tschüss.
0: Ja, vielen, vielen Dank für die Grüße, die Komplimente und den Musikwunsch. Wir haben einen Großvater heute schon gespielt, deshalb würde ich vorschlagen, dass wir den Nachbar klingen lassen. Liebe Grüße an die Nachbarn.
19: Schönes Viertelklasse-Nachbarn, wo ich wohne, alles wohne.

0: Lang nicht mehr gehört, aber sehr gut. STS in der Wunschhotline bei uns auf Radio U1 Tirol. Und ein junger Anrufer hat sich auch bei uns gemeldet.
1: Und der Anruf von der Katrin allem. Und ich wünsche mir von den Zielen der Amanda, ich bin so gerne Bauer. Danke.
0: Ah, da erfüllst vielen von da draußen einen Wunsch. Die Zilla Dallermann, da spielen wir natürlich sehr, sehr gerne, gehört dazu zur Wunschhotline. Mit Leib und Seel, ein Bauer. Schicken ganz, ganz liebe Grüße auf die Almaffe.

0: Guten Tag, wie wir die Stimmung aufkommen, wissen wir es auch nicht. 18.31 Uhr, wir haben noch sehr, sehr viel Platz für die verschiedensten Wünsche, deshalb machen wir gleich weiter. Was darf es denn sein?
1: Hallo, mein liebes Radio 1 Tirol mit Herz, die Nummer 1. Hier spricht Karin aus dem Bundesland Thüringen in Deutschland. Mein Wunsch wäre das Lied von den Geschwistern Niederbeckern, es eint uns Liebe. Dankeschön, es wäre überaus nett, wenn ihr es spielen könnt. Herzliche Grüße sende ich an die ebenfalls treuen Hörer Regina und Hubert Schmidt in Oberlochwitz sowie an das ganze U1-Team und alle Zuhörer und wünsche allen noch einen schönen Abend. Auf Wiederhören.
0: Ebenso schönen Abend. Die Geschwister Niederbacher jetzt.

0: Geschwister Niederbacher begleiten uns natürlich auch durch die Wunschhotline hier auf Radio 1 Tirol und ein Geburtstagskind haben wir natürlich auch mit dabei.
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0: Ja, und unser heutiges Geburtstagskind feiert den ersten runden Geburtstag, den man haben kann. Ich begrüße bei mir in der Leitung. Hallo Christi, Matthias Leiming aus Walchsee. Hallo Matthias.
3: Hallo.
0: Geht's dir gut?
3: Ja.
0: Ja, das glaube ich. Im Hintergrund höre ich schon was. Das heißt, du bist gerade am Feiern?
3: Ja.
0: Ja, ist die ganze Familie da oder sag uns, wer ist da bei dir?
3: Die Mama und meine Godi.
0: Die Mama und die Godi. Habst du schon Kuchen gegessen?
3: Aus dem Saarland.
0: Aus dem Saarland? Ah, von so weit weg sind die gekommen. Extra für deinen Geburtstag oder was?
3: Ja.
0: Ja, voll schön. Ja, Matthias, ich darf dir auch gratulieren im Namen vom gesamten Radio U1 Tirol Team. Alles, alles Gute zum 10. Geburtstag, der erste Runde.
3: Danke.
0: Das heißt, es steht heute ein bisschen was auf dem Programm. Kommen nur ein paar oder verschiebst die Feier oder wie schaut das
3: aus? Es kommen noch Paare.
0: Kommen noch Paare und die werden dann groß feiern. Ja, sehr schöne Sache. Und was hast du heute schon so gemacht an deinem Geburtstag?
3: Und wir dann noch grillen.
0: Grillen das nur. Ja.
3: Ja.
0: Ja, hab's eigentlich eher schön wieder ausgesucht. Scheint gerade die Sonne bei euch.
3: Ja.
0: Ja, es wird kurzer Regenschauer eventuell kommen, aber es wird dann wieder besser. Spät abends und in der Nacht bleibt es trocken. Passt, oder?
3: Ja.
0: Ich glaube, du bist brav gewesen, Matthias. Was hast du denn heute siehst du gemacht? Wie hast du denn deinen Tag verbracht? Hast du momentan Ferien,
3: gut,
0: oder?
3: Ferien.
0: Mhm, Ferien hast. Und bei mir steht da, du bist ganz ein fleißiger Jungbauer. Was ist da? Was ist da jetzt momentan zum Tor? Weißt du, wo jeden Tag was zum Tor haben, oder?
3: Ja, melken, Eifuhr dann.
0: Oh.
3: Und dann auf der mein Papa auf der Alm helfen.
0: Bist gern auf der Alm?
3: Ja.
0: Das denke ich mir. Sie haben gesagt, du bist ganz, ganz fleißig, die was einen Wunsch aufgeben haben. Lieber Matthias, ich darf jetzt auf jeden Fall was vorlesen, weil du möchtest bestimmt wissen, wer uns da beauftragt hat, dass wir die Uhr raufen. Deshalb lese ich dir jetzt was vor. Also, lieber Matthias, heute wirst du 10 Jahre alt. Dazu gratulieren wir dir von ganzem Herzen. Wir wünschen dir alles Gute, Gesundheit, Glück und Freude und ganz viele schöne Erlebnisse. Bleib so ein fleißiger Jungbauer und hab einen unvergesslichen Geburtstag. Das wünschen dir Mama und Papa mit Valentina, Oma Juliane und deine deutschen Großeltern.
3: Danke.
0: Nett, oder? Nett, oder?
3: Ja.
0: Da haben sie sich auch was ganz Tolles für dich ausgesagt, dass du da im Radio live reden darfst. Möchtest du eigentlich jemanden grüßen? Du bist jetzt, also die hört man jetzt im Radio, jeder, was jetzt Radio los, der hört dich. Möchtest du irgendjemanden speziellen grüßen?
3: Meine deutsche Oma und meinen deutschen Opa.
0: Die losen da ganz bestimmt zu, Matthias. Sehr schön.
3: Ja.
0: Na, schick mir da die besten Grüße, Matthias. Dir wünsche ich noch ganz einen schönen Geburtstag. Feier noch gescheit heute, genieße es und lass dir so richtig gut gehen.
3: Danke.
0: So, dann mal. Und du kriegst nur, lieber Matthias, einen Gutschein von der Krummerer Alm in Elmau. Kannst einen Ausflug hier machen und musikalisch haben sie sich auch was für dich ausgesucht. Und ich glaube, der Titel passt ganz gut. Wir würden jetzt für dich spielen, die jungen Meierhofner mit Schei wie dei wie du wie dei. Der passt, oder?
3: Ja.
0: Sehr cool. Cool. Na Matthias, laut aufdrehen und an Geburtstag heute noch feiern. Liebe Grüße, alles, alles Gute.
3: Danke.
0: Servus.

0: Genau so ist es, die Meierhofner mit Schei wieder, wieder, wieder. Ich finde Matthias Leiminger aus Walchsee feiert heute seinen 10. Geburtstag. Lieber Matthias, nochmal alles, alles Gute vom gesamten U1-Team. Wir wünschen da nur das Beste fürs neue Lebensjahr. Und bei uns geht's jetzt natürlich weiter mit der Wunschhotline. Was darf da sein?
1: Hallo liebe U1-Team, da spricht die Margit. Ich wünsche bitte vom Marco Spiegel Avanti Avanti und wünsche euch einen schönen Abend. Danke.
0: Machen wir schönen Feierabend.

0: Neue von Marco Spiegel hier bei uns auf U1 in der Wunsch-Hotline. Was darf das nächstes sein?
1: Ja, hallo, Christine, mein Quecksilber. Ich bin seit 1998 noch U1-Hörer. Früher war es noch Bereich Schwarz, dann ein bisschen Delft, ein bisschen Kufstein und jetzt überall. Ihr seid gewaltig, keine Ahnung, wie ihr das alles schafft. Römisch 1, bitte Andrea Berg 1000-mal belohnen. Danke. Servus.
0: Lieber Norbert, vielen, vielen Dank für die Rosen. Freut uns natürlich, dass du schon so lange mit dabei bist und die Andrea Berg spielen wir natürlich sehr, sehr gerne für dich.

0: Hallo, liebes U1-Team. Als Fan eures Senders und des schönen Zillertals wünsche ich mir von dem legendären Hipparatrio jedes Jahr einmal Freunde des Zillertals. Grüßen möchte ich in Schwendau die Analyse vom Weinstadel und ihr Team und alle, die mich kennen. Macht weiter so, ihr seid Spanienspitze.
1: Machen wir es sehr, sehr gerne. Vielen, vielen Dank und Sibacher Trio, schicken wir jetzt zu dir.

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12: Hallo U1, Norbert Rieder. Ich wünsche mir von Almrauschklang beim Nachbarn brennt noch Licht.
13: Lieber Norbert, machen wir natürlich gerne. Wünsche sich auch jedes Mal sehr, sehr viele. Und deshalb schicken wir es jetzt zu euch in den Feierabend. Beim Nachbar brennt noch Licht.

hallo O1, hier ist wieder die Melanie aus Stuttgart. Ich würde mir heute gern wünschen von den Draufgängern Pocahontas, weil wir da letzte Woche auf dem Konzert waren. Und grüßen möchte ich meine ganze Familie und liebe Grüße nach Tirol senden. Danke, tschüss.

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2: Mit Hannes Haab. Die Hitze steigert sich in den kommenden Tagen. Besonders im Osten Österreich steigt das Thermometer auf bis zu 40 Grad. Die Caritas verstärkt deswegen die Hilfsangebote, erzählt uns Caritas-Präsidentin Nora Tüttling-Musenbichler.
3: Einerseits durch unsere Klimaoasen, das heißt, wir haben in Pfaden, in Begegnungszentren und auch andere Einrichtungen einfach einerseits geöffnet, wo wir dafür sorgen, dass es kühle Aufenthaltsorte gibt, wo Menschen sich ausruhen können, Wasser trinken können, aber wo sie auch in Kontakt auch sein können mit anderen Menschen.
2: Auch die Sozialarbeiter der Caritas verteilen Wasser und Sonnenschutz beispielsweise an obdachlose Menschen. Das geplante Social-Media-Verbot für unter 14-Jährige trifft auch Sexseiten, das berichtet das Nachrichtenmagazin Profil. In sozialen Netzwerken muss ein Tool zur Altersüberprüfung übermitteln, dass die User 14 Jahre oder älter sind, auf Videoplattformen mit pornografischen Inhalten mindestens 18 Jahre. Gelten soll das Social-Media-Verbot bis 14 ab dem kommenden Jahr. Sparprogramme mit tausenden gestrichenen Arbeitsplätzen. In der deutschen Autoindustrie kracht es weiter. Jetzt kündigt auch BMW als letzter deutscher Autokonzern an, dass weltweit 8000 Jobs wegfallen sollen. Ohne Kündigungen, mit Pensionierungen oder mit Golden Handshake durch Abfindungen auf freiwilliger Basis, wie es heißt. Erst diese Woche hat die VW-Tochter Porsche mit dem Wegfall von 5000 Jobs den Anfang gemacht. Auch die großen Zulieferer bauen Mitarbeiter ab. Der Hackerangriff durch eine außer Kontrolle geratene KI hat größere Ausmaße als bisher bekannt, melden einige Fachportale. Nicht nur die Plattform Hugging Face wurde demnach attackiert, die KI-Software von ChatGPT-Entwickler OpenAI hat auch gezielt fremde Zugangsdaten abgegriffen und mindestens 4 weitere Online-Dienste gekapert.
4: Zwar gleich 2 Minuten nach 19 Uhr, jetzt zum U1-Verkehrsservice. Tirolstraßen haben wir für Sie im Blick. Nach einem schweren Unfall mit einem Traktor ist weiterhin in beide Richtungen gesperrt. Die B164, die Hochkönigstraße bei St. Johann. Am besten, Sie weichen großräumig aus. Ansonsten läuft's gut. Es gibt keine längeren Wartezeiten. Wir wünschen sichere Fahrt. Damit zum Wetter. Ein paar kräftige Regenschauer samt Gewitter und auch Hagel wandern gerade durch Tirol, durch den Raum Innsbruck jetzt vor allem. Die ziehen jetzt in den nächsten Stunden aber Richtung Osttirol ab. Im Laufe der Nacht wird es dann in ganz Tirol wieder trocken und es kühlt ab auf 13 bis 18 Grad. Jetzt aktuell messen wir noch 28 Grad in Lengenfeld, 32 Grad hat es in Tiersee und 29 Grad in Gramsach. Morgen am Donnerstag wird es dann tagsüber wieder strahlend sonnig und vor allem heiß. Morgen sind sogar bis zu 37 Grad drin, dazu bleibt es trocken und es heißt in der Früh schon kräftig lüften.
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4: Radio Und das war's von mir, Christine Trainer. Ich verabschiede mich. Schön, dass ihr alle mit dabei wart heute am Nachmittag. Wir hören uns wieder morgen ab 6 Uhr bzw. 6.30 Uhr. Ich bin morgen für die Nachrichten zuständig. Anna-Maria Rödig meldet sich aus dem Studio. Bis dahin wünsche ich mir eine feine Zeit. Unser Flo von die Grubertaler meldet sich ab 20 Uhr zur Schmankerln. Und diese Stunde dürfen wir jetzt noch ein paar Musikwünsche erfüllen. Da wünschen wir ganz, ganz viel Spaß. Ich sag bis morgen und jetzt ist der hier dran.
6: Hallo U1, hier spricht die Helga aus Innsbruck. Ich wünsche mir schon von Herzen. Und zwar, das Lied morgens um 7 von den singenden Saxophonen von James Last. Bitte erfüllt mir den Wunsch. Und grüßen möchte die Charlotte aus Innsbruck. Danke. Gute Nacht und schlaf gut. Ciao.
4: Bis zum nächsten Mal.

Ja, grüß dich miteinander und ich wünsche Ihnen einen schönen guten Abend, unsere Grete. Heute hätte ich gern vom Kreuzjochtu die Sticke Almengruß. Danke dir und bis dann.

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1: Mit Hannes Haab. Rund um die aufgedeckten Missstände an mehreren Standorten beim SOS Kinderdorf startet das Kinderdorf nun mit Reformen, die davor die eingesetzte Kommission empfohlen hat. Beim Kinderschutz will SOS Kinderdorf ein österreichweites Rahmenschutzkonzept einführen mit Beschwerde- und Interventionswegen. Dieses Schutzkonzept soll im Frühjahr nächsten Jahres fertig sein. Auch eine Risikoanalyse aller Standorte soll bis Ende des Jahres abgeschlossen sein. Die Hitze steigert sich in den kommenden Tagen. Besonders im Osten Österreichs steigt das Thermometer auf bis zu 40 Grad. Die Caritas verstärkt deswegen die Hilfsangebote. Damit sich Menschen abkühlen und Wasser trinken können, haben Pfarren und andere Einrichtungen geöffnet. Auch die Sozialarbeiter der Caritas verteilen Wasser und Sonnenschutz beispielsweise an obdachlose Menschen. Glimpflich ist die Notlandung einer Propellermaschine heute in Tirol auf einem Feld im Bezirk Kitzbühel ausgegangen. Die einmotorige Maschine hat davor ein Segelflugzeug gezogen. Dann ist der Motor ausgefallen. Der Pilot ist unverletzt geblieben. Der Segelflieger hat sich rechtzeitig ausklinken und sicher landen können. Einen spektakulären Kunstraub hat es in Italien gegeben. Noch unbekannte Diebe sind in der Nacht in das Firmengelände eines Ölunternehmens eingebrochen und haben mehrere Kunstwerke gestohlen, darunter ein Bild von Picasso. Die Täter haben dazu ein mehrere Tonnen schweres Stahltor aufgebrochen. Der Schaden soll rund 5 Millionen Euro ausmachen.
2: Sie hören nun eine Wiederholung vom vergangenen Sonntag. Wir wünschen eine gute Unterhaltung.
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4: Ja, grüß euch, liebe Hörer von Radio U1 Tirol. Es ist Sonntagabend, kurz nach 18 Uhr und natürlich heißt es auch heute wieder ein Feuerwerk der Musik. Schmankerln und Raritäten aus vergangenen Zeiten. Im Studio und am Mikrofon von Radio U1 Tirol. Wie gewohnt, euer Florian Klingenschmid. Ja, wir sind am Ende des Monats Juli und zwar am 26. angekommen. Und zur Information, es ist die 196. Sendung. Gert der Hidati-Song. Ja, und wenn Sie denkt, sie darf mir einmal gern so einen lässigen Titel wünschen, der mindestens 20 Jahre alt ist, dann könntest du es natürlich auch machen. Schreibt mir eine kurze Mail an florian.feuerwerk@gmx.at oder hinterlasst ein kurzes Kommentar auf der Facebook-Seite von Ins Grobertaler. Jetzt legen wir aber mit Musik los, da die Song. Von den Dorfmusikanten aus Oberkrain. Lieder, Lachen und Musik.

Schatz. Und von Slowenien geht's direkt weiter ins wohl musikalischste Tal aus meiner Heimat, aus dem Tirolerland. Und zwar ins Zillachtal, zu den Moorhofner. Zillertaler Samba.

Vom Gamsbock die Krickeln. Ja, jeder fanatische Jäger hat vielleicht das alles sogar daheim hängen. Vielleicht sogar überm Bett. Da habe ich jetzt aber auch den passenden Titel dazu. Von der Käuserer Klarinettenmusi, vom Gamsbock die Krickeln.

Musik im Doppelpack habe ich jetzt für ihn vorbereitet. Das erste Liedl, das ist wieder ein Wunsch und geht direkt nach Altötting in Bayern. Die Monika hat mich nämlich angeschrieben und tat sich gern ein Liedl wünschen für ins Grobertaler aus vergangenen Zeiten. Ja, wenn ich auf Nacht zum Schatzerl hingehe. Und gleich im Anschluss, da gibt's noch die Alpenobergräner beim alten Brunnen.

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1: Ja, natürlich nach wie vor am Mikrofon von Radio U1 Tirol, euer Florian Klingelschmidt mit meiner Sendung Ein Feuerwerk der Musik, Schmankerln und Raritäten aus vergangenen Zeiten. Und zwar solche Schmankerln, die habe ich jetzt für ihn vorbereitet. Von den Grazer Spatzen, Gruß vom Bärenkogel und gleich drauf noch die Stars aus Kärnten, die Fidel Mölltaler mit der Ruf des Herzens.

Claudia Jung, jahrzehntelang wirklich an der Spitze der Schlagerszene unterwegs. Und einen ganz, ganz großen Erfolg von ihr, den habe ich jetzt für ihn vorbereitet. Wo kommen die Träume her?

auf zum nächsten Wunsch kommen. Der geht direkt nach Angert zum Josef. Lieber Josef, du wünschst dir ein Liedl vom Pater Illitsch. Wahrscheinlich kennen das ganz, ganz viele Hörer und der eine oder andere wird da jetzt vielleicht sogar mitsingen. Dich erkenne ich mit verbundenen Augen.

absoluten Welthit, den gibt's jetzt auf die Ohren. Ja, ganz speziell gewünscht von der Luisa aus Jembach. Von der Equals, Baby Come Back.

Ja, und von diesem Welthit komme ich jetzt zu drei Manda aus dem Zillertal. Und da kann man jetzt halt wieder einmal gut ein Tanzl dazu erwogen. Die rede ich von den Ursprungbuben mit dem Zillerquell Walzer.

Anfang von der heutigen Sendung haben wir schon ein Liedl gespielt von den Krickeln vom Gamsbock. Und da passt der nächste Titel, den ich jetzt dabei habe, drauf wie die Faust aufs Auge. Speziell gewünscht von Franz in Inzing, vom Polkerkönigs Lau Krausenik und seinen Original-Obergrenern, die Jäger-Trophäen.

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0: Zeit.
1: Und heute geht's mir wieder mal so, wie bei allen anderen Sendungen. Die Zeit läuft mir davon. Deshalb nochmals zurück zur Musik. Ja, und heute geht's wirklich viel um die Krickeln, um die Trophäen oder um die Humpfholz. Von den Zillertaler Schürzenjägern, das Humpfholzlied.

weil wir gerade im Zillertal musikalisch unterwegs sind, würde ich sagen, bleiben wir einfach drei. Weiter geht's mit den Gebrüdern Spitaler. Der Gerhard, der Werner und der Herbert, allen bekannt als die Zeltbergbuben. Tirol ist immer dabei.

Ja, liebe Hörer, liebe Hörerinnen, und das war's wieder. Eine Stunde voller Musik. Die inzwischen 196. Sendung, ein Feuerwerk der Musik, Schmankerln und Raritäten aus vergangenen Zeiten. Und ich hoffe, ich habe euch wieder ein bisschen Freude machen können und möchte mich natürlich bei den Kallen wieder auf das Herzlichste bedanken fürs Zuhören. Vergelt's Gott tausendmal. Und nicht zu vergessen, zum Hören ist die Sendung jeden Sonntag von 18 bis 19 Uhr und jeden Mittwoch dann von 20 bis 21 Uhr. Den Abschluss, den machen jetzt musikalisch das Gerlostein-Echo mit einer Fahrt ins Blaue. Und in diesem Sinne, noch einen ganz, ganz feinen restlichen Abend. Nicht vergessen, Radio U1 Tirol, das Heimatradio, immer ganz laut aufdrehen, dann geht alles leichter. Und das Wichtigste, bleibt mal gesund. Das wünscht euer Florian Klingenschmidt.

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